0: Paris, Michael Evers.
1: Die vom Irankrieg wirtschaftlich schwer getroffene Metropole Dubai bietet Anwohnern Prämien im Wert von umgerechnet 700 Euro, wenn sie Besucher in die Stadt holen. Jeder Anwohner könne Vergünstigungen erhalten, etwa bei Hotelübernachtungen, Essen im Restaurant und Tickets für Sehenswürdigkeiten, heißt es auf der Tourismuswebseite Dubais. Örtlichen Berichten zufolge gingen in den ersten 48 Stunden des Programms mehr als 10.000 Bewerbungen ein.
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3: Ganz schön frisch in dieser Nacht, ne? 6 bis 11 Grad, kaum eine Wolke am Himmel. Das hatten wir Ende Juli schon weitaus wärmer. Aber nachher wird's warm, bis zu 26 Grad. Das ist recht angenehm. Das ist ein normaler Sommertag, das lassen wir uns gefallen. Die Sonne kommt nachher auch mal raus, vorher noch ein paar Wolken, aber nachher dann auch sehr viel Platz für Sonne. Der Samstag, der wird dann richtig sonnig und dann sogar Temperaturen bis stellenweise 31 Grad. Am Sonntag kommt dann wieder ein bisschen Regen zu uns.
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4: A57 Krefeld-Köln zwischen Dormagen und Köln. Worringen 1 Kilometer Stau. Wir wünschen allen unterwegs gute Fahrt.
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3: Schöne Nacht mit uns. Und Roxette gilt ja so als große Band der 80er und 90er. Die ganz großen Hit hatten sie wirklich in den 80er Jahren. Aber sie hatten auch einen richtig coolen Nummer 1 Hit. 1991, also so gesehen auch eine 90er-Band. Roxette jetzt mit dem Hit aus dem Jahr 1991, den hören wir jetzt. Hier ist Joyride. Hello.

0: So, wo ist der schönste Strand? Wie komme ich zum Kolosseum? Und wo bekomme ich in Thailand ein Essen, das mich nicht komplett aus den Latschen brennt?
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0: Für solche Urlaubsfragen haben immer mehr Reiseziele inzwischen eigene KI-Assistenten entwickelt. Die beantworten rund um die Uhr Fragen, geben Tipps und haben teilweise sogar eine ziemlich eigene Persönlichkeit, Kollege Leo Arigi. Wen trifft man da so?
2: Zum Beispiel Tatai in Thailand. Das ist so ein comichaft aussehender Kobold, der auf so einem Hoverboard schwebt. Beantwortet die rund um die Uhr Fragen zu Stränden, Tempeln oder Restaurants. Und das auch auf Deutsch, muss man dazu sagen. Tatai ist dabei ausgesprochen freundlich. Selbst wer wissen möchte, wo er in Thailand möglichst wenig scharf essen kann, bekommt geduldig Vorschläge. Nur bei politischen Fragen ist Schluss. Da erklärt die KI ziemlich höflich, dafür bin ich nicht zuständig.
0: Ja, und wie schlagen sich diese KI-Helfer bei Fragen, bei denen man als Tourist vielleicht auch mal so ins Fettnäpfchen treten kann? Ja,
2: erstaunlich diplomatisch. Rom hat zum Beispiel die KI-Assistentin Julia. Die haben wir gefragt, darf man in Rom eigentlich Pizza Hawaii bestellen? Für viele Italiener ja mindestens mal kulinarisch schwierig. Julia bleibt aber entspannt. Sie sagt sinngemäß, in traditionellen Pizzerien ist es eher unüblich, aber möglicherweise gibt es Lokale, die sowas anbieten. Und schämen müsse man sich dafür auf jeden Fall nicht. Niemand wird dich dafür verurteilen, sagt sie, für eine virtuelle Römerin, also bemerkenswert versöhnlich.
0: Ja, und ich glaube nicht, dass sie recht hat, dass das bei Italienern gern gesehen wird, dass man da eine Pizza Hawaii bestellt. Mein persönlicher Favorit ist vermutlich der Koala.
2: Der trägt den Namen Bungee und kommt aus Queensland in Australien. Grünes Hemd, lockerer Australier-Ton, Begrüßung mit G'day, Mate. Er versteht sogar deutsche Fragen, antwortet aber konsequent auf Englisch. Allerdings sollte man seinen Reisetipps nicht immer komplett blind vertrauen. Gerade bei den riesigen Entfernungen in Australien kann so eine KI schon mal ein bisschen optimistisch werden. Bungee selbst warnt sogar davor, das, was er sagt, noch mal zu überprüfen.
0: Ja, wahrscheinlich grundsätzlich keine schlechte Idee bei KI im Urlaub, oder?
2: Nee, wie schlecht das sonst enden kann, hat sich Anfang des Jahres in Tasmanien gezeigt. Da hatte ein Reiseportal mit Hilfe von KI wunderschöne Thermalquellen beschrieben. Touristen sind tatsächlich hingefahren. Kleines Problem, diese Thermalquellen, die existieren überhaupt nicht. Der Betreiber hat danach selbst eingeräumt, die KI hat es komplett vermasselt. Also KI als Reiseführer gerne, aber vielleicht einmal kurz Maps aufmachen, bevor man 3 Stunden für eine heiße Quelle fährt, die sich der Computer gestern Nachmittag ausgedacht hat.
0: Ich finde ja immer noch diese klassischen Bücher, also diese Reiseführer, die du so in der Buchhandlung bekommst, die finde ich auch ganz schön. Und meistens haben die sogar recht und alles stimmt da, was da drin steht.
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1: Kalte Nacht, würde ich mal sagen. Also zumindest kalt für den Sommer. Nur 6 bis 11 Grad. Das finde ich für Ende Juli relativ frisch. Nachher geht es dafür hoch mit den Temperaturen. 26 Grad so im Tagesverlauf. Ein paar Wolken sind am Morgen noch unterwegs. Nachher kämpft sich dann aber immer mehr die Sonne durch. Und der Samstag wird dann richtig schön mit bis zu 31 Grad. Bevor es am Sonntag dann wieder schlechter wird, dann kommt auch der Regen zurück.
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2: A57 Krefeld-Köln zwischen Dormagen und Köln-Worringen 1 Kilometer Stau. Wir wünschen allen unterwegs gute Fahrt.
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1: Gleich aktueller Hit von Nico Santos. Vorher noch was mit Oh. Hier ist Tayo Cruz. Und Break Your Heart. Oh. Keine Sorge, er hat auch noch Text gemacht.

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0: Story 5 ist gestartet in den Kinos bei uns, auch hier in NRW. Und ich weiß nicht, ob ihr sie geguckt habt, irgendeinen Teil mal davon. Das ist ja schon toll, ne? Dass die Spielzeuge da reden können, oder? Das wär eigentlich fürs wahre Leben wäre es doch toll, wenn Spielzeuge sprechen könnten. Unser Hannes findet die Idee ganz überzeugend.
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2: Ich glaube ja, Spielzeug hat Gefühle. Ich habe immer noch meinen Barney Junior von früher. Das ist eigentlich ein Stoffhund, aber heute sieht er eher aus wie eine Mischung aus Wollmaus und Bimstein. Aber ich liebe den, ne? Wenn er mich so mit seinem Auge anguckt, eins hat er ja noch, da bin ich sofort wieder fünf und wachse in seinen Pfoten. Ich kann den nicht wegtun, ne? Der wohnt bei mir im Schrank und wenn ich den Schrank aufmache, habe ich den Impuls, den kurz zu knuddeln, ne? Sonst fühlt er sich ja gar nicht mehr richtig geliebt. Ich weiß, das sind nur Dinge, aber ihr kennt das doch, wenn wir die trotzdem vermenschlichen, ne? Wenn wir uns so bei unserem alten Fahrrad entschuldigen, weil wir das bei Kleinanzeigen verticken. Oder wenn das Auto erst nicht anspringt und dann plötzlich doch und dann tätschelt man das so aufs Armaturenbrett. Ah, danke, dass du angesprungen bist. Ja, dieses rostige Ross. Ey, selbst die Lieblingstasse im Büro hat einen besonderen Platz im Herzen. Gut, die berührt man ja auch mit seinen Lippen. Noch intimer und man müsste den Vater der Tasse um den Henkel seiner Tochter fragen. Also immer dran denken, Dinge sind auch nur Menschen.
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1: Ich bin Tine Klimach. Die US-Regierung hat auf die Einfuhren von 60 Handelspartnern einen Zoll von 10 bzw. 12,5% angekündigt, wegen angeblich unzureichender Maßnahmen gegen Zwangsarbeit. Darunter fallen auch bestimmte Produkte aus der Europäischen Union.
2: Pünktlich mit Ablauf der Frist für die bisherigen globalen Zölle um 6 Uhr morgens deutscher Zeit setzt Trump die neuen Abgaben in Kraft. Diese Zölle nun sollen juristisch unanfechtbar sein. Mit einer neuen und sehr abstrusen Begründung, angeblich unzureichenden Maßnahmen gegen Zwangsarbeit in vielen Ländern. Je nach Handelspartner werden Zölle von 10 bis 12,5% fällig. Die Europäische Union wird da gemeinsam mit Taiwan, Japan und der Schweiz genannt. Aus den USA, Tina Eck.
1: Nach dem Rücktritt von Jens Spahn als Unionsfraktionschef dreht Kanzler Merz am Personalkarussell. Nach dpa-Informationen soll Gesundheitsministerin Nina Waken auf den Posten von Thorsten Frey im Kanzleramt wechseln, der, wie bereits bekannt, Spahns Nachfolger antritt. Für sie soll CDU-Generalsekretär Carsten Lindemann Gesundheitsminister werden. Kanzler Merz wird die Entscheidungen voraussichtlich am Vormittag der Öffentlichkeit präsentieren. Die Teillegalisierung von Cannabis hat offensichtlich Folgen. Seit der Freigabe kamen mehr Menschen wegen der Droge in deutsche Krankenhäuser. Das schreiben Wissenschaftler im Fachjournal Deutsches Ärzteblatt International.
3: Die Wissenschaftler sehen mehr akute Vergiftungen durch Cannabis und mehr dadurch ausgelöste Psychosen. Allerdings sei der Anstieg moderat. Die Forscher diskutieren zwei mögliche Gründe. Erstens sei es denkbar, dass mehr Menschen Cannabis konsumieren. Wahrscheinlicher sei es allerdings, dass mehr Konsumenten auf hochpotentes medizinisches Cannabis umgestiegen sind. Das gibt es ziemlich leicht in Online-Apotheken zu kaufen. Die Regierung hat darauf schon reagiert und strengere Regeln für den Zugang zu medizinischem Cannabis auf den Weg gebracht. Thomas Bremser, Redaktion.
1: Der in einer Regensburger Bankfiliale getötete Mann war ein Mitarbeiter des Unternehmens. Man sei zutiefst bestürzt über den Verlust des Kollegen infolge dieses tragischen Unfalls, teilte die Hypovereinsbank am Abend mit. Ein 20-jähriger Deutscher soll mit einem Messer auf den Mitarbeiter in der Bank eingestochen haben, der später im Krankenhaus starb. Der mutmaßliche Täter soll heute dem Haftrichter vorgeführt werden.
4: Das Düsseldorf-Wetter.
5: Jetzt in der Nacht sind nur wenige Wolken unterwegs. Tiefstwerte haben wir zwischen 11 und 6 Grad. Der Tag geht dann eher mit vielen Wolken los, aber ohne Regen. Später lockert es dann aber immer mehr auf bei bis zu 26 Grad. Der Samstag bringt dann einen Mix aus Sonne und Wolken und es wird ähnlich warm wie heute.
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7: A57 Krefeld-Köln zwischen Dormagen und Köln-Worringen. 1 Kilometer Stau. Wir wünschen allen unterwegs gute Fahrt.
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5: Drei Uhr ist durch. Michael Schulte, der ist musikalisch schon wieder viel weiter. 5 a.m., also 5 Uhr morgens, heißt sein Song aus seinem aktuellen Album Beautiful Reasons. Und den gönnen wir uns jetzt. Mein Name ist Robert Jantz. Kommt gut durch diese Nacht.

0: Das war ganz neu bei uns in der Playlist. Musik von Moskana in der Freitagnacht. Hattet ihr ein Lieblingsspielzeug? Also ich auf jeden Fall. So einen roten Bagger. Natürlich. Wie komme ich drauf? Gestern ist Toy Story 5 in unseren Kinos gestartet. Ne? Hier mit Cowboy Woody und so weiter. Sind alle ein bisschen in die Jahre gekommen. Aber mein Gott, so ist das nun mal. Ne? Und sag mal, wäre das nicht cool, wenn Spielzeuge also in echt wirklich reden könnten? Stellt euch das mal vor. Also unser Hannes, der hat sich das mal vorgestellt.
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2: Ich glaube ja, Spielzeug hat Gefühle. Ich habe immer noch meinen Barney Junior von früher. Das ist eigentlich ein Stoffhund, aber heute sieht er eher aus wie eine Mischung aus Wollmaus und Bimpstein. Aber ich liebe den, ne? Wenn er mich so mit seinem Auge anguckt, eins hat er ja noch, da bin ich sofort wieder fünf und wachse in seinen Pfoten. Ich kann den nicht wegtun, ne? Der wohnt bei mir im Schrank und wenn ich den Schrank aufmache, habe ich den Impuls, den kurz zu knuddeln, ne? Sonst fühlt er sich ja gar nicht mehr richtig geliebt. Ich weiß, das sind nur Dinge, aber ihr kennt das doch, wenn wir die trotzdem vermenschlichen, ne? Wenn wir uns so bei unserem alten Fahrrad entschuldigen, weil wir das bei Kleinanzeigen verticken. Oder wenn das Auto erst nicht anspringt und dann plötzlich doch und dann tätschelt man das so aufs Armaturenbrett. Ah, danke, dass du angesprungen bist. Ja, dieses rostige Ross. Ey, selbst die Lieblingstasse im Büro hat einen besonderen Platz im Herzen. Gut, die berührt man ja auch mit seinen Lippen. Noch intimer und man müsste den Vater der Tasse um den Henkel seiner Tochter fragen. Also immer dran denken. Dinge sind auch nur Menschen.
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1: In der Nacht haben wir gerade nur wenige Wolken am Himmel. Tiefstwerte haben sich die Temperaturen eingependelt zwischen 11 und 6 Grad. Schauen wir auf morgen bzw. später. Der Freitag geht mit vielen Wolken los, also eher grau, aber die gute Nachricht ohne Regen. Später lockert der Himmel dann auch immer mehr auf und dann bekommen wir auch sommerliche 26 Grad. Und so geht es auch weiter. Auch der Samstag wird eigentlich ganz nett. Sonne und Wolken im Wechsel bei ähnlichen Temperaturen.
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2: A57 Krefeld-Köln zwischen Dormagen und Köln-Worringen. 1 Kilometer Stau. Wir wünschen allen unterwegs gute Fahrt.
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1: Robert Janz ist hier und wir sind drin in der Freitagnacht. Schön, dass ihr am Start seid. Und ich sag mal so, also wer um diese Uhrzeit hier wach ist, der darf sich einfach ewig jung fühlen. Und darum spiele ich euch We Are Young.

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0: Mit Musik von Teddy Swims geht's hier durch diese Nacht. Und sag mal, Hand aufs Herz, was ist die peinlichste Frage, die ihr einem Chatbot, so ChatGPT und so, mal gestellt habt? Egal was es ist, ihr müsst euch nicht schämen, ihr seid nicht allein. Es gibt wahrscheinlich keine Frage, die eine KI noch nicht gelesen hat und versucht hat zu beantworten. Mit Sätzen wie, Robert, das ist eine tolle Frage, das ist so und so. Besonders mal unangenehm. Anliegen und Fragen. Da wird KI nämlich wirklich verdammt häufig benutzt. Natascha Wittmark aus der Redaktion. Zum Beispiel auch, um sich Beziehungstipps zu holen. Das machen gar nicht so wenig.
1: Ja, es gibt dazu eine neue repräsentative Studie der Krankenkasse Pronova BKK. Die hat sich mal angeschaut, wie wir KI so im Alltag nutzen. Und die Studie zeigt, dass schon knapp 40% der Deutschen KI-Chatbots Fragen zu ihrer Beziehung gestellt haben. Der Hauptgrund dafür, sie können mit der KI offener über ihre Probleme sprechen als mit ihrem Partner oder der Partnerin. Das sagen 44% der Männer und 33% der Frauen.
0: Na, vielleicht sollten sich der Partner oder Partnerin mal Gedanken machen. Weil ich meine, das sind ja schon recht viele. Aber irgendwo kann ich es auch verstehen. Man schämt sich vor der KI halt nicht, ne?
1: Ja, und einige, die können sich auch ein bisschen mehr mit einer KI vorstellen. Immerhin 22% der Deutschen würden nämlich eine erotische, romantische Beziehung zu einer KI führen.
0: Boah, so richtig mit Daten hier, dies, das, Ananas?
1: Ja, wie man das dann mit einer KI so beziehungstechnisch alles anstellen bzw. umsetzen kann, weiß ich nicht. Wahrscheinlich läuft dann da einfach sehr viel über Kommunikation. Aber gerade die junge Generation, die Gen Z, ist dafür sehr offen, zeigt die Studie. Und fast jeder Dritte glaubt sogar, dass solche Beziehungen in Zukunft auch gesellschaftlich genauso akzeptiert und normal sein könnten wie Beziehungen zwischen Menschen.
0: Na, ich weiß ja nicht. Ne? Diese Woche gab es ja hier auch die Meldung von diesem Hackerangriff, wo sich die KI von OpenAI selbstständig gemacht hat. Also, mir geht das alles ein bisschen zu schnell. Ne? Nachher fragt man irgendwie nach der perfekten WhatsApp-Nachricht und die KI so, nee, hör mal, habe ich schon längst versendet.
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1: Ich bin Tine Klimach. Bundesgesundheitsministerin Nina Wagen soll übereinstimmenden Medienberichten zufolge neue Kanzleramtschefin werden. Neuer Gesundheitsminister wird demnach CDU-Generalsekretär Carsten Lindemann. Offiziell bestätigt ist das noch nicht.
2: Damit sieht es so aus, als ob der Wechsel von Kanzleramtschef Frei an die Fraktionsspitze der Union zu einem größeren Personalumbau führt. Frei soll nächste Woche zum Nachfolger von Jens Spahn gewählt werden. Dass Wagen dafür ins Kanzleramt geht, ist nicht überraschend. Sie galt zuletzt als Wunschkandidatin von Friedrich Merz, der etwa ihre Rolle bei der Gesundheitsreform immer wieder lobte. Ihre Arbeit im Ministerium übernimmt dann wohl Carsten Linnemann. Der hatte schon nach der Bundestagswahl die Chance, ins Kabinett zu wechseln, blieb da aber noch lieber Generalsekretär. Aus Berlin, Thomas Brockt.
1: Die weltweiten 10%igen Zölle laufen heute aus. Nun legt US-Präsident Trump nach. Die Regierung will zusätzliche Zölle auf Importe gegen 60 Handelspartner erheben, darunter auch die Europäische Union. Die neuen Zölle sind in Höhe von 10 und 12,5%. Als Begründung nennt Washington unzureichende Maßnahmen gegen Zwangsarbeit. Die EU verhängt gegen Google wegen unfairer Geschäftspraktiken eine Strafe von 890 Millionen Euro. Der US-Konzern hat nach Ansicht der Europäischen Kommission mit seiner Suchmaschine sowie dem App-Marktplatz Google Play Wettbewerbsregeln verletzt.
3: Damit riskiert die EU-Kommission einen neuen Konflikt mit US-Präsident Trump. Der hat früher schon Gegenmaßnahmen angedroht. Die EU-Kommission bestraft Google für die Verletzung von Wettbewerbsregeln mit dem App-Marktplatz Google Play. Dabei würden nämlich eigene Produkte stärker hervorgehoben und besser platziert als andere. Google hat erklärt, wenn man die EU-Forderungen erfüllen wolle, müsse man Echtzeitsuchfunktionen, etwa bei Hotel- und Flugsuchen, entfernen und Sicherheitsfunktionen ebenfalls. Vermutlich sieht man sich vor Gericht wieder. Aus Brüssel, Dieter Ebeling.
1: Die vom Irankrieg wirtschaftlich schwer getroffene Metropole Dubai bietet Anwohnern Prämien im Wert von umgerechnet 700 Euro, wenn sie Besucher in die Stadt holen. Jeder Anwohner könne Vergünstigungen erhalten, etwa bei Hotelübernachtungen, Essen im Restaurant und Tickets für Sehenswürdigkeiten, heißt es auf der Tourismus-Webseite Dubais. Örtlichen Berichten zufolge gingen in den ersten 48 Stunden des Programms mehr als 10.000 Bewerbungen ein.
4: Das Düsseldorf-Wetter.
5: Heute wird's heiter bis wolkig. Zum Start sind noch recht viele Wolken unterwegs, aber immerhin ist es trocken. Höchstwerte bekommen wir zwischen 22 und 26 Grad. Und ja, der Samstag, der bringt uns dann auch so einen Mix aus Sonne und Wolken. Und es wird ähnlich warm wie heute.
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6: A44 Dortmund-Kassel zwischen Kreuz Wünnenberg-Haaren und Lichtenau. 3 Kilometer Stau, 13 Minuten Zeitverlust. Und A57 Krefeld-Köln. Zwischen Dormagen und Köln-Worringen 1 Kilometer stockender Verkehr. Wir wünschen allen unterwegs gute Fahrt.
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5: Robert Janz ist hier, 4 Uhr ist durch, da sag ich einfach schon mal vorsichtig guten Morgen an alle, die jetzt gerade dazugekommen sind oder vielleicht noch im Bettchen liegen, aber schon so mit einem Ohr halb hören, aber die Augen noch zu sind. Ihr schafft das mit dem Aufstehen. Ihr schafft das, auf geht's in Richtung Frühschicht, macht euch mal langsam ready, ich versorge euch mit guter Musik. Los geht's mit Tiffany Harris, Vertigo.

0: schönen Freitagmorgen. Eigentlich ein Song für uns gemacht, ne? Eine Hymne aufs Radio. Leute, es ist Urlaubszeit. Ich weiß nicht, was wir alle falsch gemacht haben, dass wir uns um diese Zeit hören in den Ferien. Aber gut, Fehler passieren. Wir sprechen in dieser Woche heute auch nochmal sehr viel über das Thema Camping, ne? Und zu jedem Campingplatz sollte ja auch ein Pool gehören. Ist zumindest meine Meinung, nachdem mich hier zwar keiner gefragt hat, aber ich sehe das so. Ich hoffe nur für euch, dass dann, wenn ihr so einen Pool habt, dass dann nicht Bademeister Schalumpke plötzlich am Beckenrand auftaucht. Immerhin will er auch bald in die Ferien.
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3: Ich habe so einen Mecker-Opi, Opa Heinrich, ich nenne ihn eure Renitenz. Der kommt jeden Tag und drückt mir irgendeinen blöden Spruch rein. Sommertag, 3000 Leute im Freibad, da steht er neben mir und sagt, so wie Sie hier arbeiten, möchte ich gerne mal Urlaub machen. Was machen Sie eigentlich den ganzen Tag, Schalupke, außer Kacheln zählen? Ich sag, ich bereite mich schon mal innerlich auf meinen Urlaub vor. Und, wo geht's hin? Ich sag, nach Baden-Baden. Ja, wo soll es denn sonst hingehen, ne? Was wollen Sie denn in Baden-Baden? Ich sag, Kacheln zählen.
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1: Noch ist früh, aber der Start in diesen Freitag wird eher grau. Zum Start sind noch viele Wolken unterwegs, aber die gute Nachricht, kein Regen. Höchstwerte so zwischen 22 und 26 Grad. Schauen wir auf morgen, der Samstag, der bringt uns dann einen Mix aus Sonne und Wolken und es wird ähnlich warm wie heute.
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2: Hier die aktuelle Verkehrslage. A44 Kassel-Dortmund zwischen Unna Ost und Kreuz Dortmund-Unna, 1 Kilometer Stau. Weiterhin auf der A46 Düsseldorf-Heinsberg zwischen Kapellen und Grevenbruch, 1 Kilometer stockender Verkehr, 13 Minuten Verzögerung. Und zusätzlich auf der A57 Krefeld-Köln zwischen Dormagen und Köln-Worringen, 1 Kilometer zähfließender Verkehr. Wir wünschen allen unterwegs gute Fahrt.
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1: Hi zusammen, Robert Jantz ist hier. Auf geht's in diesen Freitagmorgen. Ich versorge euch mit guter Musik. Als nächstes ein 2000er-Klassiker, Teenage Dirtbag.

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0: Einen schönen Freitagmorgen wünsche ich euch. Und in dieser Woche gestartet ist ein neuer Toy Story Film. Ist in den Kinos an den Start gegangen. Nach 4 starken Teilen liegt die Latte jetzt bei Teil 5 hoch, oder? Filmexperte Jörg Albrecht?
1: Die liegt so richtig hoch, aber wer die Reihe von Anfang an kennt, der erste Toy Story war ja 1995 Pixars allererster Spielfilm überhaupt. Wer also alle 4 Toy Story Abenteuer gesehen und auch geliebt hat, der muss sich keinen Kopf machen. Pixar liefert auch mit Toy Story 5 wieder ab.
2: Schön wieder hier zu sein. Ah, da hat Bonnie ordentlich umdekoriert.
1: Ja, Woody ist zurück bei seinen alten Freunden im Kinderzimmer von Bonnie. Und die können seine Hilfe gerade gut gebrauchen, denn sie alle sind ziemlich abgemeldet, seit Bonnie ein Kindertablet besitzt. Cowgirl Jessie sucht das Gespräch mit der digitalen Konkurrenz.
3: Ich will mit dir reden.
4: Nenn mich Lilly.
3: Jetzt hör mal zu. Wir alle hier haben den ganzen Sommer Freunde für Bonnie gesucht. Du hörst mir überhaupt nicht zu.
4: Oh doch, ich hab zugehört. Ich spitz doch immer die Ohren,
0: ui, siehst du? Ja, nur das Spielzeug verdrängt also ein altes. War das nicht auch Woodys Schicksal im ersten Toy Story?
1: Ja, man könnte den Toy Story-Machern vorwerfen, dass sie hier eine alte Idee nochmal aufwärmen. Wenn man das mit so vielen Einfällen macht, mit Witz, Herz und richtig großen Emotionen, dann geht das auch völlig in Ordnung. Aber an einer Sache gibt's auch nach Toy Story 5 nicht zu rütteln. Teil 3 ist und bleibt der beste der Reihe.
0: Okay, dann ist gestern am Donnerstag noch ein Film an den Start gegangen und da scheint ein bisschen schlüpfrig zu werden. Der heißt nämlich Chérie, ich komme.
1: Und in dem es auch um Toys geht. Es sind allerdings welche für Erwachsene. Chérie, ich komme erzählt von Fanny, die eines Tages ihrem Mann Thomas, mit dem sie schon ewig verheiratet ist, gesteht, dass er sie noch nie zum Höhepunkt gebracht hat. Wie gut, dass Thomas Erfinder ist.
5: Du brauchst nur Hilfe.
6: Hilfe?
5: Wenn du willst, bilden wir beide ein Team.
6: Ein Team wofür?
5: Du brauchst die Tipps einer Frau.
1: Chérie, ich komme, ist so eine Art American Pie für Erwachsene. Für alle, die schon beim Wort Penis kichern müssen. Das Lustigste an diesem Film aber, er basiert auf einer wahren Geschichte. Und das ist die eines Ehepaars. Nein, nicht aus Frankreich, sondern aus Bayern. Einfach mal den Begriff Womanizer googeln.
0: Im Kino sind die Spielzeuge los in Chérie, ich komme und in Toy Story 5. Danke dir, Jörg.
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1: Ich bin Tine Klimach. Die US-Regierung hat auf die Einfuhren von 60 Handelspartnern einen Zoll von 10 bzw. 12,5% angekündigt, wegen angeblich unzureichender Maßnahmen gegen Zwangsarbeit. Darunter fallen auch bestimmte Produkte aus der Europäischen Union.
2: Pünktlich mit Ablauf der Frist für die bisherigen globalen Zölle um 6 Uhr morgens deutscher Zeit setzt Trump die neuen Abgaben in Kraft. Diese Zölle nun sollen juristisch unanfechtbar sein, mit einer neuen und sehr abstrusen Begründung, angeblich unzureichenden Maßnahmen gegen Zwangsarbeit in vielen Ländern. Je nach Handelspartner werden Zölle von 10 bis 12,5% fällig. Die Europäische Union wird da gemeinsam mit Taiwan, Japan und der Schweiz genannt. Aus den USA, Tina Eck.
1: Nach dem Rücktritt von Jens Spahn als Unionsfraktionschef dreht Kanzler Merz am Personalkarussell. Nach dpa-Informationen soll Gesundheitsministerin Nina Waken auf den Posten von Thorsten Frey im Kanzleramt wechseln, der, wie bereits bekannt, Spahns Nachfolger antritt. Für sie soll CDU-Generalsekretär Carsten Lindemann Gesundheitsminister werden. Kanzler Merz wird die Entscheidungen voraussichtlich am Vormittag der Öffentlichkeit präsentieren. Im Südwesten Europas kämpft die Feuerwehr weiter gegen Waldbrände. Ein besonders großer wütet an der französischen Atlantikküste bei Bordeaux. Dort wurden inzwischen fast 20.000 Menschen vorsorglich evakuiert, die meisten von ihnen Urlauber.
3: Der Brand ist noch immer nicht unter Kontrolle und die Feuerwehr kämpft mit einem Großaufgebot gegen ein Wiederaufflammen des Feuers an verschiedenen Stellen, hieß es von den Behörden. Immerhin habe der Brand sich aber nicht in andere Bereiche verlagert. Mit Löschflugzeugen, hunderten Feuerwehrautos und Unterstützung aus anderen Regionen Frankreichs sind die Brandbekämpfer im Einsatz. Tausende evakuierte Urlauber, darunter auch etliche Deutsche, warten unterdessen in Ausweichquartieren darauf, wie es mit ihrem Urlaub weitergeht. Klarheit gibt es noch nicht. Aus Paris, Michael Evers.
1: Der Deutsche Städtetag fordert Galeria auf, Kommunen bei den Gesprächen zur Zukunft der Filialen einzubinden. 33 Standorte der Warenhauskette Galeria stehen auf dem Prüfstand. Schon in der Vergangenheit habe sich das bewährt, um passende und individuelle Lösungen für die Standorte und für die Mitarbeiter zu finden, sagte der Hauptgeschäftsführer des Städtetags, Christian Schuchert, den Zeitungen der Funke Mediengruppe.
4: Das Düsseldorf-Wetter.
5: Zum Start in den Tag hat es die Sonne erst noch schwer, da sind viele Wolken unterwegs. Im Laufe des Nachmittags lockern die Wolken dann aber auf und es wird freundlicher bei bis zu 26 Grad in der Spitze. Der Samstag bringt uns dann einen Mix aus Sonne und Wolken und es wird ähnlich warm wie heute.
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6: A57 Krefeld-Köln zwischen Dormagen und Köln-Worringen, 1 Kilometer Stau. Wir wünschen allen unterwegs gute Fahrt.
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5: Fünf Uhr ist durch. Robert Jantz ist hier am ganz frühen Freitagmorgen. Und das Wochenende, wenn man so guckt, ne, das ist so wirklich so ganz klein am Horizont. Sich bei unserer Wohnmobil-Crew, Laura und Kim, meine lieben Kolleginnen, die sind heute auch auf ihrer letzten Etappe durch NRW bei ihrem Roadtrip. Und da sag ich mal, kann auch um diese Uhrzeit, ich meine, die beiden schlafen wahrscheinlich noch, aber da darf der Soundtrack auch ruhig jetzt schon mal so ein bisschen nach Urlaub klingen, finde ich. Darum jetzt für euch Sophie and the Giants und Purple Disco Machine mit Paradise.

0: Kelly. Rockin. Wonders habe ich euch gespielt am ganz frühen Freitagmorgen und ein Wunder ist auch, dass Natascha Wittmann offensichtlich nicht verschlafen hat. Guten Morgen.
1: Guten Morgen.
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0: Ja, und genau das erzählt sie uns jetzt. Guten Morgen, also erzähl mal.
1: Ja, ein wichtiges Thema heute. Wir bekommen ja einen neuen Bundestrainer, ne? Den Jürgen Klopp, der macht's. Gestern hat er der DFB ja kurzfristig zu einer Pressekonferenz für 11 Uhr heute eingeladen. Mhm. Und da wird er offiziell als neuer Bundestrainer vorgestellt.
0: Mein Gott, der Jürgen, da drücken wir jetzt schon mal die Daumen. Und auch noch eine wichtige Nachricht betrifft jetzt Bahnpendler. An den Bahnhöfen, nicht wundern, könnten ein paar mehr Polizisten unterwegs sein. Da gibt's heute größere Polizeikontrollen.
1: Ja, die Polizei will von heute bis Sonntag verstärkt gegen Kriminalität an Bahnhöfen in Großstädten vorgehen. Dabei werden besonders Bahnhöfe in den Fokus genommen, die immer wieder ja, durch eine erhöhte Zahl von Gewaltdelikten auffielen. Welche Bahnhöfe das aber genau sind, das hat die Polizei nicht genannt.
0: Alles klar. Ich würde sagen, jetzt sind wir alle vorbereitet für den Tag.
1: Ja.
0: Danke dir.
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1: Die Sonne muss heute an diesem Freitag zum Start erstmal ein bisschen kämpfen. Da sind viele Wolken unterwegs, aber später, so im Laufe des Nachmittags, da lockert es dann immer mehr auf und wird dann insgesamt freundlicher. 26 Grad sind heute in der Spitze drin, also das ist doch schon wieder sommerlich. Schauen wir auf den Samstag, der bringt uns dann auch so einen Mix aus Sonne und Wolken und es wird ähnlich warm wie heute.
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2: Hier die aktuelle Verkehrslage. A2 Dortmund-Hannover zwischen Flotow West und Kreuzbad. Önhausen, 1 Kilometer Stau, 14 Minuten Zeitverlust. Weiterhin auf der A3 Köln-Frankfurt zwischen Lohmar und Kreuzbonn-Siegburg. 1 Kilometer stockender Verkehr, 10 Minuten Verzögerung. Und zusätzlich auf der A57 Krefeld-Köln zwischen Dormagen und Köln-Worringen. 1 Kilometer zähfließender Verkehr. Wir wünschen allen unterwegs gute Fahrt.
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1: Ja, wer um 6 anfangen muss zu arbeiten, der macht sich vielleicht jetzt gerade auf dem Weg oder ist schon auf dem Weg und hat dann hoffentlich keine 1000 Meilen vor sich. Vanessa Carlton, die hat in diesem Jahr ein neues Album rausgebracht. Wir nehmen aber natürlich diesen tollen Klassiker hier. Ah, guck mal, da hat sie schon losgelegt, ne? Damit ging alles los aus dem Jahr 2002. Mein Name ist Robert Janz. Kommt gut rein in diesen Freitag und jetzt 1000 Miles.

0: What if God was one of us? Ja, der Song von Joan Osborne ist von 1995. Die Frage, die ist heute aber auch noch aktuell. Was wäre denn, wenn Gott einer von uns wäre? Heute Morgen im Augenblick mal der evangelischen Kirche erzählt Hendrik Meisel von einer Begegnung mit einer wohnungslosen Frau, die ihn genau daran erinnert hat.
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2: Besuch in einer westdeutschen Großstadt. Ich bin völlig lost und suche den Weg zum Drogeriemarkt. Vor einem Kaufhaus in der Innenstadt fällt mir eine wohnungslose Frau mit Hund auf. Und während ich überlege, ob ich, der nie Bargeld dabei hat, vielleicht irgendwo noch einen Euro habe, sehe ich, wie ein Mann seinen Coffee-to-go-Becher einfach achtlos auf den Boden schmeißt. Mehrere Meter von der Frau mit Hund entfernt. Sie steht auf, geht zum Becher, nimmt ihn und bringt ihn zum Mülleimer. Sie hält die Stadt, ihr Zuhause, sauber. In dem Bereich, wo sie sitzt, liegt kein Müll. Nichts. Kurz darauf stehe ich mit dem Kinderwagen vor der Rolltreppe im Kaufhaus. Die darf ich nicht benutzen. Während ich noch überlege, kommt die Frau von eben zu mir und zeigt mir den Weg zum Fahrstuhl. Ich habe nicht gefragt. Sie hat einfach gesehen, wie verloren ich da rumstand. Wie ein Geistesblitz erwischt es mich. Das Lied von Joan Osborne, What If God Was One of Us. Darin besingt Osborne die Frage, wie Gott wohl aussehen würde. Gott, der gesagt hat, dass er einer von uns ist. Ganz Mensch. Ist er ein Fremder im Bus? Ein Mensch von nebenan? Jemand, der eine heftige Geschichte im Leben hinter sich hat? Ich glaube fest daran. Gott zeigt sich auch in Menschen, die uns täglich begegnen. Auch in diesen kleinen Situationen im Alltag, wenn man es gar nicht erwartet hätte. In meinem Fall keine Fremde im Bus, sondern eine Frau mit Hund in der Innenstadt. Hendrik Meisel von der Evangelischen Kirche für Augenblick mal.
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0: Taylor Swift. 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
1: Mit Danny Hoppe, guten Morgen. Wenn US-Präsident Trump sauer ist auf Verbündete oder Handelspartner oder wenn er findet, dass die USA unfair behandelt werden, dann greift er gerne auf Zölle zurück. Viele davon wären heute ausgelaufen. Damit das nicht passiert, hat sich Trump was ausgedacht. In diesen Minuten treten gegen 60 Handelspartner der USA neue Zölle in Kraft. Auch die EU ist betroffen. Mark Weiß hat die Infos.
2: Es geht um die globalen Zölle, die Trump erhoben hatte, um Geld in die Kassen der US-Firmen zu spülen bzw. sie zu schützen. Diese Zölle wären aufgrund gesetzlicher Bestimmungen jetzt ausgelaufen. Und so hat der US-Präsident neue Zölle in Kraft gesetzt, die zwischen 10% und 12,5% liegen. Begründet werden die Abgaben damit, dass die betroffenen Staaten nicht genug gegen Zwangsarbeit in der Produktion von Waren unternehmen würden. Auch die EU ist betroffen. Brüssel handelt nach US-Darstellung, hier also nicht entschlossen genug gegen die Zwangsarbeit. Für Experten ist spätestens an dieser Stelle klar, dass die Begründung an den Haaren herbeigezogen ist. Trump gehe es nur darum, nach dem Auslaufen der bisherigen Zölle eine Fortsetzung sicherzustellen. Das sei beispiellos, chaotisch und am Ende schade es sogar der US-Wirtschaft, so heißt es in einer Analyse der Denkfabrik Center for American Progress.
1: Und jetzt weitere Meldungen im Überblick. Bundeskanzler Merz baut die Bundesregierung um. Der Grund ist der Wechsel von Kanzleramtschef Frei an die Spitze der Unionsfraktion. Seinen Posten soll offenbar Gesundheitsministerin Waken übernehmen, die wiederum von CDU-Generalsekretär Linnemann beerbt werden soll. Neue Generalsekretärin soll die bisherige Schatzmeisterin Hoppermann werden. Es wird erwartet, dass Merz diese Personalien heute verkündet. Und auch in Frankfurt steht am Vormittag eine wichtige Vorstellung bevor. Der DFB will dann Jürgen Klopp als neuen Bundestrainer präsentieren. Er soll einen Vertrag bis zur WM 2030 unterschreiben. Die schweren Waldbrände machen Spanien und Frankreich immer mehr zu schaffen. Die französische Regierung hat deshalb andere EU-Staaten um Hilfe gebeten. Sie sollen unter anderem Löschflugzeuge schicken. In Spanien hat die Regierung in zwei Regionen einen Notstand ausgerufen, unter anderem in der Hauptstadtregion Madrid. Weltweit leben die Menschen immer länger, das ist die gute Nachricht. Gleichzeitig werden dadurch aber auch immer mehr Jahre bei schlechter Gesundheit verbracht. So steht es in einer neuen Studie eines internationalen Forschungsteams, die im Fachjournal The Lancet veröffentlicht wurde. Diese Entwicklung betrifft demnach vor allem wohlhabende Länder. Auch Deutschland wird hier angeführt. Bei uns ist die Lebenserwartung von 1990 bis 2023 von knapp 76 auf 81 Jahre gestiegen. Dadurch verbringen wir aber auch 12 statt 10 Jahre bei eher schlechter Gesundheit. Genannt werden hier vor allem eine eingeschränkte Beweglichkeit, Rückenschmerzen und psychische Erkrankungen. Und das waren die Nachrichten mit Danny Hoppe.
3: Das Düsseldorf-Wetter. Freundlich und trocken. Heute wechseln sich Sonne und Wolken ab. Wobei es in der ersten Tageshälfte tendenziell eher mehr Wolken gibt und später dann mehr Sonne. Nachmittags werden aus den 12 Grad von jetzt so um die 23. Morgen nochmal ein Hochsommertag mit Temperaturen an die 30 Grad und viel Sonnenschein. Sonntag wird es dann wieder kühler. Es ziehen Wolken rein, die in der zweiten Tageshälfte dann auch Regen bringen. Antenne Düsseldorf, der Verkehr, damit wir gemeinsam besser ankommen. Der RE5 nach Wesel hat am Düsseldorfer Hauptbahnhof 10 Minuten Verspätung, kommt um 13 nach 6. Die S28 zum Karster See fällt aus und der RE10 nach Kleve hat eine Viertelstunde Verspätung, kommt jetzt erst nach 20 nach 6. Schauen wir raus auf die Straßen. Der ADAC meldet von der B1 zwischen Mörsenbrucher Ei und dem Nordfriedhof dichten Verkehr, 5 Minuten plus. Ansonsten ist noch alles.
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3: Guten Morgen am Freitag. Ich kann mich noch gut an den 24. Juli 2025 erinnern. Da bin ich samstags morgens aufgewacht im Urlaub. Erster Blick aufs Handy. Eilmeldungen ohne Ende. Schlimmer Unfall auf der Rheinkirmes. Beim Feuerwerk wurden durch einen Querschläger 19 Menschen verletzt, zum Teil schwer. Trotzdem gibt's wieder ein Feuerwerk heute. Wie die Veranstalter ein Unglück wie im Vorjahr verhindern wollen, ihr hört's in 5 Minuten hier bei Antenne Düsseldorf.

0: Guten Morgen, 9 nach 6, der Freitag bei Antenne Düsseldorf, Feuerwerksfreitag. Ich kann mich noch gut erinnern, wie ich damals samstags morgens im Urlaub wach geworden bin. Letztes Jahr, Blick aufs Handy, Eilmeldungen ohne Ende, schlimmer Unfall beim Feuerwerk auf der Rheinkirmes. 19 Menschen zum Teil schwer verletzt. Trotzdem gibt's heute wieder ein Feuerwerk, dazu noch eine Drohnenshow. 700.000 Besucher werden erwartet, alleine auf dem Kirmesplatz. Antenne Düsseldorf, Reporter Mark Pesch. Mit welchem Gefühl gehst du heute Abend zum Kirmesfeuerwerk?
1: Mit einem guten, wenn gleich auch anderen Gefühl als sonst. Das Gefühl ist nicht so unbeschwert wie früher, denn eins ist klar, das Feuerwerk und alle Beteiligten stehen unter Bewährung, aber sie haben auch alles getan, um einen solchen Unfall wie im letzten Jahr auszuschließen. Der Chef der Schützen, Andreas Paul Stieber, hatte den Mitgliedern der Schützen von 1316 als Veranstalter der Kirmes die Entscheidung überlassen, überhaupt ein Feuerwerk stattfinden zu lassen.
2: Es hat ein überwältigendes Ergebnis gegeben für ein Pyrofeuerwerk und wir haben uns natürlich auch der Sicherheit verschrieben. Dann weiß man auch, wie man solche Unfälle in der Wahrscheinlichkeit einschränken kann.
1: In diesem Jahr wird das Feuerwerk aus Containern mit hohen Wänden abgeschossen, um Querschläger zu verhindern.
0: Nicht nur beim Feuerwerk hat es ja im letzten Jahr einen schlimmen Zwischenfall gegeben, auch an der Rheinbahnhaltestelle am Lugplatz gab es Tumulte, Chaos. Wie soll das denn dieses Mal verhindert werden?
1: Ja, man kann im Nachgang vom Glück reden, dass es nur Tumulte und Chaos gab. Tausende wollten im letzten Jahr nach dem Feuerwerk gleichzeitig nach Hause, sind über Absperrgitter gesprungen. Die Ordner und Verkehrskadetten konnten der Menschenmenge nicht mehr Herr werden. Da gab es schlimme Videoaufnahmen und deshalb hat es im Nachhinein auch eine Krisensitzung von Rheinbahn, Feuerwehr, Stadt und Polizei gegeben. Ein neues Konzept wurde ausgearbeitet. Es wurde viel Geld für LED-Wände, Ordner und Besucherschleusen in die Hand genommen, damit es heute am Lugplatz an der Oberkasseler Brücke besser läuft. Rheinbahnsprecherin Heike Schuster.
3: Die Menschen werden dann nicht direkt zum Lugplatz gehen, sondern einmal unter der Brücke durch die Schleife laufen. Und dadurch entzerrt sich das Ganze, dadurch hat man mehr Platz, um diese Haltestelle anzulaufen. Das wird bestimmt dafür sorgen, dass das entspannter ablaufen wird.
1: Hoffentlich funktioniert das. Der Andrang dürfte genauso groß sein wie im letzten Jahr.
0: Trotzdem kommt bitte mit Bus und Bahn, mit dem Auto kommt ihr nicht rein nach Oberkassel. Wenn ihr nochmal alle Infos haben möchtet, die findet ihr bei uns im Netz auf der großen Sonderseite Antenne Düsseldorf.de/Rheinkirmes.

0: Guten Morgen. Viertel nach sechs durch Antenne Düsseldorf hier am Freitag. Zum Ende unserer Campingwoche kommen wir zur Königsdisziplin, dem Glamping, der absoluten Gönnung, wenn es ums Campen geht. Da haben wir auch einen Spezialisten für euch aufgetan, Atze Schröder.
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3: Ja, nee, ist klar.
4: Ich sag nur Glamping. Setzt sich zusammen aus Glamour und Camping. Der Einstieg dahin ist überschaubar günstig. Du überziehst deinen 30 Jahre alten Campinghobel auf Doppelachse einfach mit Louis Vuitton Folie. Anhängerkupplung von Gucci und auf dem Frühstückstisch den Eierkocher von Roberto Gaisini. Den gibt's wirklich. Wenn du dann noch mit deinem Gespann majestätisch auf dem Campingplatz Moselblick in Koblenz einläufst, dann ist doch klar, wer hier der Chef an der Stange ist. Assi and I know it, yeah. Aber du hast dich in der Camper-Nahrungskette mit ein bisschen Lackfolie vom 0815-Camper mit Gemeinschaftsdusche zum Edelglamper erhoben. So geht sozialer Aufstieg. Ja, muss nur ein bisschen aufpassen, wenn dein Nachbar die Verbreiterung von seinem 1,5 Millionen Campmobil ausfährt, dass er dir deinen Louis Vuitton-Schuhkarton nicht aus Versehen zusammendrückt. Tja, da fängst du wieder ganz von vorne an. Als Porta-Potti-Reiniger am Campingplatz Diemelsee. Ihr seht, Camping ist ein schmaler Grat zwischen Glück und Enttäuschung, Status und Eitelkeiten. Nur an einem Ort auf dem Platz sind alle gleich. Am Tresen von Uschis Uferstübchen. Ja, wer sich da nicht benehmen kann, der kauft sein Bier beim Lidl. So einfach ist das. Auch wenn du Bruno Banani heißt.
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0: 5:30, der Freitag bei Antenne Düsseldorf. Einen schönen guten Morgen, einen schönen Start ins Wochenende. Nur nicht zu schnell, denn es wird geblitzt. Die Radaranhänger stehen weiterhin auf der Gladbacher und der Merowinger Straße, und zwar auch morgen und übermorgen. Heute sind die Radarwagen außerdem unterwegs im Düsseldorfer Norden, auf der Johannstraße, der St. Franziskus und der Yorkstraße. Wenn ihr noch mehr Blitzer entdeckt, meldet euch rein. Sprachnachricht 0175 570 35 40 für den Antenne Düsseldorf Verkehr, damit wir gemeinsam besser ankommen. Dankeschön.
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1: Mit Philipp Klees. Guten Morgen. Auf der Rheinkirmes gibt es heute aller Voraussicht nach den Tag mit den meisten Besuchern. Mehr als 700.000 Menschen werden zur Drohnenshow und zum Feuerwerk erwartet. Bei der Drohnenshow sollen heute vor allem Düsseldorfer Motive gezeigt werden. Das Feuerwerk wird erstmals aus Containern abgeschossen. Marc Pesch hat die Einzelheiten hier bei Antenne Düsseldorf.
2: Um 22.15 Uhr startet die Drohnenshow, das Feuerwerk folgt direkt im Anschluss. Hohe Containerwände sollen dafür sorgen, dass es anders als im letzten Jahr nicht zu gefährlichen Querschlägern kommen kann. Im letzten Jahr waren 19 Menschen verletzt worden. Auf der Kirmes gilt in den Abendstunden heute eine Einbahnstraßenregelung, um Staus zu verhindern. Von Seiten der Polizei und der privaten Sicherheitsfirmen sind heute so viele Beamte und Mitarbeiter wie an keinem anderen Tag im Einsatz.
1: Wer heute zur Rheinkirmes will, sollte möglichst nicht mit dem Auto nach Oberkassel fahren. Polizei und Stadt setzen vor allem auf die Anreise mit der Rheinbahn, dem Fahrrad, E-Scooter oder zu Fuß. Parkplätze gibt es in Oberkassel nach Polizeiangaben nicht. Außerdem werden die Brücken wegen der Drohnenshow und des Feuerwerks frühzeitig gesperrt. Die Rheinbahn rechnet mit mehreren hunderttausend Fahrgästen. Für die Rückreise gibt es am Lugplatz erstmals am Feuerwerksfreitag ein neues Konzept mit Wegführung unter der Oberkasseler Brücke, Schleusensystem, LED-Wänden und Ordnern, damit es nicht wieder zu Tumulten beim Einstieg kommt. Das war bereits bei der ersten Drohnenshow am vergangenen Dienstag umgesetzt worden. Wer in Düsseldorf mit der Rheinbahn nach Meerbusch oder Krefeld pendelt, muss sich ab Montag auf deutlich längere Wege einstellen. Die U70 fällt komplett aus, die U76 fährt nur noch bis Lörrick. Danach übernehmen Ersatzbusse den Verkehr bis Krefeld-Rheinstraße. Grund sind mehrere Baustellen entlang der Strecke, unter anderem wegen Fahrleitungsarbeiten und Arbeiten am Hochbahnsteig Hohe Heide. Für Fahrgäste heißt das, Direktverbindungen fallen weg, Umstiege werden nötig und die Fahrten dauern länger. Infos zu den Auswirkungen stehen auch auf antennedüsseldorf.de/Nachrichten. Für Fortuna-Fans startet heute Vormittag der freie Vorverkauf für das erste Heimspiel der neuen Drittligasaison. Ab 10 Uhr können dann bis zu 10 Tickets pro Person gekauft werden. Mitglieder konnten sich ihre Karten bereits seit Mittwochnachmittag sichern. Das Spiel gegen die zweite Mannschaft der TSG Hoffenheim steht am Samstag, 15. August ab 14 Uhr in der Arena an. Die Fortuna hat für die neue Saison bereits 19.000 Dauerkarten verkauft. Der Ligastart ist am 7. August auswärts bei Waldhof Mannheim. Beim DFB könnte heute ein neues Kapitel beginnen. Für 11 Uhr ist eine Pressekonferenz angekündigt, bei der aller Voraussicht nach Jürgen Klopp als neuer Bundestrainer vorgestellt wird. Offiziell nennt der Verband seinen Namen in der Einladung zwar nicht, vorher müssen aber noch die DFB-Gremien zustimmen. Das gilt aber als reine Formsache. Und das waren die Nachrichten mit Philipp Klees.
3: Das Düsseldorf-Wetter. Das Programm fürs Wochenende sollte stehen. Heute Kirmes mit Feuerwerk und Drohnenshow. Dazu gibt es 23 Grad und ein Mix aus Sonne und Wolken. Morgen dann ja, knapp 30 Grad, 13 Stunden Sonne. Perfektes Wetter, um nochmal im Freibad aufzuschlagen. Sonntag müsst ihr gucken. Da wird zwar so 23 bis 25 Grad warm. Nachmittags ziehen aber Schauer durch. Aktuelle Temperatur 13 Grad hier bei uns in Herd. Guten Morgen, der Antenne Düsseldorf-Verkehr mit freien Straßen. Aber mit einem Zugausfall. S68 nach Langenfeld, 643 am Hauptbahnhof fällt aus und der RE4 nach Dortmund, der hat 10 Minuten Verspätung.
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3: Schönen guten Morgen, es ist 6:35 am Freitag. Abschluss unserer Campingwoche. Laura und Kim aus dem Antenne Düsseldorf-Team sind unterwegs, checken die Campingplätze in NRW ab. Inzwischen sind sie am Ziel angekommen. Hör dein 5 Minuten hier im Radio.

0: Guten Morgen, es ist gleich 20 vor 7. Das ist der Freitag bei Antenne Düsseldorf. Und da ist unsere Wohnmobiltour auch schon fast rum. Kim Klages und Laura Potting waren die ganze Woche in NRW unterwegs auf den Campingplätzen. Letzte Station ist der Campingpark Heidewald in Sassenberg. Da sind sie seit gestern, haben sich schon eingerichtet und den Badesee haben sie natürlich auch ausgecheckt.
1: Wassertemperatur 23 Grad stand da.
2: Oh, das ist aber warm.
1: Das ist, finde ich auch.
2: Das sieht nicht aus wie hier in Sassenberg, das sieht aus wie in der Karibik.
1: Ja, das stimmt. Also es ist wirklich ein riesengroßer Sandstrand, total leer. Also sind ganz wenig Leute da. Es gibt hier auch Strandkörbe.
2: Oh, schön. Ja, und dann gegenüber direkt vom Wasser ist ein Restaurant und sieht einfach aus wie ein riesengroßes Schiff. Oh, Laura! Laura springt jetzt gerade ins Wasser. Und Laura ist ganz drin.
3: Ich bin jetzt weg. Tschüss.
2: Das Schöne ist auch, wenn man vom Strand ins Wasser geht, man hat so einen ganz leichten Einstieg und dann im Wasser aber nur Sand, also keine Steine, nichts. Laura zum Beispiel schwimmt jetzt gerade zu so einer kleinen Insel und sieht dabei ganz glücklich aus.
3: Hallo.
2: Hallo.
1: Endlich jemanden, der mit mir schwimmt. Hallo, wer bist du denn?
3: Die Elisabeth.
1: Hi.
3: Hallo.
1: Aber so ganz hast du dich noch nicht reingetraut, ne?
3: Nein, ist mir noch zu kalt.
1: Soll ich dich mal nass spritzen? Nein, das mache ich nicht. Wo kommst du her?
3: Aus Bayern.
1: Und wie gefällt es dir hier bei uns in NRW?
3: Gut.
1: Ja, wir haben hier die nettesten Leute.
3: Stimmt.
1: Die Frau gefällt mir. Ja, dann warte ich jetzt nur noch darauf, dass du mal ins Wasser springst.
3: Ich spring jetzt hier rüber.
1: Ja, dann warte ich mal an. Und los.
2: Super, Elisabeth!
1: Spaß, schöne Reise noch! Können wir einfach hier bleiben, Kim?
2: Laura! Nein!
3: Okay.
0: Ja, doch. Sie bleiben noch ein bisschen und heute Vormittag kommt dann auch noch Kevin Zimmer vorbei und sendet vom Campingplatz ab 10 hier bei Antenne Düsseldorf.

0: Schönen guten Morgen, 6:46, wir sind's, der Sender der Stadt. Und wir hätten mal eine Frage.
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0: Der erste Freitag in den Sommerferien, da sprechen wir natürlich über euren Urlaub und um Urlaubstypen. Wir waren in der Stadt unterwegs und haben euch gefragt, ob ihr eher schon im Winter an den Strand denkt oder lieber spontan den Urlaub bucht. Die Antenne Düsseldorf Freitagsfrage, spontan Urlauber oder Langfristplaner? Welcher Urlaubstyp seid ihr?
2: Wir sind spontan, aber wir fahren auch geplante Urlaub zweimal im Jahr.
3: Wir sind tatsächlich eher spontan Urlauber.
4: Nee, frühzeitig. Wunderbar.
5: Also bei mir wurde es eigentlich immer sehr langfristig, so ein Jahr schon vorher geplant.
4: Spontan.
5: Also ich plane es immer voraus.
0: Ja, da gehen die Meinungen doch auseinander. Ob das beim Urlaubsort auch so ist, hören wir mal rein, wo es dieses Jahr für euch hingeht.
6: An die Nordsee oder jetzt eine Donau-Flussschifffahrt nach Wien, ganz verschieden.
4: Nach Portugal.
7: Wir sind sehr oft nach Südtirol gefahren, aber dieses Jahr geht's nach Spanien.
8: Mal Jugendreise nach Österreich, dann nach Frankreich oder auch so vielleicht Monaco. Oder noch mit dem Auto nach Kroatien.
9: Also sonst eigentlich immer Fernreisen hauptsächlich, aber jetzt, seitdem ich den Hund habe, denke ich mal hier irgendwas in der Nähe, Holland, Dänemark, irgendwas, was halt gut erreichbar ist.
0: Ja. Südeuropa, Skandinavien stehen ganz weit oben bei euch. Auch bei euch? Schickt mal eine Sprachnachricht 0175 570 35 40, ob ihr eher Team Spontan Urlaub oder Team Planung seid.
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0: Guten Morgen am Freitag, genau 7:07. Ihr hört Antenne Düsseldorf und ihr könnt schon mal Freibad-Tickets buchen, bitte. Morgen wird sonnig und heiß, an die 30 Grad sind drin. Heute angenehm, 23 Grad, ein Mix aus Sonne und lockeren Wolken. Wobei es in der ersten Tageshälfte doch grau ist. Aber später perfektes Wetter für einen Kirmesbesuch. Heute Abend ja Drohnen schon Feuerwerk. Sonntag wechselhaft mit Sonne, Wolken und Schauern, aber mit sommerlichen Temperaturen bis 25 Grad. Den Soundtrack dazu gibt's gleich bei uns. Beat System und Fresh aus den 90ern vor den Antenne Düsseldorf Nachrichten um 7. Ich bin Dennis Wieska, hallo.
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1: Mit Danny Hoppe, guten Morgen. Der Rücktritt von Unionsfraktionschef Spahn hat einen Dominoeffekt ausgelöst. Bundeskanzler Merz muss deshalb seine Regierung umbauen und auch die CDU-Führung. So wie es aussieht, hat er aber alle Personallücken schon geschlossen. In Berlin ist durchgesickert, wer jetzt welchen Posten bekommen soll. Nina Wagen soll demnach Kanzleramtsministerin werden. Die noch Gesundheitsministerin wäre damit die erste Frau auf dem Posten. Marc Weiß hat mehr dazu.
2: Wagen würde auf Thorsten Frey folgen, denn der soll ja Spahn-Nachfolger werden und die Unionsfraktion im Bundestag führen. Dass die Gesundheitsministerin den Job wechseln soll, hat viele überrascht, hat sie doch gerade erst Reformen durchgebracht und damit, auch wenn die Reformen umstritten sind, geliefert. Auf Wagen soll im Gesundheitsministerium der bisherige Generalsekretär Carsten Linnemann folgen. Dessen Job bekommt sehr wahrscheinlich eine bisher kaum bekannte CDU-Frau. Die bisherige Schatzmeisterin der Partei Franziska Hoppermann soll übernehmen. Merz hatte schon angedeutet, dass er die Gelegenheit jetzt nutzen werde, um den Frauenanteil in Führungspositionen der Union weiter zu erhöhen. Für Aufsehen sorgt aber auch die Personalie Philipp Amthor. Der 33-Jährige galt mal als das junge Gesicht der Union, ist sehr konservativ und legte sich in durchaus unterhaltsamer Weise gerne mal mit YouTube-Stars und Influencern an. Amthor solle sich im Kanzleramt in Zukunft um die komplizierten Bund-Länder-Beziehungen kümmern, heißt es.
1: Und jetzt weitere Meldungen im Überblick. Vor gut einer Stunde sind die neuen Zölle der USA gegen rund 60 Handelspartner in Kraft getreten. Auch die EU ist davon betroffen. US-Präsident Trump begründet die neuen Zölle damit, dass die betroffenen Staaten zu wenig gegen Zwangsarbeit unternehmen würden. Viele Experten sagen, das sei vorgeschoben und fragwürdig. In Frankreich spitzt sich die Waldbrandlage immer weiter zu. Allein im Südwesten des Landes mussten in der Nacht knapp 30.000 Menschen evakuiert werden. Die französische Regierung hat deshalb bei der EU Hilfe angefordert, um die Brände zu bekämpfen. Die Rheinkirmes in Düsseldorf steuert auf ihren Höhepunkt zu. Zu einer großen Drohnenshow verbunden mit dem traditionellen Feuerwerk werden am Abend wieder mehr als 1 Million Menschen erwartet. Mit Hilfe von 1200 Drohnen sollen am Himmel viele symbolträchtige Bilder gezeigt werden. Nach der dritten WM-Blamage in Folge war die Stimmung in Fußball-Deutschland im Keller. Zum Retter der Nationalmannschaft hat der DFB jetzt Jürgen Klopp auserkoren. Am Vormittag um 11 Uhr soll er in der DFB-Zentrale in Frankfurt als neuer Bundestrainer vorgestellt werden und erklären, wie er den deutschen Fußball wieder auf Kurs bringen will. Die Fans erhoffen sich von Klopp vor allem frischen Wind, Powerfußball und eine Stimmungswende rund um die DFB-11. Sein Vertrag soll bis zur WM 2030 gehen. Und das waren die Nachrichten mit Danny Hoppe.
0: Das Düsseldorf-Wetter.
3: Das zweite Kirmeswochenende bringt den ersten, ja, fast Hochsommertag. Morgen knapp 30 Grad, Sonne satt. Heute zum Feuerwerk und zur Drohnenshow nochmal angenehmes Kirmeswetter mit einem Mix aus Sonne und Wolken und 23 Grad. Aktuell sind es 13. Am Sonntag kriegt die Kirmes dann den ersten Regenguss ab. Erst noch freundlich, später Wolken, Wind und Schauer. Bei ähnlichen Temperaturen wie heute. Guten Morgen, Autofahrer der Antenne Düsseldorf Verkehr, damit wir gemeinsam besser ankommen. Da ist alles im Lack, keine Staus. Am Hauptbahnhof hat die S28 nach Gerresheim 23 Minuten Verspätung und die S68 nach Langenfeld um 20 nach 7, die fällt ganz aus.
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3: Habemus Bundestrainer. So oder so ähnlich wird es vielleicht morgen auf der Zeitung mit den vier großen Buchstaben stehen. Gerade gehört in den Nachrichten, der DFB will am Vormittag den Nachfolger von Julian Nagelsmann vorstellen.
4: Ich verdiene einen Großteil meines Geldes deshalb, weil so wenig Leute Ahnung von Fußball haben.
5: So I'm a totally normal guy. I'm the normal one, maybe, if you want this.
3: Jürgen Klopp soll die Nationalelf wieder auf Kurs bringen. Unser Antenne Düsseldorf-Thema auch nochmal um 10 nach 7. Schön, dass ihr dabei seid. Hier ist Holly Humberstone und To Love Somebody.

0: Guten Morgen, der Freitag bei Antenne Düsseldorf. 7:10. Das ging ja jetzt doch recht schnell, ne? Sonntag war Jürgen Klopp noch beim WM-Finale in New York als TV-Experte. Heute Mittag wird er als neuer Bundestrainer vorgestellt. Also denken zumindest alle. Nico Hartmann aus der Sportredaktion, schönen guten Morgen. In der Ankündigung zur Pressekonferenz fiel der Name Jürgen Klopp überhaupt noch nicht, ne?
1: Ja, schönen guten Morgen. Das hat rein formelle und rechtliche Gründe, weil an diesem Morgen noch die Gremien des DFB, das heißt die Gesellschafter und der Aufsichtsrat, dem Ganzen noch zustimmen müssen, war man verpflichtet, den Namen Klopp noch nicht zu nennen, weil erst nach der Zustimmung, die natürlich kommen wird, die Vertragsunterschrift folgt und erst dann ist Jürgen Klopp beim DFB unter Vertrag. Hm. Da brauchen wir uns aber keine Sorgen machen. Klopp wird der 13. Bundestrainer der DFB-Geschichte und gleich ab 11 Uhr Rede und Antwort stehen.
0: Mit Jürgen Klopp werden ja große Hoffnungen verknüpft, dass es endlich besser wird, aufwärts geht im deutschen Fußball. Kann man schon sagen, welche Ankündigungen es von seiner Seite heute geben wird?
1: Ich glaube, das werden gar nicht so viele Ankündigungen werden, weil Jürgen Klopp bisher auch wenig Zeit gefunden hat, um schon inhaltlich präzise arbeiten zu können. Du hast es ja gerade gesagt, am Sonntag war er noch bei der WM. Jetzt ist das Ganze schnell gegangen. Er hat aber bereits bei der Weltmeisterschaft als Magenta-Experte durchblicken lassen, dass man sehr viel tun müsse. Und so wird er die Jugendarbeit mit Sicherheit ansprechen. Seine personelle Besetzung im Trainerstab, da deutet eben vieles darauf hin, dass auch Sven Bender mit dabei sein wird, der mit Klopp nicht nur Trophäen gewonnen hat, sondern auch als Spieler Mentalität pur gezeigt hat. Und ich könnte mir auch vorstellen, dass er den Bundestrainerjob als Herzensangelegenheit bezeichnen wird. Und alles andere lassen wir mal auf uns zukommen.
0: Okay, eine Frage noch. Wer wird gleich bei der Pressekonferenz noch dabei sein?
1: Also mit Sicherheit wird DFB-Präsident Bernd Neuendorf auf dem Podium Platz nehmen, sowie natürlich Klopp-Spezi Hans-Joachim Watzke, der ja immer einen engen Draht zu seinem Ex-Trainer hatte. Es erscheint auch immer wieder der Name Per Mertesacker als sportlicher Geschäftsführer. Aber stopp! Stand jetzt hat Andreas Rettig seinen Rücktritt erst zum Jahresende angekündigt. Von daher mal abwarten. Aber ich bin mir sicher, dass es Jürgen Klopp mit seiner positiven Art gleich schnell gelingen wird, die Stimmung im Fußball Deutschland aufzuhellen.
0: Wollen wir es hoffen und warten mal gespannt auf Kloppo. Der neue Bundestrainer wird am Vormittag beim DFB präsentiert. Sind wir natürlich für euch dabei. 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

0: Freitag, Antenne Düsseldorf ist hier. Ein Jahr ist es jetzt her, dass es auf der großen Kirmes einen schlimmen Unfall gegeben hat. Beim Feuerwerk wurden durch einen Querschläger 19 Menschen zum Teil schwer verletzt. Trotzdem haben sich die Schützen als Veranstalter der Kirmes erneut dafür ausgesprochen, ein Feuerwerk auszurichten. Nach einer Abstimmung, Schützenchef Andreas Paul Stieber.
1: Es hat ein überwältigendes Ergebnis gegeben für ein Pyrofeuerwerk. Und wir haben uns natürlich auch der Sicherheit verschrieben. Dann weiß man auch, wie man solche Unfälle in der Wahrscheinlichkeit einschränken kann.
0: In diesem Jahr wird das Feuerwerk aus Containern abgeschossen mit hohen Wänden, um Querschläger zu verhindern. Aber nicht nur beim Feuerwerk hat es im letzten Jahr diesen schlimmen Zwischenfall gegeben. Auch an der Rheinbahnhaltestelle am Luhplatz gab es Tumulte und Chaos. Tausende wollten nach dem Feuerwerk gleichzeitig nach Hause, sind über Absperrgitter gesprungen. Deshalb hat die Rheinbahn ein neues Konzept ausgearbeitet. Es wurde viel Geld für LED-Wände, Ordner und Besucherschleusen in die Hand genommen, damit es heute am Luhplatz an der Oberkasseler Brücke besser läuft und geordneter. Rheinbahnsprecherin Heike Schuster.
2: Die Menschen werden dann nicht direkt zum Luhplatz gehen, sondern einmal unter der Brücke durch die Schleife laufen. Und dadurch entzerrt sich das Ganze, dadurch hat man mehr Platz, um diese Haltestelle anzulaufen. Das wird bestimmt dafür sorgen, dass das entspannter ablaufen wird.
0: Trotzdem rät die Stadt, mit der Rheinbahn anzureisen, alternativ zu Fuß, mit dem Fahrrad oder mit einem E-Scooter. Mit dem Auto wird es nicht funktionieren. Die beiden Brücken werden nämlich gesperrt. Eigentlich wird ganz Oberkassel dicht gemacht. Alle Infos zur Anreise findet ihr im Netz bei uns. Große Sonderseite antennedüsseldorf.de/rheinkirmes.

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0: Schönen Freitag, schlaggenau 7:35 dein Morgen bei Antenne Düsseldorf. 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
0: Vor den Nachrichten um 7:30 noch Ed Sheeran und Eyes Closed.
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1: Mit Philipp Klees. Guten Morgen. Auf der Rheinkirmes wird heute der voraussichtlich vollste Tag des Jahres erwartet. Zur Drohnenshow und zum anschließenden Feuerwerk rechnen die Veranstalter mit mehr als 700.000 Besucherinnen und Besuchern. Die Drohnenshow beginnt um 21:45 und zeigt nach bisherigen Angaben vor allem Düsseldorfer Motive. Das Feuerwerk folgt direkt danach. Es wird in diesem Jahr erstmals aus Containern abgeschossen. Hohe Containerwände sollen gefährliche Querschläger wie im vergangenen Jahr verhindern. Damals waren 19 Menschen verletzt worden. Wegen des Andrangs gilt heute Abend auf dem Kirmesgelände eine Einbahnstraßenregelung. Außerdem sind Polizei und private Sicherheitsdienste mit so vielen Kräften im Einsatz wie an keinem anderen Kirmestag. Um Probleme bei der Abreise der Besucherinnen und Besucher nach dem Feuerwerk zu verhindern, setzen Stadt, Rheinbahn, Polizei und Feuerwehr auf ein neues Konzept. An der Haltestelle Lugplatz hatte es im letzten Jahr heftige Tumulte und auch Chaos gegeben. In diesem Jahr sollen LED-Wände, viele Ordner und Schleusen die Besucherströme lenken. Ein direkter Zugang zur Haltestelle ist unmöglich. Dazu Heike Schuster von der Rheinbahn.
2: Die Menschen werden dann nicht direkt zum Lugplatz gehen, sondern einmal unter der Brücke durch die Schleife laufen. Und dadurch entzerrt sich das Ganze, dadurch hat man mehr Platz, um diese Haltestelle anzulaufen. Das wird bestimmt dafür sorgen, dass das entspannter ablaufen wird.
1: Die Rheinbahn rechnet alleine heute mit mehreren hunderttausend Fahrgästen. Polizei und Stadt raten dringend dazu, beim Besuch der Kirmes unbedingt auf das eigene Auto zu verzichten oder in deutlicher Entfernung zur Kirmes zu parken. Unmittelbar in Oberkassel gibt es keine Parkplätze. Am einfachsten sei es zu Fuß, mit dem Fahrrad oder per E-Scooter, sagte ein Sprecher. Für viele Pendler zwischen Düsseldorf, Meerbusch und Krefeld wird der Weg mit der Rheinbahn ab Montag deutlich umständlicher. Wer dort regelmäßig unterwegs ist, sollte sich jetzt schon auf die Umstellung vorbereiten. Weitere Infos hat Antenne Düsseldorf-Reporter Joachim Bonn.
3: Die U70 fährt ab Montag gar nicht mehr und die U76 kommt nur noch bis Lörrick. Danach geht es für Fahrgäste nur noch mit Ersatzbussen weiter bis Krefeld. Die Rheinbahn nutzt die Sommerferien für mehrere Baustellen entlang der Strecke, unter anderem an der Oberleitung und am Hochbahnsteig Rotterheide. Das heißt für viele Fahrgäste weniger Komfort, weil Direktverbindungen wegfallen und längere Fahrzeiten, weil zusätzliche Umstiege nötig werden. Gerade wer beruflich pendelt oder regelmäßig Termine in Meerbusch oder Krefeld hat, sollte dafür ab Montag deutlich mehr Zeit einplanen.
1: Wer beim ersten Heimspiel der Fortuna in der neuen Drittligasaison dabei sein will, hat heute die nächste Chance auf Tickets. Ab 10 Uhr beginnt der freie Vorverkauf für die Partie gegen Hoffenheim 2 am 15. August in der Arena. Pro Person können bis zu 10 Karten gekauft werden. Mitglieder durften schon seit Mittwochnachmittag zugreifen. Die Fortuna meldet für die neue Saison außerdem bereits 19.000 verkaufte Dauerkarten. Das erste Ligaspiel steigt am 7. August auswärts in Mannheim. In gut 3,5 Stunden will der DFB vor die Presse treten und vieles deutet darauf hin, dass dann Jürgen Klopp als neuer Bundestrainer präsentiert wird. Die Pressekonferenz ist für 11 Uhr angesetzt. Klopps Name steht zwar nicht in der Einladung, mehrere Medien berichten aber übereinstimmend, dass es genau darum geht. Vorher müssen noch die zuständigen DFB-Gremien zustimmen. Und das waren die Nachrichten mit Philipp Klees.
4: Das Düsseldorf-Wetter. Schon mal Freibad-Tickets buchen, bitte. Morgen wird sonnig und heiß. An die 30 Grad sind drin. Heute angenehm, 23 Grad. Ein Mix aus Sonne und lockeren Wolken. Wobei es in der ersten Tageshälfte mehr Wolken gibt. Und in der zweiten mehr Sonne. Perfektes Wetter für einen Kirmesbesuch. Heute Abend Drohnenshow, Feuerwerk, beim Philipp gerade gehört. Sonntag dann auf den Oberkasseler Rheinwiesen der letzte Tag. Und der wird wechselhaft mit Sonne, Wolken und nachmittags auch mit Regen. 13 Grad aktuell. Antenne Düsseldorf der Verkehr, damit wir gemeinsam besser ankommen. Stau auf der B1 zwischen Mörsenbrucher Ei und Nordfriedhof. 5 Minuten plus laut ADAC. Am Düsseldorfer Hauptbahnhof fällt die S68 nach Langenfeld genauso aus wie die S1 zum Wehrhahn jetzt in der nächsten Viertelstunde.
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4: Und mit euch, ihr meldet euch rein auf unsere Freitagsfrage. Am ersten Freitag in den Sommerferien möchten wir wissen, Spontanurlauber oder Langfristplaner? Welcher Urlaubstyp seid ihr? Elke schreibt bei uns auf Facebook, Langfristplaner, da ist die Vorfreude besser. Und falls man irgendwas vergessen hat, kann man alles in Ruhe noch besorgen. Wie sieht's denn bei euch aus?
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0: Guten Morgen, 19 vor 8. Ihr hört Antenne Düsseldorf am ersten Freitag in den großen Ferien. Vielleicht packt ihr ja gerade oder ihr seid schon unterwegs, hört uns übers Webradio. Vielleicht habt ihr euch aber auch noch überhaupt nicht entschieden, wo es hingehen soll diesen Sommer. Es gibt ja die unterschiedlichsten Urlaubstypen, ne? Die einen planen schon weit im Voraus, die anderen sind eher spontan. Darüber wollen wir heute mit euch sprechen.
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0: Sie lautet: Spontanurlauber oder Langfristplaner? Welcher Urlaubstyp seid ihr? Na, dann lasst mal hören.
2: Wir haben vorgestern gebucht und fahren morgen.
3: Also ich könnte von heute auf morgen planen. Ich plane aber auch im Voraus, weil wenn man irgendwo hinfährt, muss man gucken, dass man auch eine Unterkunft bekommt.
4: Eher schon frühzeitig geplant, eher spontan.
5: Bei mir ist beides. Also ich plane im Voraus, ich mache aber auch spontan Urlaub.
0: Ja. Da gibt es Unterschiede auch zwischen den Geschlechtern. Während Männer spontaner in den Urlaub fahren, planen Frauen lieber im Voraus. Wer plant denn bei euch den Urlaub?
4: Also aktuell noch meine Eltern. Ich bin noch nicht ausgezogen, aber ich glaube, irgendwann werde ich es dann selber mal.
6: Meistens meine Mutter.
7: Gemeinsam, mein Mann und ich zusammen.
8: Meine Eltern immer.
9: Ja, meine Eltern und meine Schwester.
10: Den plane ich meistens auch selbst oder mit Freunden.
11: Die Eltern ganz sicher. Auch die Eltern.
12: Die Planung mache ich und die Endselektion meine Tochter.
13: Ich zusammen mit meinen Eltern.
0: Ja, welcher Urlaubstyp seid ihr denn? Spontanurlauber oder Langfristplaner? Die Freitagsfrage hier bei Antenne Düsseldorf zum Mitreden. Gerne mit eurer Sprachnachricht 0175 570 35 40.
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0: Einen schönen Freitag. Hier ist Antenne Düsseldorf. Es war ein Thema diese Woche hier bei uns. Das Alkoholverbot an deutschen Bahnhöfen soll bald bundesweit gelten. Allerdings nur an Bahnhöfen. Gedanken dazu jetzt um 7:47.
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2: Hallo, geht's noch? Ich sag nur Alkoholverbot. Ja, gibt's ja bald in allen Bahnhöfen in Deutschland. Und wer sich jetzt freut nach dem Motto super, endlich keine angedüdelten Junggesellenabschiede mehr im ICE und keine Kegelclubs, die mit 10 Promille zum Sauerlandstern fahren, jawollo! Geschissen. Alkoholverbot gibt es nur auf Bahnhöfen. Man darf aber trotzdem was in geschlossenen Taschen transportieren und im Zug natürlich immer noch saufen. Also im Zitat, im angemessenen Rahmen. Keine Ahnung, was das bei Junggesellenabschieden heißt. 9 Promille pro Kopf. Und vorglühen geht auch immer noch. Also einfach mit dem Standgas von 4 Promille in den Zug und dann zum Ausnüchtern nach Basel. Ich habe keine Ahnung, wer sich sowas ausdenkt. Vielleicht der, der bei der WM für das Aussetzen der roten Karten zuständig war. Und wie will man das eigentlich prüfen? Jeder, der den Bahnhof betritt, muss erstmal pusten. Und ab 1 Promille gibt es Betretungsverbot. Leute, entspannt euch. Und ich mache weiter. Und zwar mit Tacheles.
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0: Guten Morgen, der Freitag, 9 vor 8. Wir checken mal, was geht.
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0: Düsseldorf steht in diesen Tagen nicht nur im Zeichen der Kirmes, sondern auch im Zeichen der Mode. Die Düsseldorf Fashion Days laufen. Bis kommenden Mittwoch stellt die Branche ihre neuesten Kollektionen vor. Die Fashion Days sind aber keine reine Expertenveranstaltung. Am Wochenende gibt es viele Events für ein breites Publikum. Morgen zum Beispiel findet die Festival Edition der Fashion Days statt, unter anderem mit mehreren Modenschauen am Corneliusplatz und im Open-Air-Markt im Hofgarten. Wer im Loretto-Viertel unterwegs ist, der kann sich auch über den Loretto Summer freuen. Neben Late-Night-Shopping gibt es hier auch Live-Musik und Street-Food-Stände. Einen Link zum kompletten Programm der Düsseldorf Fashion Days gibt es im Netz bei uns, antennedüsseldorf.de/Nachrichten. Natürlich zur Kirmes auch nochmal. Heute das Highlight, das große Feuerwerk. Und vorher nochmal eine Drohnenshow. Los geht's um 22.15 Uhr. Schon eine ganze Zeit vorher wird über Kassel wieder dicht gemacht. Auch die Brücken am Kirmesplatz werden für den Autoverkehr gesperrt, also Knie- und Oberkasseler Brücke. Ihr solltet also mit Bus, Bahn oder dem Fahrrad anreisen. Viel Spaß!
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0: Vor den Nachrichten um 8 noch Maskenada von Sergio Mendes und den Black Eyed Peas. Viel Spaß!
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1: Mit Danny Hoppe. Guten Morgen. Die Fußball-WM war aus deutscher Sicht ein absoluter Reinfall. Zum dritten Mal in Folge hat die DFB-Elf bei einer Weltmeisterschaft enttäuscht. Dass es so nicht weitergehen kann, da sind sich Fans und Verantwortliche einig. Genauso wie bei der Frage, wer die Nationalmannschaft wieder auf Kurs bringen soll. Jürgen Klopp soll es richten. Der DFB will ihn am Vormittag in Frankfurt als neuen Bundestrainer vorstellen. Nico Hartmann aus der Sportredaktion hat mehr dazu.
2: In Dortmund versprach er zu Beginn Vollgasveranstaltungen. In Liverpool war er the normal one. Auf beiden Stationen hatte er die Fans schnell hinter sich, mit späterem sportlichem Megaerfolg dann sowieso. Doch wie wird Jürgen Klopp nun eine am Boden liegende deutsche Fußballnation nicht nur wach küssen, sondern auch inhaltlich wieder in den Spitzenbereich bringen? Das wird genauso mit Spannung erwartet wie die personelle Besetzung rund um den 59-Jährigen. Klopp bringt seine langjährigen Begleiter Kravitz und Leinders als Co-Trainer mit. Das Ex-Profi Sven Bender, mit dem Klopp in Dortmund 2 Meisterschaften und einen Pokalsieg feierte, auch anheuert, ist ziemlich wahrscheinlich. Er wäre das fehlende Puzzleteil mit einer großen Spielerkarriere im Trainerstab. Heiß gehandelt wird auch der Name Per Mertesacker und selbst Matthias Sammer soll dem DFB seine beratenden Dienste angeboten haben.
1: Und jetzt weitere Meldungen im Überblick. In knapp einer Stunde will sich Bundeskanzler Merz zur geplanten Kabinettsumbildung äußern. Das meiste ist schon durchgesickert. Gesundheitsministerin Waken soll neue Kanzleramtschefin werden. Sie wiederum soll von CDU-Generalsekretär Linnemann beerbt werden. Und neue Generalsekretärin wird wohl die bisherige Schatzmeisterin Hoppermann. Seit dem Morgen gelten die neuen Zölle der US-Regierung. Sie richten sich gegen rund 60 internationale Handelspartner. Auch die EU ist betroffen. US-Präsident Trump begründet die neuen Zölle damit, dass die betroffenen Staaten zu wenig gegen Zwangsarbeit unternehmen würden. Viele Experten sagen, das sei vorgeschoben. Pendler in Bonn brauchen weiter Geduld und starke Nerven, denn die 60 Stadtbahnen, die zuletzt wegen Materialermüdungen aus dem Verkehr gezogen wurden, dürfen noch wochenlang nicht fahren. Das haben die Stadtwerke Bonn mitgeteilt. Die Stadtbahnen kommen wohl frühestens Mitte August wieder zum Einsatz. Mindestens 99 Menschen sind allein im Juni in Deutschland ertrunken und die DLRG sagt, die meisten dieser Unfälle hätten verhindert werden können, wenn es bei uns eine bessere Aufklärung geben würde. Zum Beispiel an Schulen und Kitas. In Schweden, Großbritannien oder den Niederlanden gäbe es nationale Informationskampagnen, in Deutschland leider nicht, sagt die DLRG. Sie fordert von den Kommunen außerdem, dass es mehr bewachte Badestellen gibt, aber auch mehr Schwimmbäder oder zumindest sanierte Bäder. Dort brauche man außerdem mehr Personal. Und das waren die Nachrichten mit Danny Hoppe.
3: Das Düsseldorf-Wetter.
4: Freundlich und trocken. Heute geht's mit Wolken in den Tag. Später kommt aber die Sonne durch und dann werden nachmittags 23 Grad erreicht. Morgen nochmal ein Hochsommertag mit knapp 30 Grad, viel Sonne. Sonntag wird's dann wieder kühler. Es ziehen Wolken rein, die in der zweiten Tageshälfte dann auch Schauer bringen. Aktuelle Temperatur 15 Grad. Antenne Düsseldorf, der Verkehr, damit wir gemeinsam besser ankommen. Die Straßen sind laut ADAC frei. Am Düsseldorfer Hauptbahnhof fällt die S1 zum Wehrhahn jetzt um 8.06 Uhr aus. Und die S1 nach Duisburg um 8.17 Uhr näher 10 Minuten verspätet.
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4: Guten Morgen am Feuerwerksfreitag. Heute steht das Highlight der Rheinkirmes an, Feuerwerk und Drohnenshow. 700.000 Menschen werden alleine auf den Oberkasseler Rheinwiesen erwartet. Was getan wird, damit ihr gut und sicher anreisen könnt, ihr hört es um 10 nach 8 hier bei Antenne Düsseldorf. Vorher sterben Lady Gaga und Bruno Mars mit einem Lächeln. Und Shania Twain zieht an der Kassenklingel. Hier ist sie. 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

0: Ka-ching.
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0: 10 nach 8 durch. Guten Morgen. Ihr hört Antenne Düsseldorf am Freitag, dem Feuerwerksfreitag. Heute Abend steht das Highlight der großen Kirmes an mit Feuerwerk und Drohnenshow. 700.000 Menschen werden allein auf der Kirmes erwartet, insgesamt 1 Million. Ordnungsamt, Feuerwehr, Polizei, Rheinbahn sind im Großeinsatz. Antenne Düsseldorf-Reporter Marc Pesch. Vor einem Jahr gab es ja Chaos und Tumulte. Einmal wegen des Unfalls beim Feuerwerk. Ein Querschläger hat 19 Menschen verletzt, zum Teil schwer. Und dann auch an der Rheinbahnhaltestelle am Lugplatz. Da gab es halt auch Tumulte und Chaos. Wie soll das dieses Jahr verhindert werden?
1: Ein neues Konzept wurde ausgearbeitet. Es wurde viel Geld für LED-Wände, Ordner und Besucherschleusen in die Hand genommen, damit es heute am Lugplatz an der Oberkasseler Brücke besser läuft. Rheinbahnsprecherin Heike Schuster.
2: Die Menschen werden dann nicht direkt zum Lugplatz gehen, sondern einmal unter der Brücke durch die Schleife laufen. Und dadurch entzerrt sich das Ganze. Dadurch hat man mehr Platz, um diese Haltestelle anzulaufen. Das wird bestimmt dafür sorgen, dass das entspannter ablaufen wird.
1: Hoffentlich funktioniert das. Der Andrang dürfte genauso groß sein wie im letzten Jahr.
0: Was rätst du Autofahrern?
1: Ja, heute kein Auto zu fahren. Schon am Dienstag bei der Drohnenshow war es unmöglich, bis nach Oberkassel mit dem Auto zu kommen. In Herd war bereits alles dicht, ebenso auf der anderen Rheinseite. Es gab ab 21 Uhr keine Möglichkeit mehr, mit dem Auto Richtung Kirmes zu gelangen. Von daher rauf aufs Fahrrad, fahrt mit E-Scootern, geht zu Fuß oder nehmt die Rheinbahn. Mit dem eigenen Auto wird es nicht funktionieren.
0: Ab 20.30 Uhr gibt es auch noch unsere Antenne Düsseldorf Feuerwerksparty. Leider gibt es dafür keine Karten mehr, ne?
1: Richtig, wir sind seit 2 Wochen ausverkauft. 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
0: Der Tag der Tage auf der Rheinkirmes. Allein heute werden mehr als 700.000 Menschen auf den Oberkasseler Rheinwiesen erwartet. Marc Pesch hatte die Infos dazu. Dankeschön.
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0: schönen Freitag. Es ist 20 nach 8. Hier ist Antenne Düsseldorf, es ist Urlaubszeit und Camping liegt voll im Trend. 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
4: 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Ja, das merkst du. Woran erkennst du einen Camper? Er sagt es dir. Ja, natürlich. Was hast du? Campingmobil oder hast du einen Wohnwagen? Ein Zelt, ja, das sind die Kernigen so. Der Chuck Norris unter den Campern. Der sammelt keine Nüsse, der drückt Eichhörnchen aus. Ich habe einen Kumpel, Marcel, der hat einen Campingwagen, also so einen Wohnwagen. Und dann sagt er zu mir, ach komm, leiht euch doch mal so ein Ding und dann fahren wir zusammen. Da bin ich in so einen Schuppen rein. Ich sag, komm, so ein Campingmobil, ich kann nicht mit Anhänger fahren. Die rufen ja Preise auf. Ich habe gesagt, ich will das Ding eine Woche mieten, nicht kaufen. 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Auf den Campingplatz. Gib mir Tipps, ich bin offen.
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0: Schönen guten Morgen. 8.24 Uhr am Freitag. Freitag ist der Tag, an dem wir mit euch die wichtigen Dinge des Lebens klären.
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0: Am ersten Freitag der Sommerferien sprechen wir über Urlaubstypen. Da gibt es ja zwei Arten von Menschen. Die einen haben den Urlaub schon seit Januar komplett durchgeplant und die anderen buchen am liebsten ganz spontan. Genau das ist unsere Freitagsfrage heute. Spontan Urlauber oder Langfristplaner? Welcher Urlaubstyp seid ihr?
2: Ja, sehr langfristig. Wenn es damit zusammenhängt, dass man ganz viel reist, dann muss man natürlich immer alles im Voraus planen. Aber wenn dazwischen noch ein Fenster ist, dann auch kurzfristig.
3: Spontan.
4: Spontan. Nee, frühzeitig. 100 Pro.
5: Wir sind eher so kurzfristig. Also wenn wir jetzt irgendwas sehen, was wir interessant finden, dann denken wir uns einfach so, ja, da suchen wir mal den Ort.
0: Ja, da merkt man mal wieder, wie weit die Meinungen auseinandergehen. Aber die Hauptsache ist doch, es geht weg. In diesem Sinne, schönen Urlaub.
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1: Mit Philipp Klees. Guten Morgen. Nach dem Unfall mit 19 zum Teil schwer Verletzten soll das Feuerwerk auf der großen Rheinkirmes heute Abend sicherer werden. Zuvor hatten die Schützen als Veranstalter der Kirmes mit großer Mehrheit entschieden, trotz des schweren Zwischenfalls im letzten Jahr wieder ein Feuerwerk stattfinden zu lassen. Heute Abend soll der Abschuss der Raketen eingehaust werden, mithilfe großer Containerwände. Dazu Kirmes-Geschäftsführer Sven Gerling.
2: Wir sind sehr, sehr froh, dass wir für diese neuen zusätzlichen Maßnahmen, also letztendlich diese Container, die müssen mit Sand gefüllt werden, die müssen mit einem hohen logistischen Aufwand eingebracht werden, dass wir dort einen Sponsor gefunden haben, der uns das Material sponsert, der uns das Equipment, aber auch die Maschinen sponsert, das da einzubringen. Und da sind wir sehr froh, dass wir diese Kosten nicht zusätzlich haben. Das hätte uns schon massiv belastet.
1: Alleine heute werden auf der Kirmes mehr als 700.000 Besucher erwartet. Zehntausende Menschen sollen zudem auf den Brücken, am Altstadtufer und den benachbarten Rheinwiesen dabei sein. Wer heute zur Rheinkirmes will, sollte möglichst nicht mit dem Auto nach Oberkassel fahren. Polizei und Stadt setzen stattdessen vor allem auf die Anreise mit der Rheinbahn, dem Fahrrad, E-Scooter oder zu Fuß. Parkplätze gibt es in Oberkassel nach Polizeiangaben nicht. Außerdem werden die Brücken wegen der Drohnenshow und des Feuerwerks frühzeitig gesperrt. Die Rheinbahn rechnet mit mehreren hunderttausend Fahrgästen. Für die Rückreise gilt am Lugplatz erstmals an einem Feuerwerksfreitag ein neues Konzept mit Wegführung unter der Oberkasseler Brücke, Schleusensystemen, LED-Wänden und Ordnern, damit es beim Einstieg nicht wieder zu Tumulten kommt. Dieses Konzept war bereits bei der ersten Drohnenshow am vergangenen Dienstag im Einsatz. Wer in Düsseldorf mit der Rheinbahn Richtung Meerbusch oder Krefeld pendelt, muss sich ab Montag auf längere Wege einstellen. Die U70 fällt dann komplett aus, die U76 fährt nur noch bis Lörrick. Zwischen Lörrick und Krefeld-Rheinstraße übernehmen Ersatzbusse. Grund sind mehrere Baustellen entlang der Strecke, unter anderem Verarbeiten an der Oberleitung und am Hochbahnsteig Hoter Heide. Für viele Fahrgäste bedeutet das, Direktverbindungen fallen weg, Umstiege werden nötig und die Fahrten dauern länger. Infos zu allen Einschränkungen gibt es auf antennedüsseldorf.de/Nachrichten. Für Fortuna-Fans startet gleich um 10 der freie Vorverkauf für das erste Heimspiel der neuen Drittligasaison. Pro Person können dann bis zu 10 Tickets gekauft werden. Gegner am Samstag, am 15. August um 14 Uhr in der Arena ist die zweite Mannschaft der TSG Hoffenheim. Mitglieder konnten sich ihre Karten bereits am Mittwochnachmittag sichern. Für die neue Saison hat Fortuna schon rund 19.000 Dauerkarten verkauft. In 2,5 Stunden dürfte es offiziell werden. Der DFB hat für 11 Uhr zu einer Pressekonferenz eingeladen, bei der aller Voraussicht nach Jürgen Klopp als neuer Bundestrainer vorgestellt wird. Vor dem Termin tagen noch die DFB-Gremien. Deren Zustimmung gilt nach übereinstimmenden Berichten aber nur noch als Formalität. Und das waren die Nachrichten mit Philipp Klees.
3: Das Düsseldorf-Wetter.
4: Ja, das Programm fürs Wochenende sollte stehen. Heute Kirmes mit Feuerwerk und Drohnenshow. Dazu 23 Grad und nachmittags auch mal Sonne. Morgen bis 30 Grad, na, vielleicht so 28, 13 Stunden Sonnenschein. Also perfektes Wetter, um nochmal im Freibad abzuhängen. Sonntag müsst ihr mal gucken. Da wird zwar warm, nachmittags ziehen aber ein paar Schauer durch. Antenne Düsseldorf, der Verkehr, damit wir gemeinsam besser ankommen. Auf der B1 stockt zwischen Mörsenbrocher Ei und der Ulmenstraße 5 Minuten plus laut ADAC. Und am Düsseldorfer Hauptbahnhof hat die S8 nach Mönchengladbach um 8.52 Uhr nicht Verspätung. Die fällt komplett aus, leider.
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4: 8:30 Uhr am Freitag an dem Fußballfans nach Frankfurt gucken. Heute Vormittag wird dort der neue Bundestrainer vorgestellt. Vielleicht klingt das dann ja so.
5: Das ist aber ein schönes Foto ab. Ich bräuchte übrigens Passbilder. Könnt einer von euch? Welches Ressort? Was waren Sie? Tierfilme? Sport? Oh, okay, alles klar.
4: Jürgen Klopp soll neuer Bundestrainer werden. Was ihr davon haltet, wir hören es mal in einer Viertelstunde.
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0: Guten Morgen, wir sind Antenne Düsseldorf, 20 vor 9 am Freitag. Es ist mega krass, wie schnell die Zeit vergeht, ne? Die ganze Woche sind Kim Klages und Laura Potting schon im Wohnmobil auf Campingplätzen in NRW unterwegs und heute ist schon Abreisetag. Mal sehen, wie es Ihnen so geht.
1: Guten Morgen, Kim.
2: Guten Morgen.
1: Und guten Morgen alle zusammen. Ja, unser letzter Morgen hier, ne? Wir sind jetzt aufgewacht und es ist jetzt das letzte Mal, dass wir aufwachen hier.
2: Irgendwie voll komisch, ne? Wenn man so eine Woche fast miteinander gewohnt hat.
1: Ja. Was ist so dein Fazit so bis jetzt von der Woche?
2: Es war super toll. Also es war richtig schön, die ganzen unterschiedlichen Plätze zu sehen, weil jeder halt auf seine Art besonders war. Und das war echt schön.
1: Ja, fand ich auch. Und wir haben so, so viele liebe, nette Leute kennengelernt. Das hat richtig Spaß gemacht. Und ihr hört es vielleicht im Hintergrund, Kim macht uns gerade schon einen Kaffee. Und wir bereiten uns jetzt mal vor. Wir müssen auch ein bisschen hier noch aufräumen. Ne? Ja. Es sieht aus wie Sau.
2: Ja,
1: wir müssen hier nur. Ja, wir packen jetzt hier zusammen. Wir räumen auf und dann kommt ja auch gleich schon Kevin Zimmer.
2: Ja, für den.
1: Ja, wir haben auch schon Brötchen für Kevin gekauft, ne? Und Frikadellen, damit er auch was zu essen hat.
2: Mettwürstchen,
1: so. Und dann müssen wir jetzt noch ein bisschen aufräumen, weil so können wir Kevin ja nicht in den Camper lassen.
2: Ne? Nee.
1: Ja.
2: Nee.
1: Okay. Wir melden uns nachher nochmal. Tschüss.
0: Tschüss, bis später. Ja, dann macht mal fertig da, damit der Kevin sich nicht beschwert. Gleich ab 10 die Vormittagssendung mit Kevin Zimmer vom Campingplatz Heidewald in Sassenberg hier bei Antenne Düsseldorf.

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0: Guten Morgen am Freitag, hier ist Antenne Düsseldorf. Und eins ist klar, wir wollen nicht nochmal so eine WM-Tragödie miterleben wie dieses Mal. Und letztes Mal und vorletztes Mal. Ganz ehrlich, seit dem WM-Titel 2014 haben wir gar nichts mehr gerissen. Aber wir haben ja den Kloppo, ne? Der DFB will ihn heute Vormittag als neuen Fußball-Bundestrainer präsentieren. Und viele von euch sind überzeugt, der Mann ist genau der Richtige.
1: Wenn er es nicht schafft, schafft es keiner.
2: Ich finde seine Ausstrahlung schon, allein wenn er am Rand steht, dass er auch den Spielern viele Anweisungen gibt, nicht so viel Sitz zum Beispiel.
3: Schlimmer kann es nicht werden.
4: Die letzten 10 Jahre war ja nichts, null.
5: Ja, der steht dafür, Teamgeist zu fördern und so eine Aufbruchstimmung zu erzeugen. Hat immer alle mit eingebunden, hat auch Spieler zu Leistungen gepusht, wo man nicht damit gerechnet hätte, dass sie zu solchen Leistungen fähig sind. Von daher der richtige Mann zur richtigen Zeit.
0: Kein Wunder also, dass Klopp jetzt auch der bestbezahlte Bundestrainer aller Zeiten wird. Sein Gehalt soll bei rund 10 Millionen Euro pro Jahr liegen. Zum Vergleich, der Jogi Löw, der bekam 3 Millionen. Und trotzdem ist er damit Weltmeister geworden. Just saying. Antenne Düsseldorf. 13 Minuten noch, dann ist es 9.

0: vor 9. Der Freitag bei Antenne Düsseldorf. Schönen guten Morgen und schönen Start ins Wochenende. Nur bitte nicht zu schnell, denn es wird auch heute wieder geblitzt. Die Radaranhänger, die stehen immer noch auf der Gladbacher und der Merowingerstraße und da bleiben sie auch das Wochenende überstehen. Die Radarwagen fahren heute in den Düsseldorfer Norden und zwar auf die York, die St. Franziskus und die Johannstraße. Wenn ihr noch mehr Blitzer entdeckt, dann meldet euch eben mal rein. Sprachnachricht an die 0175 570 35 40. Damit wir gemeinsam besser ankommen. 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
2: Mit Danny Hoppe, guten Morgen. Für viele Urlauber geht es jetzt in den Sommerferien nach Spanien oder Frankreich. Sorgen dürfte dem ein oder anderen aktuell so ein bisschen die Waldbrandlage dort machen. Denn die spitzt sich weiter zu. Viele Brände breiten sich aus. Auch in dieser Nacht mussten wieder tausende Menschen evakuiert werden, darunter auch viele Touristen. Marc Weiß aus dem News-Team, wie ist denn die aktuelle Lage?
3: Also besonders hart trifft es weiterhin Südfrankreich und Spanien. Frankreich hat inzwischen andere EU-Staaten offiziell um Hilfe gebeten. In Spanien ist der Notstand nationaler Tragweite ausgerufen worden. Damit kann man schneller mehr Mittel und Gelder im Kampf gegen die Flammen mobilisieren. In Spanien brennt es vor allem in der Nähe von Madrid nach wie vor. Hier gibt es ja gleich zwei Großbrände. In Frankreich ist vor allem die Region rund um Bordeaux betroffen. Allein hier wurden inzwischen über 20.000 Menschen evakuiert. Viele davon sind Camper, auch aus Deutschland. Und es gibt leider einen traurigen Rekord. In der Region wurde noch nie so viel Fläche von Bränden zerstört. Die Wälder sind vor allem nach den jüngsten Hitzewellen natürlich extrem ausgetrocknet. Und aktuell liegen die Temperaturen da schon wieder über 30 Grad. Auf Sizilien und in Kalabrien sind sogar 40 Grad. Und auch hier kämpfen die Feuerwehren mit Waldbränden, die außer Kontrolle sind. Über 1000 wurden in den vergangenen Tagen in Süditalien gemeldet.
2: Danke, Marc. Und jetzt weitere Meldungen im Überblick. Bundeskanzler Merz stellt seine Regierung neu auf. Wie genau, das erklärt er in diesen Minuten in Berlin. Vorhin ist durchgesickert, dass Bundesverkehrsminister Schnieder gehen muss. Gesundheitsministerin Wagen soll außerdem neue Kanzleramtschefin werden. Sie wiederum soll beerbt werden von CDU-Generalsekretär Linnemann. Der DFB will am Vormittag Jürgen Klopp als neuen Bundestrainer präsentieren. Er soll einen Vertrag bis zur WM 2030 bekommen. Durchgesickert ist außerdem, dass Ex-Nationalspieler Per Mertesacker Geschäftsführer Sport werden soll. Das melden übereinstimmend mehrere Medien. Der Autobauer VW steckt weiter tief in der Krise. Der Gewinn ist im zweiten Quartal um ein Drittel eingebrochen im Vergleich zum Vorjahreszeitraum auf 1,54 Milliarden Euro. Das hat VW am Morgen in Wolfsburg mitgeteilt. Als Gründe nennt der Konzern Zölle, Kriege, geopolitische Spannungen und eine größere Konkurrenz. Egal, ob es der Einkauf im Supermarkt ist oder das Volltanken des Autos, der Alltag in Deutschland ist teuer geworden und belastet immer mehr Menschen. Das belegt die neue Konsumklimastudie, die die Nürnberger Institute NIM und GfK jetzt am Morgen vorgelegt haben. Denn sie zeigt, dass die Menschen in Deutschland weiter nicht in Kauflaune sind. Viele seien weiter verunsichert, was die wirtschaftliche Lage, aber auch die vielen Krisen angehe. Und deshalb werde das Geld momentan lieber gespart statt ausgegeben. Auch das Ende des Tankrabatts mache sich bemerkbar. Und das waren die Nachrichten mit Danny Hoppe.
4: Das Düsseldorf-Wetter. Das hatten wir auch schon anders. Kirmesse, wo ich mich daran erinnere, dass es tagelang heiß war. Jetzt war es richtig schön die ganze Zeit, auch heute nochmal. 23 Grad und später viel Sonne. Morgen dann ein richtiger Hochsommertag mit knapp 30 Grad und Sonne satt. Am Sonntag kriegt die Kirmes dann Regenguss ab. Erst noch freundlich, später Wolken, Wind und Schauer. Bei ähnlichen Temperaturen wie heute. 16 Grad sind es aktuell. Antenne Düsseldorf, jetzt der Verkehr, damit wir gemeinsam besser ankommen. Der ADAC meldet von der B1 zwischen Mörsenbrucher Ei und Ulmenstraße. Stockenden Verkehr und 5 Minuten kurz. Ansonsten ist alles frei. Gute Fahrt.
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4: Schönen guten Morgen. 3:09 am Freitag. Freitag ist der Tag in der Woche, an dem wir euch immer ausquetschen.
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4: Am ersten Freitag der Ferien möchten wir wissen, wie ihr es mit dem Urlaub handhabt. Welcher Typ seid ihr? Spontanurlauber oder Langfristplaner? Erzählt mal, am liebsten per Sprachnachricht über die Antenne Düsseldorf-App. Die Freitagsfrage zum Mitreden. Ein paar Antworten gleich bei uns in 5 Minuten.

0: Kamrat. Und Feel Alive. 9 nach 9 hier im Radio.
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0: Ja, es ist der erste Freitag in den großen Ferien. Da sprechen wir natürlich über euren Urlaub und Urlaubstypen. Wir waren mal unterwegs und haben euch gefragt, ob ihr schon im Winter an den Strand denkt oder ob ihr lieber spontan den Urlaub bucht. Die Antenne Düsseldorf Freitagsfrage. Spontanurlauber oder Langfristplaner? Welcher Urlaubstyp seid ihr?
2: Wir sind spontan, aber wir fahren auch geplante Urlaub 2-mal im Jahr.
3: Wir sind tatsächlich eher Spontanurlauber.
4: Nee, frühzeitig. 100%.
5: Also bei mir wurde es eigentlich immer sehr langfristig, so ein Jahr schon vorher geplant.
4: Spontan.
5: Also ich plane es immer im Voraus.
0: Na, da gehen die Meinungen auseinander. Wie sieht es denn bei der Wahl des Reisemittels aus? Wie kommt ihr hin in den Urlaub?
3: Meistens mit dem Flugzeug, ganz klassisch.
5: Mit dem Zug, das ist einfacher und durch das Deutschland-Ticket auch ziemlich einfach zu bereisen.
4: Jetzt, seitdem ich den Hund habe, mit dem Auto auf jeden Fall. Okay. Flugzeug oder Zug, je nachdem wie nah. Ja, Flugzeug, Zug oder manchmal auch Motorrad.
5: Bei uns kommt auch auf die Strecke an generell. Also wenn es so lange ist, dann eigentlich eher so mit Flugzeug. Aber wenn es so ganz kurz, meist mit dem Auto, so nach Holland vielleicht mal.
0: Die Antenne Düsseldorf Freitagsfrage. Spontanurlauber oder Langfristplaner? Welcher Urlaubstyp seid ihr? Schickt mal eine Sprachnachricht rüber. 0175 570 35 40.
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0: Guten Morgen und nicht so schnell. Auf dem Weg rein in die Stadt auf der Münchner Straße wird geblitzt, statt einwärts hinter der Bonner Straße. Tempo 70 dort. Freitag, Viertel nach neun. Wir checken mal, was geht.
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0: Düsseldorf steht in diesen Tagen nicht nur im Zeichen der Kirmes, sondern auch im Zeichen der Mode. Die Düsseldorf Fashion Days laufen. Habt ihr mitgekriegt, bis nächste Woche Mittwoch stellt die Branche die neuesten Kollektionen zu. Fashion Days sind aber keine Closed-Shop-Veranstaltungen. Am Wochenende gibt es auch viele Events für alle. Morgen zum Beispiel Festival Edition der Fashion Days, unter anderem mit mehreren Modenschauen am Corneliusplatz an der Kö und einem Open-Air-Markt im Hofgarten. Wer im Loretto-Viertel unterwegs ist, Unterbilk, der kann sich auch über den Loretto Summer freuen. Neben Late-Night-Shopping gibt es da Live-Musik und Street-Food. Einen Link zum kompletten Programm gibt es im Netz antennedüsseldorf.de/Nachrichten. Nochmal kurz zur Kirmes. Heute das Highlight, großes Feuerwerk und vorher nochmal eine Drohnenshow. Los geht's um 22.15 Uhr. Schon eine ganze Zeit vorher wird über Kassel dicht gemacht. Die Brücken am Kirmesplatz, die werden zum Beispiel für den Autoverkehr gesperrt. Also am besten mit Bus, Bahn oder dem Fahrrad anreisen.
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0: Guten Morgen am Freitag. 9.25 Uhr hört Antenne Düsseldorf. Und ihr könnt schon mal Freibad-Tickets buchen für morgen. Was gibt's denn da so zu lachen? Nee, morgen wird sonnig und heiß. An die 30 Grad sind drin. Heute angenehm, 23 Grad und erst Wolken, später dann Sonne. Perfektes Wetter für einen Kirmesbesuch. Heute Abend ja Drohnenshow und Feuerwerk. Alle Einzelheiten dazu gleich bei Philipp Klees in den Antenne Düsseldorf Nachrichten um 9:30 Uhr.
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1: Mit Philipp Klees. Guten Tag. Auf der Rheinkirmes steht heute voraussichtlich der besucherstärkste Tag an. Zur Drohnenschau und zum Feuerwerk werden nach aktuellem Stand mehr als 700.000 Menschen erwartet. Los geht es um 21:15 mit der Drohnenschau, bei der vor allem Motive aus Düsseldorf zu sehen sein sollen. Das Feuerwerk startet direkt im Anschluss und wird erstmals aus Containern abgeschossen. Hohe Containerwände sollen dabei verhindern, dass es wie im vergangenen Jahr zu gefährlichen Querschlägern kommt. Damals wurden 19 Menschen verletzt. Wegen des großen Andrangs gilt am Abend auf dem Gelände eine Einbahnstraßenregelung. Außerdem sind so viele Einsatzkräfte von Polizei und Sicherheitsdiensten vor Ort wie an keinem anderen Kirmestag. Polizei und Stadt setzen darauf, dass die Besucher der Kirmes heute vorwiegend mit der Rheinbahn anreisen. Parkplätze für Autofahrer gäbe es in Oberkassel nicht. Außerdem würden die Brücken wegen der Drohnenshow und des Feuerwerks frühzeitig gesperrt, hat uns ein Polizeisprecher gesagt. Die Rheinbahn erwartet mehrere hunderttausend Fahrgäste. Marc Pesch hat die Einzelheiten hier bei Antenne Düsseldorf.
2: Schon bei der Drohnenshow am Dienstag hatten sich viele Besucher mit dem Fahrrad, mit E-Scootern oder auch zu Fuß auf den Weg gemacht. Die einfachste Möglichkeit, um heute auch beim Feuerwerk dabei zu sein. Wer weiter weg wohnt, sollte die Rheinbahn nehmen. Um eine reibungslose Rückreise der Besucher gewährleisten zu können, gibt es erstmals an der Haltestelle am Lugplatz ein neues Konzept. So werden alle Fahrgäste unter der Oberkassler Brücke hindurchgeführt. Anschließend soll es ein Schleusensystem geben, was Tumulte beim Einstieg, so wie im letzten Jahr geschehen, verhindern soll. LED-Wände und Ordner sollen für eine problemlose Abwicklung sorgen.
1: Wer von Düsseldorf aus regelmäßig mit der Rheinbahn nach Meerbusch oder Krefeld fährt, braucht ab Montag deutlich mehr Zeit und muss umplanen. Auf einer wichtigen Strecke fallen Direktverbindungen weg, dazu kommen Umstiege und auch längere Fahrzeiten. Weitere Infos von Antenne Düsseldorf-Reporter Joachim Bonn.
3: Die U70 fährt ab Montag gar nicht mehr und die U76 kommt nur noch bis Lörrick. Danach geht es für Fahrgäste nur noch mit Ersatzbussen weiter bis Krefeld. Die Rheinbahn nutzt die Sommerferien für mehrere Baustellen entlang der Strecke, unter anderem an der Oberleitung und am Hochbahnsteig Rotterheide. Das heißt für viele Fahrgäste weniger Komfort, weil Direktverbindungen wegfallen und längere Fahrzeiten, weil zusätzliche Umstiege nötig werden. Gerade wer beruflich pendelt oder regelmäßig Termine in Meerbusch oder Krefeld hat, sollte dafür ab Montag deutlich mehr Zeit einplanen.
1: Für Fortuna-Fans geht es in einer halben Stunde los. Um 10 Uhr startet der freie Vorverkauf für das erste Heimspiel der neuen Drittligasaison. Pro Person können bis zu 10 Tickets gekauft werden. Fortuna empfängt am Samstag, 15. August, um 14 Uhr die zweite Mannschaft der TSG Hoffenheim in der Arena. Mitglieder konnten schon seit Mittwochnachmittag Karten kaufen. Rund 19.000 Dauerkarten sind für die neue Saison bereits verkauft. In anderthalb Stunden will der DFB seinen neuen Bundestrainer präsentieren und alles deutet auf Jürgen Klopp hin. Für 11 Uhr ist eine Pressekonferenz am DFB-Campus angesetzt. Nach Medienberichten fehlt vor der Vorstellung nur noch die formale Zustimmung der DFB-Gremien. Und das waren die Nachrichten mit Philipp Klees.
4: Das Düsseldorf-Wetter.
5: Ja, das ist doch richtig schön nochmal zum letzten Kirmeswochenende. Heute erst Wolken, später Sonne, 23 Grad. Morgen wird es dann warm, 28, 29 Grad, dazu Sonne satt. Am Sonntag kann es dann auch mal regnen in der zweiten Tageshälfte. Davor gibt es aber einen Mix aus Sonne und Wolken bei ähnlichen Temperaturen wie heute. 16 Grad sind es aktuell. Guten Morgen Autofahrer, Antenne Düsseldorf. Der Verkehr, damit wir gemeinsam besser ankommen, da helft ihr mit euren Blitzermeldungen. Unter anderem Christian hat einen gesehen auf der Münchner Straße stadteinwärts, kurz hinter der Bonner Straße. Tempo 70 dort. Bitte nicht zu schnell fahren.
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5: Und den Blitzern dieses Freitags, außer der Münchner Straße, stehen noch welche auf der St. Franziskus und der Johannstraße, der Merowinger und der Gladbacher Straße. Fahrt nicht so schnell. Passende Musik dazu gleich von Jonas Blue und Dakota. Fast Car, direkt nach Lenny Kravitz. Hier ist er bei Antenne Düsseldorf. 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

0: Der Freitagmorgen. Antenne Düsseldorf ist hier. Ein Jahr ist es jetzt her, dass auf der großen Kirmes ein schlimmer Unfall passiert ist. Beim Feuermarkt wurden durch einen Querschläger 19 Menschen zum Teil schwer verletzt. Trotzdem haben sich die Schützen als Veranstalter der Kirmes erneut dazu entschieden, ein Feuerwerk auszurichten. Nach einer Abstimmung sagt Schützenchef Andreas Paul Stieber:
1: Es hat ein überwältigendes Ergebnis gegeben für ein Pyrofeuerwerk. Und wir haben uns natürlich auch der Sicherheit verschrieben. Dann weiß man auch, wie man solche Unfälle in der Wahrscheinlichkeit einschränken kann.
0: Ja, in diesem Jahr wird das Feuerwerk aus Containern mit hohen Wänden abgeschossen, um diese Querschläger zu verhindern. Aber nicht nur beim Feuerwerk hat es letztes Jahr einen schlimmen Zwischenfall gegeben, auch an der Rheinbahnhaltestelle am Lugplatz. Da gab es Tumulte, Chaos. Tausende wollten nach dem Feuerwerk gleichzeitig nach Hause, sind über Absperrgitter gesprungen. Deshalb hat die Rheinbahn ein neues Konzept ausgearbeitet. Es wurde viel Geld investiert in LED-Wände, in Ordner, in Besucherschleusen, damit es heute am Lugplatz an der Oberkasseler Brücke besser läuft. Hofft auch Rheinbahnsprecherin Heike Schuster.
2: Die Menschen werden dann nicht direkt zum Lugplatz gehen, sondern einmal unter der Brücke durch die Schleife laufen. Und dadurch entzerrt sich das Ganze, dadurch hat man mehr Platz, um diese Haltestelle anzulaufen. Das wird bestimmt dafür sorgen, dass das entspannter ablaufen wird.
0: Die Stadt rät, unbedingt mit der Rheinbahn anzureisen, wenn man es weit hat, alternativ zu Fuß, mit dem Rad oder dem E-Scooter. Mit dem Auto? Nee, wird's nicht funktionieren. Die beiden Brücken werden sowieso gesperrt und eigentlich wird ganz Oberkassel heute Abend dicht gemacht. Alle Infos zur Anreise findet ihr im Netz bei uns auf der großen Sonderseite antennedüsseldorf.de/rheinkirmes. 19 vor 10.

0: Das sind die 90er mit Ace of Base. Life is a Flower. Schönen Freitag. Antenne Düsseldorf, dein Morgen. Gleich noch mit Hertz und Wonderful Life. Und 80er haben wir auch noch am Start. Richard Marx, Right Here Waiting. Ja, apropos Warten. 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

0: Freitagmorgen, 9.54 Uhr. Antenne Düsseldorf gleich mit einem Sommerhit von Alvaro Soler, Locker. Verrückt. Verrückt auch, dass Kevin Zimmer nicht aus dem Studio sendet. Kevin, es gibt einen Grund, unsere NRW-Camping-Tour geht zu Ende, ne?
1: Ja, genau. Wir melden uns von der letzten Station gleich hier aus Sassenberg im Münsterland und ich sitze in Bertha.
2: Bertha ist die Beste, oder? Ja. Bertha ist unser Wohnmobil. Es ist einfach so schön.
1: Laura Potting und Kim Klages waren eine Woche unterwegs in Bertha, in diesem Camper. Und er ist wirklich sehr gemütlich. Und wir senden gleich die Vormittagssendung direkt hier vom Campingplatz in Sassenberg. Sozusagen als Endstation. Seid ihr schon traurig?
2: Ja, total. Würden gerne noch hier bleiben.
1: Ja, gucken wir mal, dass wir die Laune gleich wieder hochbekommen bei den beiden.
0: Ach, das wird schon, ne? Viel Spaß euch. Auf dem Campingplatz und euch auch beim Feuerwerk, auf der Kirmes, im Freibad, im Urlaub, egal. Ich wünsche eine schöne Zeit. Wir hören uns in ein paar Wochen wieder, so Mitte August. Ich bin Dennis Lieske.
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1: Mit Danny Hoppe. Guten Morgen. Das Bundeskabinett wird umgebaut und zwar mehr als erwartet. Das hat Bundeskanzler Merz vorhin angekündigt. Nach dem Rücktritt von Fraktionschef Spahn musste ja nachbesetzt werden. Marc Weiß aus dem News-Team, jetzt müssen wir erstmal sortieren. Also Kanzleramtschef Frei wird neuer Fraktionschef, das war schon bekannt. Seinen Job soll Gesundheitsministerin Wagen übernehmen. Sie wiederum wird von CDU-Generalsekretär Linnemann beerbt. Und dann gab es ja noch die Meldung, dass Verkehrsminister Schnieder entlassen werde. Merz hat sich ja zu all dem vorhin geäußert.
2: Ja, und er hat alle Namen bestätigt, bis auf Schnieder. Das ist also noch nur ein Gerücht, dass der Verkehrsminister entlassen wird. Aber fangen wir mal ganz vorne an. Merz ist stolz, mit Nina Wagen die erste Frau als Chefin des Kanzleramtes zu benennen. Sie werde seine wichtigste Stütze, hat er gesagt. Linnemann wird Gesundheitsminister. Da gab es im Vorfeld ja Zweifel, ob er denn überhaupt geeignet ist, denn Gesundheitspolitik war bisher nicht sein Spezialgebiet. Merz hat aber vorhin klargestellt, dass Linnemann sehr wohl im Thema sei, denn er habe bei den Koalitionsverhandlungen die Gesundheitspolitik vertreten. Und dann kommt natürlich noch Philipp Amthor, der 33-Jährige wird Staatsminister für die Bund-Länder-Beziehungen im Kanzleramt, auch das also von Merz bestätigt.
1: Ja, und was ist jetzt mit dem angeblichen Rauswurf des Verkehrsministers?
2: Hat Merz nichts zu gesagt, es wird aber noch was kommen, das zumindest hat er verraten.
3: Es wird weitere Veränderungen im Bundeskabinett geben, aber diese Entscheidungen brauchen noch ein paar Tage und vielleicht auch mehr Zeit.
2: Also man hört hinter den Kulissen, dass der Kanzler wohl unzufrieden sei mit seinem bisherigen Verkehrsminister, weil Schnieder nicht vorankommt. Die Bahn kommt immer noch zu spät, es gibt immer noch 1000 Autobahnbaustellen, wir stehen ständig im Stau, die Brücken sind immer noch kaputt. Merz geht das wohl alles nicht schnell genug, heißt es, deshalb will er Schnieder wohl auswechseln. Wie gesagt, es werden in den nächsten Tagen noch Namen kommen und einer davon wird dann voraussichtlich Patrick Schnieder sein.
1: Danke, Marc. Und jetzt weitere Meldungen im Überblick. Beim Autobauer VW ist der Gewinn im zweiten Quartal des Jahres um ein Drittel eingebrochen im Vergleich zum Vorjahreszeitraum auf 1,54 Milliarden Euro. VW-Chef Blume hat außerdem angekündigt, dass er das geplante Sparpaket bis Ende des Jahres festzurren will. 4 Werke und bis zu 50.000 zusätzliche Stellen stehen auf der Kippe. Die Menschen in Deutschland sind weiter nicht in Kauflaune und sparen lieber. Das zeigt der neue Konsumklimaindex der Nürnberger Marktforschungsinstitute NIM und GfK. Die Inflationssorgen hätten zuletzt wieder etwas zugenommen, heißt es. In Frankreich spitzt sich die Waldbrandlage immer weiter zu. Allein im Südwesten des Landes mussten in der Nacht knapp 30.000 Menschen evakuiert werden. Die französische Regierung hat deshalb bei der EU Hilfe angefordert, um die Brände zu bekämpfen. Nach der dritten WM-Blamage in Folge war die Stimmung in Fußball-Deutschland im Keller. Zum Retter der Nationalmannschaft hat der DFB jetzt Jürgen Klopp auserkoren. In gut einer Stunde soll er in der DFB-Zentrale in Frankfurt als neuer Bundestrainer vorgestellt werden und erklären, wie er den deutschen Fußball wieder auf Kurs bringen will. Die Fans erhoffen sich von Klopp vor allem frischen Wind, Powerfußball und eine Stimmungswende. Laut Medienberichten soll außerdem Ex-Nationalspieler Per Mertesacker ab Januar neuer Geschäftsführer Sport werden. Und das waren die Nachrichten mit Danny Hoppe.
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4: Heute bekommen wir viel Sonne und nur selten ein paar Wolken, die sich da mal durchschummeln. Wir bekommen heute 25 Grad. Das wird also ein echt angenehmer Sommertag. Morgen geht's hoch auf 31 Grad und es wird sehr sonnig. Der Sonntag wird dann wieder schlechter. Da müssen wir den ganzen Tag mit Regen rechnen. Ab Montag wird's dann aber Tag für Tag wärmer.
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4: Und wir schauen für euch auf die Straßen. Das ist noch los hier auf dem Campingplatz gerade. Kein Verkehr und Ruhe auf den Straßen NRWs. Ein bisschen mehr los, alle Staus, ab 6 Minuten Wartezeit. A1 Euskirchen-Dortmund zwischen Kreuzköln-Nord und Kreuz-Leverkusen-West, 3 Kilometer, 13 Minuten mehr. Auf der A30 Amsterdam-Osnabrück zwischen Rheine-Nord und Rheine, da knuppelt es sich ein bisschen, seid aber nach 6 Minuten durch. A40 Essen-Duisburg zwischen Essen-Zentrum und Essen-Frohnhausen, 1 Kilometer plus 6 Minuten. Und die A44 Kassel-Dortmund zwischen Unna-Ost und Kreuzdorf und Unna, 2 Kilometer, 7 Minuten. Allen unterwegs. Gute Fahrt mit uns.
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4: Schönen Vormittag. Eine Woche sind meine Kolleginnen Kim Klages und Laura Potting mit dem Quemper quer durch NRW gefahren. Heute endet ihre Tour und da habe ich mir gedacht, ich komme euch mal besuchen.
5: Toll, wir freuen uns.
4: Ja, aber ich habe ein bisschen das Gefühl, ihr hättet mich gar nicht gebraucht, weißt du?
5: Nee, wir kommen hervorragend klar. ohne dich ist, es läuft alles hervorragend.
4: Ja, total klischeemäßig hätte ich gedacht, jetzt ist ein Mann hier endlich mal. Ja. Soll ich Strom anschließen?
5: Nix, wir haben das alles alleine gemacht.
4: Soll ich euch einen Graben um den Stellplatz ziehen? Ja?
5: Mit Krokodilen.
4: Ich kann Feuer machen. Ihr macht alles selbst, das finde ich sehr gut. Dann mache ich einfach gute Laune. Hier sind die Disco Boys und gleich hören wir mal, wie es war, als ich heute Morgen hier in Sassenberg im Münsterland angekommen bin.
5: Es war früh.
4: Es war sehr früh. Ihr habt euch sehr gefreut. Ich bin Kevin Zimmer. Euch einen schönen Freitagvormittag mit uns.

0: Mr. Know-It-All. Hallo zusammen und ich melde mich vom Campingplatz Heidewald in Sassenberg, das ist im Münsterland. Von dort mache ich heute die Vormittagssendung, denn ich wollte mal vorbeischauen bei Kim Klages und Laura Potting. Die waren die ganze Woche unterwegs in NRW mit ihrem Camper, den sie liebevoll Bertha genannt haben. Heute ist ihr letzter Tag und ich bin extra früh heute Morgen los, um die beiden hier zu überraschen. So, jetzt bin ich angekommen. Ich spreche noch ein bisschen leise, weil hier auf dem Campingplatz so früh morgens ist es natürlich noch relativ ruhig. Die meisten hier schlafen noch. Die Sonne geht hier auf über dem kleinen Wäldchen, den ich hier noch so sehe. Die Autos stehen ganz ruhig mit den Campern nebeneinander. Ich sehe Kennzeichen wirklich von überall her, aus Hamburg, vom Niederrhein. Aachen sehe ich hier, niederländische Kennzeichen. Also, hier ist richtig, richtig was los. Sieht auch richtig voll aus. Und ich bin jetzt schon am kleinen Camper von Laura und Kim angekommen. Ich höre noch gar nichts. Die Tür ist noch geschlossen, also die sind noch nicht draußen. Schlafen werden sie ja wohl nicht mehr, weil ich weiß ja, dass sie mir versprochen haben, ein Frühstück vorzubereiten. Und das checke ich jetzt mal. So, sie wissen noch nicht, dass ich so früh da bin. Jetzt gehe ich mal hier an den Camper ran. Ich höre euch erst mal. Ich glaube, sie unterhalten sich schon.
1: Guten Morgen.
2: Hallo.
0: Ja, guck mal. Also, oh, ihr seht aber frisch aus.
2: Ja,
0: guck mal, so früh. So, ich komm mal rein. Ach, ihr habt's aber schön hier, Mensch.
2: Ja.
0: Hallo.
2: Kaffee. Hi.
0: Hallo, Laura. Hallo. So, Kaffee wird hier schon gemacht. Ja. Es sieht aber noch nicht ganz aufgeräumt aus.
2: Aber
0: kann
2: schon
0: das sein?
2: Ein bisschen. Ja, wir sind dabei. Du bist auch ein bisschen früh.
0: Ja, ich habe gedacht, ich überrasche euch einfach mal ganz
2: danke
0: früh.
2: Dafür
0: Kann ich noch was helfen oder? Ist das Frühstück schon fertig? Ach, ist das schön, hör mal hier. Das ist auch jetzt läuft der Kaffee noch daneben. Also, ich bin angekommen und dann gucken wir mal, was heute hier noch so passiert, ne?
2: Ja, wir freuen uns.
0: Seid ihr denn schon traurig, dass vorbei ist?
2: Ja.
0: Oh, Mensch. Ja. Ja, dann setze ich mich jetzt mal hin und trinke erstmal Kaffee.
2: Ja.
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1: Mit Philipp Klees. Guten Tag. Auf der Rheinkirmes steht heute aller Voraussicht nach der besucherstärkste Tag an. Zur großen Drohnenshow und zum Anschluss.

0: Anschließenden Feuerwerk werden nach aktuellem Stand mehr als 700.000 Menschen erwartet. Die Drohnenshow beginnt um 22.15 Uhr und soll diesmal vor allem Motive mit Düsseldorf-Bezug zeigen. Direkt danach folgt das Feuerwerk, das in diesem Jahr zum ersten Mal aus Containern abgeschossen wird. Hohe Containerwände sollen verhindern, dass es wie im vergangenen Jahr zu gefährlichen Querschlägern kommt. Damals waren 19 Menschen verletzt worden. Wegen des erwarteten Andrangs gilt auf dem Kirmesgelände in den Abendstunden eine Einbahnstraßenregelung, um Staus unter den Besucherinnen und Besuchern zu verhindern. Nach Angaben der Polizei und der privaten Sicherheitsfirmen sind heute außerdem so viele Einsatzkräfte im Dienst wie an keinem anderen Kirmestag. Mehr Infos zum Ablauf, zu den Sicherheitsmaßnahmen und dem Verkehrskonzept gibt es auf antennedüsseldorf.de/Nachrichten. In Düsseldorf schlagen mehrere Wirtschaftsverbände Alarm. Sie warnen vor möglichen Nachteilen durch ein neues Minijobgesetz. Betroffen wären nicht nur viele Betriebe in der Stadt, sondern auch Menschen, die sich mit einem Minijob etwas dazu verdienen. Antenne Düsseldorf-Reporterin Jacqueline Kosanke hat die Einzelheiten.
1: Die HOGA, der Handelsverband und Handwerk NRW warnen vor einer Verschlechterung bei Minijobs. Hintergrund ist die geplante Reform der Bundesregierung. Es wird unter anderem über höhere Steuern und zusätzliche Abgaben diskutiert. In Düsseldorf wäre das vor allem für Gastronomie, Einzelhandel und Handwerksbetriebe relevant, die Minijobs oft nutzen, um Stoßzeiten, Saisongeschäft und Personallücken abzudecken. Betroffen wären aber auch viele Studierende, Rentnerinnen und Rentner oder Menschen, die einen Nebenjob haben. Die Verbände fordern deshalb, Minijobs nicht schleichend unattraktiv zu machen.
0: Die Stadt Düsseldorf ruft dazu auf, Wildtiere in diesem Sommer mit immer wieder auch sehr heißen Tagen mit einfachen Maßnahmen zu unterstützen. Sinnvoll seien vor allem Wasserschalen in eigenen Gärten oder auf dem Balkon, etwa für Vögel, Igel, Maulwürfe und Insekten. Wichtig ist dabei laut Stadt, dass die Schalen flach sind, täglich mit frischem Wasser gefüllt und regelmäßig gereinigt werden, damit sich keine Krankheitserreger oder Stechmücken vermehren. Für kleine Tiere sollten Steine oder Kies als Rettungsinseln dienen, damit sie nicht ertrinken. Gleichzeitig bittet die Stadt darum, Wildtiere nicht zusätzlich zu stressen, also in Grünanlagen auf den Wegen zu bleiben und Hunde vor allem in Wald- und Grünbereichen anzuleinen. Und das waren die Nachrichten mit Philipp Klees.
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3: Ja, das klingt doch ganz gut. Heute gibt es jede Menge Sonne und nur ab und zu mal ein paar Wolken, die kurz vorbeiziehen. Dazu werden es 25 Grad, also richtig angenehm für einen Sommertag. Morgen wird es dann nochmal wärmer, 31 Grad und sehr sonnig. Am Sonntag kippt das Wetter leider wieder. Da ist es den ganzen Tag irgendwie regnerisch. Also man muss immer wieder mal mit Schauern rechnen. Ab Montag wird es dafür jeden Tag ein Stückchen wärmer.
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3: Und das sind die längsten Staus, alles ab 12 Minuten Wartezeit jetzt. Wir starten auf der A1 Euskirchen-Dortmund zwischen Kreuz Köln-Nord und Kreuz Leverkusen-West 2 Kilometer, 14 Minuten mehr. A3 Köln-Oberhausen zwischen Duisburg-Wedau und Oberhausen-Lierich 3 Kilometer plus 12 Minuten. Die A4 Olpe-Köln zwischen Bergisch-Gladbach-Bensberg und Bergisch-Gladbach-Refrath 4 Kilometer, da müsst ihr 25 Minuten mehr Zeit einplanen. Die A40 Essen-Duisburg zwischen Essen-Zentrum und Mülheim-Heißen 2 Kilometer bedeutet 18 Minuten on top. Und die A45 Hagen-Gießen zwischen Kreuz-Olpe-Süd und Freudenberg 2 Kilometer, seid ihr nach 14 Minuten durch. Allen unterwegs, gute Fahrt mit uns.
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3: Hallo, Kevin Zimmer hier, schönen Vormittag und wir melden uns heute vom Campingplatz Heidewald in Sassenberg, denn heute endet die große Campingtour von Laura und Kim und ich habe es mir hier richtig gemütlich gemacht, quasi auf der Terrasse davor und ab und zu kommen mal ein paar Camper vorbei, ein paar, die hier arbeiten, so wie gerade die Claudia. Hallo Claudia, guten Morgen.
4: Hallo, guten Morgen.
3: Was machst du hier noch? Was musst du gleich noch machen? Heute ist ja ein wichtiger Tag, An- und Abreisetag heute.
4: Genau,
3: ne?
4: Richtig. Heute heißt immer bei uns Wechsel. Die einen reisen ab, die andere reisen an und ich muss dazwischen die Privatsanitäre reinigen.
3: Ja, die haben nämlich hier so kleine eigene Badezimmer auf den Stellplätzen. Das ist irgendwie ganz nett. Sind alle nett? Sind immer alle ordentlich? Oder muss ich mal dazwischen gehen jetzt gleich? Muss ich mal sagen, ey Leute, verlasst das nicht so, damit die Claudia nicht so viel zu tun hat?
4: Nein, alle sind super drauf. Ein bisschen mehr Trinkgeld könnte man ja so.
3: So nämlich, Claudia. Genau, ein bisschen mehr Trinkgeld. Ne? Wo bitte hinlegen, damit man das findet? Am Waschbecken oder?
4: Nee, auf der Fensterbank. Da liegt immer ein Zettel von uns. Die füllen wir ja immer aus, weil wir wissen möchten, ob die zufrieden sind. Und manche legen dann auch so ein paar Groschen drauf.
3: Ja. Gerne auch mal Scheine, würde ich jetzt einfach mal sagen, ja, damit die Claudia hier auch noch mal ein bisschen Trinkgeld bekommt. Claudia, ich möchte dich gar nicht lange von der Arbeit abhalten. Viel Spaß noch und du bist wirklich Herzenscamperin, ne?
4: Ja, bin ich. Vielen Dank.
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0: Queen, the show must go on, aber die Camping-Show endet hier. Oh. Letzter Tag unserer Campingtour mit Laura und Kim. Die beiden sind ja durch NRW gefahren, haben erstmal gemerkt, wie schön NRW so ist,
1: ja,
0: oder?
1: Ja, ist wirklich wahnsinnig. Also ganz ehrlich, wir haben so viel Glück, dass wir in NRW wohnen. Es ist so, so, so cool hier.
0: Ihr wart am Niederrhein, in der Eifel, jetzt hier die letzte Campingstation im Münsterland. Und ich sag mal so, so richtig gearbeitet habt ihr nicht, habe ich so das Gefühl.
1: Das stimmt
0: oder?
1: Gar nicht. Wir haben sehr, sehr viel, wir haben vielleicht auch bisschen Bier getrunken, aber sonst haben wir auch sehr, sehr viel gearbeitet. So.
0: Und jetzt nehmen wir euch mal mit auf diesen Campingplatz, diese letzte Station dieser Campingtour hier in Sassenberg im Münsterland, damit ihr mal eine Vorstellung habt, wie modern Campingplätze heute sind. Laura und Kim sind nämlich gestern von der Chefin höchstpersönlich über einen Campingplatz gefahren worden. Mit so einem Golf-Caddy, habt ihr euch gefühlt wie Donald Trump auf dem Golfplatz, als ihr da lang gefahren seid oder wie war's?
1: Der König von England, wir haben auf jeden Fall auch gewunken dem Volk.
0: Also, ich hoffe, ihr habt euch auch ein bisschen den Campingplatz hier angeschaut.
1: Ja.
0: Dann hören wir mal, wie es war.
2: Ist das schön.
1: Ja, gib Gas, Anja, gib Gas. Das ist eine Fortbewegungsart, die mir gefällt.
2: Ja, oder?
1: Ja, ich finde, die ist auch uns angemessen.
2: So, Lara, wir sitzen gerade auf dem Golfcar mit der Chefin Anja. Und die fährt uns gerade um den Platz, damit wir uns den angucken können.
1: Ja!
2: Ist das schön.
1: Anja, können wir das Golfcar haben? Mit nach Hause?
3: Schade.
1: Hallo. Michael, du hast hier so einen geilen Platz.
4: Guckt es euch an.
1: Ja, okay, ja. Das machen wir.
4: Also das sind Spa-Plätze. Küche, nein. Badezimmer, Sauna, ein Tauchbecken mit warmem Wasser, alles top. Ich glaube,
2: der Grill,
4: der gehört dazu.
1: Ach krass.
4: Der ist auch dabei, da ist sogar eine Gasflasche dabei. Also ihr habt hier,
2: wow.
4: Ihr habt eine Hängematte. Es ist also... Das ist meine Frau.
1: Hallo!
4: Du brauchst nur noch ein Wohnmobil oder einen Wohnwagen hier abstellen, anschließen und du kannst gleich alles nutzen.
1: Oh, das ist ja toll,
4: glaube,
1: hier. Das ist eine richtige Lounge.
4: Und vor allen Dingen für uns, wir kommen aus dem Kreis Borken und von hier aus fahre ich gut 1,5 Stunden. Und ich habe sowas noch nicht erlebt. Du kommst an, du parkst und entspannst.
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1: Mit Danny Hoppe, guten Tag. Der Rücktritt von Jens Spahn als Unionsfraktionschef hat einiges ins Rollen gebracht, und zwar mehr als ursprünglich angenommen. Bundeskanzler Merz baut sein Kabinett um. Wie genau, das hat er am Vormittag in Berlin mitgeteilt. Zumindest in Teilen, denn es gibt übereinstimmende Medienberichte, dass auch Bundesverkehrsminister Schnieder angeblich gehen muss. Zu dieser Personalie äußerte Merz sich allerdings nicht, kündigte aber an, dass es noch weitere Veränderungen geben werde. Marc Weiß hat die Einzelheiten.
2: So schnell kann es gehen in der Politik. Der Kanzler wollte stolz verkünden, was vorher schon durchgesickert war, nämlich dass Nina Wagen neue Kanzleramtschefin wird, Carsten Linnemann neuer Gesundheitsminister und Philipp Amthor neuer Staatssekretär für die Bund-Länder-Beziehungen. Das tat Merz auch, nur wollte man jetzt vor allem wissen, was dran ist am angeblichen Rauswurf des Verkehrsministers. Merz sagte dazu nichts, nur so viel, es werde weitere Veränderungen im Kabinett geben, die Gespräche bräuchten aber noch Zeit. Hinter den Kulissen hört man, dass Merz wohl vor allem mit dem Tempo der Sanierungen nicht zufrieden ist. Die Bahn kommt immer noch zu spät, es sind immer noch etliche Brücken kaputt und wir stehen immer noch ständig im Stau. Das Thema ist natürlich hoch emotional, auch in der Politik, denn nicht wenige sehen im Verkehrschaos ein Sinnbild dafür, dass in Deutschland nichts mehr richtig funktioniert. Das will der Kanzler nachvollziehbarerweise so schnell wie möglich ändern.
1: Und jetzt weitere Meldungen im Überblick. Der DFB stellt in diesen Minuten Jürgen Klopp als neuen Bundestrainer vor. Er galt nach dem WM-Aus als absolute Wunschlösung. Schon kurz danach hatte sich eine Einigung abgezeichnet. Vorher mussten aber auch noch die DFB-Gremien zustimmen. Das ist jetzt am Vormittag bei einer digitalen Schalte geschehen. Das Bundesverfassungsgericht hat Afghanen bei Visaklagen den Rücken gestärkt. Deutschland habe die Aufnahmeprogramme für Afghanen nicht pauschal einstellen dürfen, teilte das Gericht mit. Geklagt hatte eine Afghanin, die für sich und ihre beiden minderjährigen Söhne Einreisevisa möchte und sich zurzeit in Pakistan aufhält. Die Rheinkirmes in Düsseldorf steuert auf ihren Höhepunkt zu. Zu einer großen Drohnenshow verbunden mit dem traditionellen Feuerwerk werden am Abend wieder mehr als 1 Million Menschen erwartet. Mit Hilfe von 1200 Drohnen sollen am Himmel viele symbolträchtige Bilder gezeigt werden. Weltweit leben die Menschen immer länger, das ist die gute Nachricht. Gleichzeitig werden dadurch aber auch immer mehr Jahre bei schlechter Gesundheit verbracht. So steht es in einer neuen Studie eines internationalen Forschungsteams, die im Fachjournal The Lancet veröffentlicht wurde. Diese Entwicklung betrifft demnach vor allem wohlhabende Länder. Auch Deutschland wird hier angeführt. Bei uns ist die Lebenserwartung von 1990 bis 2023 von knapp 76 auf 81 Jahre gestiegen. Dadurch verbringen wir aber auch 12 statt 10 Jahre bei eher schlechter Gesundheit. Genannt werden hier vor allem eine eingeschränkte Beweglichkeit, Rückenschmerzen und psychische Erkrankungen. Und das waren die Nachrichten mit Danny Hoppe.
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4: So, kleiner Wettercheck hier. Also ich sitze draußen, regnet gerade nicht, ein paar Wolken sind zu sehen. Aber nachher kommt überall in NRW dann auch mal die Sonne raus. Temperaturen bis 25 Grad heute, das ist wirklich ein schöner Sommertag. Morgen legen die Temperaturen dann noch eine Schippe drauf. 31 Grad und dazu sehr viel mehr Sonne. Sonntag sieht es dann wieder schlechter aus, da müssen wir den ganzen Tag mit Regen rechnen. Ab Montag wird es dann wieder besser, temperaturmäßig auch. Es wird nämlich von Tag zu Tag wärmer.
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4: Und wir schauen auf die Straßen, das ist noch los. Alle Staus ab 13 Minuten Zeitverlust. A1 Köln-Euskirchen zwischen Hürth und Kreuz-Bliesheim, 5 Kilometer, 13 Minuten mehr. A3 Köln-Oberhausen zwischen Duisburg-Wedau und Oberhausen-Lierich, 3 Kilometer, auch hier 13 Minuten. A4 Olpe-Köln zwischen Bergisch Gladbach-Bensberg und Bergisch Gladbach-Refrath, 4 Kilometer, hier müsst ihr 25 Minuten mehr Zeit einplanen. Die A31 Gronau-Oberhausen zwischen Lechten-Ahaus und Gescher-Coesfeld, 2 Kilometer, 32 Minuten on top. Und die A44 Kassel-Dortmund zwischen Kreuz-Werl und Kreuz-Dortmund-Unna. 3 Kilometer, 13 Minuten mehr. Allen unterwegs, gute Fahrt.
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4: Schönen Vormittag. Campen für einige, die schönste Art Urlaub zu machen. Andere denken sich, oh Gott. Geh mir weg damit. Heute ist der große Campingvormittag hier bei uns, denn heute endet unsere Campingtour durch NRW. Laura und Kim waren unterwegs. Wie traurig seid ihr auf einer Skala von 1 bis 10?
5: 500.
6: Ja, sehr traurig.
4: Ich merke, ihr seid richtige Camper geworden. Kann das wohl sein?
5: Ja, total.
6: Wir können jetzt alles auch am Camper machen. Wir reparieren, wir fahren, wir bauen auf, wir machen alles.
4: Ich glaube euch nichts davon. So. Irgendwann müsst ihr ja auch nochmal arbeiten, ne? Also, großes Finale heute, die Vormittagsshow direkt vom Campingplatz in Sassenberg. Das ist im Münsterland. Ich bin Kevin Zimmer. Euch einen schönen Vormittag mit uns.

0: Das Schöne an so einem Campingurlaub ist ja, man sieht total viel, zum Beispiel auch von NRW, wie schön dieses Bundesland einfach ist. Und man lernt auch total viele Menschen kennen. Laura und Kim sind eine Woche lang durch NRW gefahren mit dem Camper und haben sehr, sehr viele Menschen kennengelernt. Heute komme ich erstmal dazu. Haben sich sehr gefreut, oh, den kennen wir doch, als ich heute Morgen hier geklopft habe. Ja, ja. Und einen haben sie kennengelernt, das ist der Guido. Hallo, schönen guten Morgen, Guido.
1: Ja, schönen guten Morgen, hallo.
0: Guido, du bist hier, kann ich sagen, die gute Seele hier auf dem Campingplatz, oder?
1: Ja, das kann man eigentlich so sehen, das ist vollkommen richtig. Also ich habe wirklich das Glück, dass ich hier auf dem Campingpark Heidewald einer von einem, ja, ich sage jetzt mal, herzlich und motivierten Team sein darf. Und wir haben ja eigentlich eine Menge zu erzählen und auch viel zu erleben.
0: Jetzt muss ich aber erstmal nachfragen, jetzt haben ja Kim und Laura hier gerade übernachtet. Haben die sich ordentlich geschlagen oder gab es Beschwerden? Waren sie zu laut? Ich habe mir sagen lassen, die haben bis Mitternacht, haben die hier im Camper noch gequatscht, noch irgendwas getrunken, ich weiß nicht was. Also ist dir was zu Ohren gekommen?
1: Ja, so uns eigentlich eine Menge zu Ohren gekommen.
0: Das wollen wir alles wissen, Guido.
1: Aber wir haben da wirklich mal ein Auge zugedrückt gehabt, weil eigentlich ist der Camper hier Gast und es ist auch ganz wichtig, dass es ihm gut geht.
0: Ja, merkt ihr, ihr könnt euch nirgendwo mehr blicken lassen, wenn das die Camper-Leute jetzt hier irgendwie hören. So. Ist das für dich eigentlich hier jeden Tag Urlaub, wenn man so auf so einem Campingplatz arbeitet?
1: Ja, das ist eigentlich eine gute Frage. Ich komme ja eigentlich aus einem anderen Bereich und bin ja noch gar nicht so lange hier. Und das ist wirklich eine Umstellung, die so positiv ist, das kann man irgendwie gar nicht beschreiben. Das ist schon, man kriegt das Feeling einfach mit. Also man hat eigentlich den Job wirklich, ich darf eigentlich da arbeiten, wo andere Urlaub machen. Also so kann man es ja eigentlich beschreiben.
0: Und dann fühlt sich das doch auch bestimmt ein bisschen wie Urlaub an,
1: das
0: oder?
1: Das fühlt sich wie ein bisschen Urlaub an. Ja, wir haben aber auch viel zu tun. Es ist jetzt nicht so, dass wir jetzt
0: ist nicht so wie bei uns immer.
1: Ja, genau. Sonnenschirm und im Stuhl, also wir sind doch sehr, sehr, sehr aktiv.
0: Ja, kommen dann viele Camper und sagen, hör mal, Guido, hast du mal das, kannst du mir da mal helfen? Was sind das so für Fragen, die dann so kommen von Campern?
1: Ja, wir haben ja eigentlich so ziemlich alles hier an Familien, die mit ihren Campern hier hinkommen oder mit ihrem Wohnwagen, sowie auch der Einzelne, der einfach mal sein Abenteuer mit dem Fahrrad 600 Kilometer fährt und hier kurz anhält. Man hat natürlich unheimlich viele Gespräche und man sieht natürlich auch Einblicke aus denen ihren Leben, weil die halt auch ein bisschen was erzählen, weil die auch froh sind, wenn mal jemand da ist und dann einfach mal zuhört. Und
0: wird das man dann, haben wir halt auch hier. Wird man dann auch mal eingeladen in Camper? Also hier, Guido, trink doch mal einen Kaffee mit.
1: Also das kommt sehr oft vor, dass wenn man dann hier irgendwie aktiv gerade zugange ist, weil wir haben ja durch die ganzen Grünanlagen, die wir hier haben, sehr viel zu tun und man ist natürlich immer auf Fläche und bedingt dadurch natürlich auch für die Camper immer greifbar, unsere Gäste, dafür sind wir ja eigentlich auch da. Ja. Und da passiert das natürlich auch schon, dass man mal zu dem Kaffee eingeladen wird. Ja. Das ist natürlich vollkommen richtig.
0: Aber du kannst natürlich nicht bei jedem Ja sagen, ne? Nee, weil du musst ja noch ein bisschen arbeiten.
1: Dann werde ich ja natürlich auch nicht fertig und meistens hat man seine eigenen Getränke auch auf dem Fahrzeug. Wir haben ja alle hier unsere Golfcarts, wo wir unser Werkzeug und alles drauf haben und da haben wir eigentlich auch unsere eigenen Getränke mit. Ja. Also alles soweit gut, aber es ist mega nett und das ist ja das ganze Umfeld hier, was das Ganze so gemütlich macht.
0: Sind Camper eigentlich die entspannteren Urlauber? Was würdest du sagen, der hier arbeitet und sie tagtäglich miterlebt?
1: Also ich arbeite jetzt nicht in einer Hotelanlage, kann das jetzt nicht vergleichen, aber das ist hier auf dem Campingplatz wirklich entspannt und das ist das Schöne eigentlich, dass man hier wirklich den Beruf hat und das hier ausleben kann.
0: Ja. Gab es schon ein Erlebnis, wo du gesagt hast, ich glaube, daran erinnere ich mich noch in 10 Jahren oder in 20 Jahren?
1: Also ich hatte eine witzige Story, da war ich den dritten Tag gerade hier und wir haben ja viele Mottoplätze hier und da anderem sind natürlich auch auf diesen Touristenplätze, die ja sehr eigentlich, ich sag jetzt mal, großflächig sind für Fahrzeuge, haben wir natürlich auch Hängematten und ich hatte das Glück, dass ich am dritten Arbeitstag, wo ich hier angefangen habe, der Chef zu mir gesagt hat, Guido, kannst du mal die Hängematten aufhängen? Und dann habe ich gedacht, okay, eben so ein paar Hängematten aufhängen, aber dass ich da fast den ganzen Tag damit beschäftigt war, Hängematten hier aufzuhängen, weil es dann doch so viele waren und ich dann abends zu Hause selber noch über diese Geschichte lachen musste, weil ich sowas noch nicht erlebt hatte. Da kann man eigentlich sehen, wie spannend oder eigentlich theoretisch gesehen, ja, wie, also man rechnet nicht mit solchen Sachen.
0: Und selbst lagst du wahrscheinlich noch nie in dieser Hängematte, die du für andere aufgehängt hast.
1: Das ist vollkommen richtig. Ich habe noch nicht einmal drin gelegen.
0: So, Laura, raus da, lass den Guido mal rein, Mensch. Guido, vielen Dank. Und du kontrollierst dann nachher, ob die den Platz hier, die beiden Mädels, auch nicht verlassen.
1: Auf jeden Fall.

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1: Mit Philipp Klees. Guten Tag. Wer heute zur Rheinkirmes will, sollte möglichst mit der Rheinbahn, dem Fahrrad, dem E-Scooter oder zu Fuß anreisen. Polizei und Stadt sagen, dass es in Oberkassel keine Parkplätze für Kirmesbesucher gibt. Außerdem werden die Brücken wegen der Drohnenshow und des Feuerwerks frühzeitig gesperrt. Die Rheinbahn rechnet deshalb mit mehreren hunderttausend Fahrgästen und bereitet sich auf einen besonders großen Andrang vor. Schon bei der Drohnenshow am Dienstag hatten viele Menschen ihr Auto stehen lassen und waren auf andere Verkehrsmittel ausgewichen. Damit die Rückreise nach dem Feuerwerk besser läuft als im vergangenen Jahr, gibt es an der Haltestelle Lugplatz zum ersten Mal am Feuerwerksfreitag ein neues Konzept. Alle Fahrgäste werden unter der Oberkasseler Brücke hindurchgeführt und dann durch ein Schleusensystem zu den Bahnen geleitet. LED-Wände und zusätzliche Ordner sollen dabei helfen, Gedränge und Tumulte beim Einstieg zu verhindern. Alle Infos zur Anreise und zum Verkehrskonzept stehen auch online auf antennedüsseldorf.de/Nachrichten. Gerade für viele Betriebe und Beschäftigte in Düsseldorf sind Minijobs nach wie vor wichtig. Jetzt wächst die Sorge, dass eine geplante Reform der Bundesregierung diese Jobs unattraktiver machen könnte. Davor warnen Handwerk NRW, DEHOGA und der Handelsverband hier in Düsseldorf in einer gemeinsamen Erklärung. Sie appellieren an die Bundesregierung, Minijobs nicht schleichend etwa durch höhere Steuern oder Sozialabgaben zu verschlechtern. Nach Einschätzung der Verbände sichern Minijobs in vielen Betrieben den Alltag ab und sind für Studierende, Rentnerinnen und Rentner oder Menschen mit Betreuungsaufgaben oft eine wichtige Möglichkeit, unkompliziert Geld zu verdienen. Mit Blick auf die Hitze in diesem Sommer erinnert die Stadt Düsseldorf auch daran, was bei Wildtieren keine gute Hilfe ist. Das Füttern in öffentlichen Parkanlagen ist nach der Düsseldorfer Straßenordnung verboten und nach Angaben der Stadt auch nicht sinnvoll, weil Wildtiere grundsätzlich selbst Nahrung finden und durch regelmäßiges Füttern in ihrem natürlichen Verhalten gestört werden. Die Stadt erklärt, dass viele Tiere mit Hitze unterschiedlich umgehen, etwa indem sie sich in kühle Baue zurückziehen, schattige Plätze suchen oder ihre Bewegungen reduzieren. Parallel unterstützt auch das Gartenamt. Parkgewässer werden regelmäßig kontrolliert, bei Bedarf mit Frischwasser versorgt oder durch Umwälzung stabilisiert. An steilen Ufern werden außerdem sogenannte Entenbretter eingebaut, damit Enten und Kleinsäuger sicher ans Wasser und auch wieder herauskommen. Und das waren die Nachrichten mit Philipp Klees.
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3: Das Wetter sieht ganz okay aus, würde ich mal sagen. Heute scheint oft die Sonne und nur hin und wieder ziehen mal so ein paar Wolken durch. Mit 25 Grad wird es echt ein angenehmer Tag. Morgen wird es dann richtig warm mit 31 Grad. Dazu wird es sehr sonnig. Am Sonntag wird das Wetter wieder ein bisschen ungemütlicher, denn da ist den ganzen Tag mit Regen zu rechnen. Aber dann wird es besser. Ab Montag steigen die Temperaturen dann täglich.
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3: Ja, der Verkehr hier auf dem Campingplatz nimmt auch langsam zu. Es ist An- und Abreisezeit. Und auch auf den Straßen wird es ein bisschen voller an diesem Freitag. Jetzt alle Staus ab 10 Minuten Zeitverlust. A1 Köln-Euskirchen zwischen Hürth und Kreuz-Bliesheim 6 Kilometer 10 Minuten. Die A3 Köln-Oberhausen zwischen Duisburg-Wedau und Oberhausen-Dierich 3 Kilometer 13 Minuten. A31 Gronau-Oberhausen zwischen Lechten-Ahaus und Gescher-Coesfeld 2 Kilometer, plant 32 Minuten mehr Zeit ein. Und die A59 Duisburg-Dienstlaken zwischen Kreuz-Duisburg und Kreuz-Duisburg-Nord 4 Kilometer 16 Minuten mehr. So, und hier kommt der nächste Wohnwagen, der hier reingezogen wird rein. Schön, ja? Einfach durchfahren.
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3: Hallo, schönen Vormittag. Das Schöne ist, wenn man hier so sitzt auf dem Campingplatz, es passiert ja auch immer total viel. Jetzt weiß ich, warum Camper gerne einfach den ganzen Tag vor ihrem Wohnmobil sitzen und einfach mal so gucken, wer so an einem vorbeiläuft. Guck mal, heute bin ich hier vorbeigelaufen bei Laura Potting und Kim Klages. Die beenden heute ihre große Campingtour durch NRW. Was habt ihr in dieser Zeit so alles erlebt und quasi gesehen, als ihr vor dem Camper gesessen habt? Im Feinripp?
4: Genau, in Feinripp, in Unterwäsche. Manchmal waren wir auch ganz nackt.
3: Das sind meine Klischees.
4: Nee, am schönsten war wirklich, wir saßen irgendwie draußen, es war schon abends und dann kamen uns die Nachbarn so vorbei und sahen, dass wir ein Mikro in der Hand hatten. Und sagten so, ah, seid ihr die hier aus dem Radio? Ihr wart doch gerade auf der Autobahn, Mensch, wie toll und so. Und kamen dann vorbei und am allergeilsten war, danach gingen sie zu ihrem Zelt und packten den Thermomix aus. Ja, und dann gab es Malzbiergulasch.
3: Ja. Das ist Camping 2.0, würde ich mal sagen. Hammer. So. Man nennt das Ganze übrigens, wenn man so guckt, was andere Camper machen, Camper-TV.
4: Hat mir ist das
3: Kim,
4: so?
3: Hat mir Kim gerade schon erzählt. Und wir machen immer noch ein bisschen Camper-Radio.
4: Ach so.
3: Ja, denn wir senden heute vom Campingplatz. Heute endet die große Campingtour durch NRW. Ich bin Kevin Simmons.

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0: So, wenn ihr jetzt hier ab und zu mal ein Auto vorbeifahren hört, kein Problem. Jetzt ist nämlich Abreisezeit hier auf dem Campingplatz und gleich auch noch Anreisezeit. Also freitags ist hier immer richtig viel los. Es war eine wilde Woche für Kim und Laura. Wir haben sie mit dem Camper durch NRW geschickt, aber wir haben es nicht dabei belassen. Jeden Tag gab es für die beiden von uns noch eine Challenge. Ja, da hat sich unsere Redaktion ordentlich ins Zeug gelegt, damit es wirklich den beiden nicht zu langweilig wird. Ladet euch selbst zum Essen bei anderen Campern ein, war eine Challenge. Leiht euch 5 verschiedene Gegenstände aus oder komponiert und textet ein Campinglied. Die beiden haben diese Woche auf jeden Fall, ich würde sagen, das haben sie ganz okay gemacht.
1: Könnt ihr ein Instrument spielen? Gucke in schweigende Gesichter.
2: Ja. Ein Instrument spielen.
1: Hast du es auch dabei?
2: Eine Mundharmonika.
1: Hast du die dabei?
2: Ja.
1: Ja. Oh Gott. Ja, oh mein Gott. Ihr wisst gar nicht, wie lange wir schon jemanden suchen.
3: Camping, das ist gut.
1: Der Camper,

0: Röhrchen würde ich nehmen.
1: Ja.
0: Schmeiß den Grill an.
2: Prost.
0: Prost.
2: Prost.
0: Prost.
1: Danke für die Gastfreundschaft.
0: Ah, da kommt Klaus mit dem Essen.
1: So.
3: Das sieht ja wahnsinnig toll aus.
0: Toll.
1: Nächste Challenge. Wir sollen uns Klopapier ausleihen. Danke dafür übrigens. Ich gucke jetzt mal, hier ist so ein Strandimbiss. Habt ihr Klopapier, das ich mir ausleihen darf?
4: Ja, was wie Küchenpapier?
1: Ja, weißt du, nehme ich Küchenpapier. Ist auch kein, kann man ja auch theoretisch. Was wir noch brauchen, ist ein Hammer. Habt ihr das? Da liegt ein Hammer. Oh, das ist ein guter Hammer.
0: Eine Konservendose.
5: So, also das ist Konservendose.
1: Geht das hier? Oh,
0: ja, das sieht aus wie eine Konservendose. Das nehmen wir.
1: Das nehmen wir. Ey, vielen, vielen
0: Dank.
1: Oh,
0: das ist sogar kalt. Dankeschön.
6: Ich würde mal sagen, die beiden haben sehr viel ruminterpretiert bei unseren Challenges. Wir haben es alles durchgehen lassen. Wir sind ja eine liebe Redaktion. Aber eine Challenge haben sie noch von uns gestern bekommen. Sie mussten sich selbst gestern Abend zum Essen bei Campern einladen. Ob man die beiden Mädels reingelassen hat und ob sie auch was zu essen bekommen haben, hören wir gleich noch hier bei uns in der Show.
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1: Mit Danny Hoppe, guten Tag. Deutschland hat seinen absoluten Wunschtrainer. Seit gut einer Stunde ist das, was eigentlich schon seit Wochen klar ist, auch offiziell. Jürgen Klopp ist neuer Bundestrainer, das hat der DFB bestätigt und ihn auch direkt vorgestellt in Frankfurt. Klopp war so, wie man ihn kennt, offen und direkt. Und er hat auch erste Einblicke gegeben, wie er den Job als Bundestrainer angehen will. Nico Hartmann aus der Sportredaktion, was waren denn Klopps Kernaussagen?
2: Naja, Jürgen Klopp hat nach einem ausführlichen Eingangsmonolog von DFB-Präsident Neuendorf und Vize Hans-Joachim Watzke schon direkt zur ersten kräftigen Medienschelte ausgeholt.
3: An dem Tag, an dem ihr das nicht mehr wollt, sagt ihr es und ich bin weg. Ohne Abfindung. Wenn ihr morgen sagt, der ist scheiße, bin ich weg. Wenn der DFB sagt, so machen wir nicht weiter, bin ich weg. Wenn ihr euch daneben benehmt und meine Familie nicht in Ruhe lasst, bin ich weg.
2: Klopp blieb aber auch sportlich, sprach von einer großen Ehre, das Bundestraineramt zu bekleiden, kündigte an, jeden Stein umzudrehen. Er bringt wie geplant seine Assistenten Kravitz und Leinders mit. Der Ex-Dortmunder Sven Bender ist ebenfalls Teil des Trainerteams. Bestätigt wurde auch, dass Per Mertesacker mit Beginn des neuen Jahres Sportgeschäftsführer wird, als Nachfolger von Andreas Rettig. Klopps langjähriger Berater Marc Kosicke ist Co-Trainer für Strategie und Entwicklung. Eine große Überraschung, die sich aber angekündigt hat. Klopp wirkte hochmotiviert, sehr deutlich und weiß genau, was auf ihn zukommen wird beim DFB. So der erste Eindruck.
1: Danke, Nico. Und jetzt weitere Meldungen im Überblick. Bundeskanzler Merz baut sein Kabinett um. Neue Kanzleramtschefin wird Gesundheitsministerin Waken. Ihren Job übernimmt wiederum der bisherige CDU-Generalsekretär Linnemann. Es gibt außerdem Berichte, dass sich Merz von Bundesverkehrsminister Schnieder trennen will. Dazu äußerte sich der Kanzler nicht, kündigte aber weitere Veränderungen im Kabinett an. Der Autobauer VW will sein Sparpaket bis zum Ende des Jahres festzurren. Das hat Konzernchef Blume angekündigt. 4 Werke und bis zu 50.000 zusätzliche Stellen stehen auf der Kippe. Er gehe allerdings nicht von Werksschließungen bis 2030 aus, sagte Blume. Die Menschen in Deutschland sind weiter nicht in Kauflaune und sparen lieber. Das zeigt der neue Konsumklimaindex der Nürnberger Marktforschungsinstitute NIM und GfK. Die Inflationssorgen hätten zuletzt wieder etwas zugenommen, heißt es. Das hänge auch mit dem Ende des Tankrabatts Ende Juni zusammen. Viele Urlauber schauen momentan mit einem etwas mulmigen Gefühl nach Spanien und Frankreich, denn die schweren Waldbrände dort breiten sich immer mehr aus. Allein an der französischen Atlantikküste müssen insgesamt rund 63.000 Menschen evakuiert werden. Betroffen davon sind auch mehrere Campingplätze und Ferienanlagen. Die französische Regierung hat deshalb inzwischen die EU um Hilfe gebeten, zum Beispiel in Form von Löschflugzeugen. Auch in Spanien spitzt sich die Lage weiter zu. Auch dort mussten tausende Menschen evakuiert werden. In ersten Regionen wurde der Notstand ausgerufen, unter anderem in der Region Madrid. Die Lage sei dramatisch, schrieb Spaniens Regierungschef Sanchez auf X. Und das waren die Nachrichten mit Danny Hoppe.
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5: Heute kann man eigentlich nicht meckern. Wir bekommen viel Sonne ab und nur ganz selten schiebt sich mal eine Wolke dazwischen. Bei 25 Grad fühlt sich das nach einem richtig angenehmen Sommertag an. Morgen wird es dann noch mal deutlich wärmer mit 31 Grad und sehr viel Sonnenschein. Sonntag wird es leider wieder schlechter, weil wir den ganzen Tag über mit Regen rechnen müssen. Ab Montag geht es dann mit den Temperaturen wieder Schritt für Schritt nach oben.
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5: Und wir schauen auf die Straßen. Alle Staus ab 11 Minuten Zeitverlust wird voller. A1 Köln-Euskirchen zwischen Hürth und Kreuz-Bliesheim 6 Kilometer, 14 Minuten. A3 Köln-Oberhausen zwischen Duisburg-Wedau und Oberhausen-Wierich 4 Kilometer, 16 Minuten on top. Die A4 Aachen-Köln zwischen Kreuz-Köln-West und Köln-Klettenberg 3 Kilometer, 10 Minuten. A31 Gronau-Oberhausen zwischen Lechten-Ahaus und Gescher-Coesfeld 2 Kilometer, 26 Minuten. Die A44 Kassel-Dortmund zwischen Kreuz-Werl und Kreuz-Dortmund-Unna 4 Kilometer, 11 Minuten. Und die A59 Duisburg-Dienstlaken zwischen Kreuz Duisburg und Duisburg-Alt-Hamborn. 3 Kilometer, seid ihr nach 17 Minuten durch. Ich wünsche euch eine gute Fahrt.
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5: Hallo, schönen Mittag. Kevin Zimmer hier. Es ist Abreisetag heute bei unserer Campingtour. Wir sind die ganze Woche ja quer durch NRW gefahren. Vielmehr nicht wir, sondern nur Kim Klages und Laura Potting, die Kollegen hier. Und die haben sich einen Camper ausgeliehen und der muss heute pünktlich und vor allen Dingen sauber wieder abgegeben werden. Und sie sind schon gerade dabei, jetzt sauber zu machen. Ich probiere mich mal langsam an den Camper ranzuschleichen. Nicht, dass sie mich entdecken, nicht, dass ich noch mitmachen muss.
6: Kevin, du kannst auch mal helfen,
7: hier,
6: komm.
7: Hier, hast du einen Lappen, bitte.
8: Mist.
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0: Homewrecker. Wir senden heute direkt vom Campingplatz Heidewald in Sassenberg. Das ist der letzte Campingplatz auf der Station von Laura und Kim. Die waren ja die ganze Woche in NRW mit ihrem Camper unterwegs. Ihr habt dem sogar einen Namen gegeben, ne?
1: Ja, das ist Bertha.
0: Bertha, stimmt, ich hab's wieder vergessen, Bertha. Ja. Hallo Bertha, die steht quasi hinter mir. Ihr habt sie schon sauber gemacht, ihr müsst sie ja gleich abliefern. Es klang alles super schön bei euch, ja? Ihr seht auch total glücklich aus, wenn ich das sagen darf. Und das tut mir fast ein bisschen weh, weil wir haben euch ja jeden Tag eine Challenge gegeben.
1: Das ist richtig.
0: Wir haben gesagt, komm, wenn die hier schon Urlaub machen, dann soll es auch ein bisschen wehtun. Jeden Tag gab es von uns eine Sprachnachricht. Habt ihr euch immer eigentlich gefreut, wenn von mir die Sprachnachricht kam, Kim?
1: Nein, ich habe mich gar nicht gefreut. Ich hatte wirklich Angst teilweise vor den neuen Challenges.
0: Laura, war es denn so schlimm?
2: Ja.
0: Was war das Schlimmste?
2: Als wir auf dem Campingplatz jemanden suchen mussten, der ein Instrument spielt und der uns dann mit einem eigen erdichteten Song begleitet, weil Camper haben jetzt auch nicht immer ein Klavier dabei oder eine Trompete. Ja. Das war hart. Aber wir haben es geschafft, aber es war hart.
0: Ich kann euch sagen, das wird kein Hit, aber es war, es war da. Ihr habt die Challenge bestanden. Jetzt steht ja noch eine Challenge an. Mhm. Also quasi, die musstet ihr gestern Abend bewältigen.
2: Ja.
0: Ihr solltet euch einladen bei wildfremden Menschen auf dem Campingplatz. Wie lange musstet ihr suchen?
2: Tatsächlich irgendwie 5 Minuten, ne?
1: Ja.
2: Es ging super schnell.
0: Ach, auch das ging wieder einfach.
2: Weil wir einfach sehr, sehr nett sind.
0: So, ihr habt Klaus und Birgit kennengelernt.
3: Mhm.
0: Und wir hören mal, wie es war.
4: Hallo!
5: Hallo!
4: Oh, ihr habt richtig mit Tischdecke. Oh, das sieht ja schön aus.
1: Toll.
6: Oh. Ich habe mir ein Aperol gemacht.
4: Oh!
6: Wollt ihr auch mal einen?
4: Ein Aperolchen würde ich nehmen.
6: Ja.
2: Guck mal, was ein Service.
4: Hallo, und da kommt Klaus.
7: Hallo, ja.
4: Servus.
7: Da kann ich ja direkt loslegen.
4: Ja. Schmeiß den Grill an. Prost.
6: Hallo.
4: Prost. Danke für die Gastfreundschaft.
6: Ja,
2: und was ist denn so eine Geschichte, so deine Lieblingscamping-Geschichte?
7: Ja, zum Beispiel der Gardasee, das war eine ganz tolle Sache. Da haben wir dann wirklich die Straße vor den Wohnwagen gesperrt und haben die Tische und Stühle alles auf die Straße gestellt und haben da bestimmt mit 50, 60 Leuten zusammen Abendbrot gegessen. Super Sache. Vorher noch losgefahren, kanisterweise Wein gekauft, war richtig lustiger Abend.
2: Und Birgit, was gefällt dir am Campen?
6: Die Freiheit. Abends diese lange Sitzen draußen und ich liebe Sonnenuntergänge. Ne, dann deswegen habe ich mir dieses Jahr den Stuhl gekauft, um dann abends irgendwann mal mit meinem Aperol und dem Stuhl zum Sonnenuntergang zu gehen, wenn ich am Wasser oder am Meer oder am See bin.
4: Ah, oh, da kommt Klaus mit dem Essen.
2: Das sieht ja wahnsinnig toll aus.
4: Toll.
2: Boah, was habt ihr denn jetzt hier alles?
6: Geflügel-Krakauer, eine Puten-Krakauer, eine Geflügel-Bratwurst. Das sind 3 Schweinewürste, Grillkäse und Toast.
2: Boah, der Hammer. Vielen, vielen Dank euch nochmal.
6: Gerne, gerne, sehr gerne.
0: Mhm, klang nach einem schönen Abend. Ihr sagt auch, das war ein schöner Abend.
2: Das war wirklich ein schöner Abend.
0: Ja.
2: Birgit und Klaus, wir lieben euch.
0: Ja, was die beiden aber nicht wissen, ich habe Birgit und Klaus nochmal eingeladen.
2: Okay.
0: Die sind gleich hier nochmal
2: cool.
0: da.
2: Freuen wir uns.
0: Ja, ich bin gespannt, ob die sich auch freuen. Ja, das hören wir gleich.
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1: Mit Philipp Klees. Guten Tag. Auf der Rheinkirmes steht heute aller Voraussicht nach der besucherstärkste Tag an. Zur großen Drohnenshow und zum anschließenden Feuerwerk werden nach aktuellem Stand mehr als 700.000 Menschen erwartet. Die Drohnenshow beginnt um 22.15 Uhr und soll diesmal vor allem Motive mit Düsseldorf-Bezug zeigen. Direkt danach folgt das Feuerwerk, das in diesem Jahr zum ersten Mal aus

0: Containern abgeschossen wird. Hohe Containerwände sollen verhindern, dass es wie im vergangenen Jahr zu gefährlichen Querschlägern kommt. Damals waren 19 Menschen verletzt worden. Wegen des erwarteten Andrangs gilt auf dem Kirmesgelände in den Abendstunden eine Einbahnstraßenregelung, um Staus unter den Besucherinnen und Besuchern zu verhindern. Nach Angaben der Polizei und der privaten Sicherheitsfirmen sind heute außerdem so viele Einsatzkräfte im Dienst wie an keinem anderen Kirmestag. Mehr Infos zum Ablauf, zu den Sicherheitsmaßnahmen und dem Verkehrskonzept gibt es auf antennedüsseldorf.de/Nachrichten. In Düsseldorf schlagen mehrere Wirtschaftsverbände Alarm. Sie warnen vor möglichen Nachteilen durch ein neues Minijobgesetz. Betroffen wären nicht nur viele Betriebe in der Stadt, sondern auch Menschen, die sich mit einem Minijob etwas dazu verdienen. Antenne Düsseldorf-Reporterin Jacqueline Kosanke hat die Einzelheiten.
1: Die HOGA, der Handelsverband und Handwerk NRW warnen vor einer Verschlechterung bei Minijobs. Hintergrund ist die geplante Reform der Bundesregierung. Es wird unter anderem über höhere Steuern und zusätzliche Abgaben diskutiert. In Düsseldorf wäre das vor allem für Gastronomie, Einzelhandel und Handwerksbetriebe relevant, die Minijobs oft nutzen, um Stoßzeiten, Saisongeschäft und Personallücken abzudecken. Betroffen wären aber auch viele Studierende, Rentnerinnen und Rentner oder Menschen, die einen Nebenjob haben. Die Verbände fordern deshalb, Minijobs nicht schleichend unattraktiv zu machen.
0: Die Stadt Düsseldorf ruft dazu auf, Wildtiere in diesem Sommer mit immer wieder auch sehr heißen Tagen mit einfachen Maßnahmen zu unterstützen. Sinnvoll seien vor allem Wasserschalen in eigenen Gärten oder auf dem Balkon, etwa für Vögel, Igel, Maulwürfe und Insekten. Wichtig ist dabei laut Stadt, dass die Schalen flach sind, täglich mit frischem Wasser gefüllt und regelmäßig gereinigt werden, damit sich keine Krankheitserreger oder Stechmücken vermehren. Für kleine Tiere sollten Steine oder Kies als Rettungsinseln dienen, damit sie nicht ertrinken. Gleichzeitig bittet die Stadt darum, Wildtiere nicht zusätzlich zu stressen, also in Grünanlagen auf den Wegen zu bleiben und Hunde vor allem in Wald- und Grünbereichen anzuleinen. Und das waren die Nachrichten mit Philipp Klees.
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3: Es ist herrlich. Ich höre hier links ein Vögelchen zwitschern. Keine Menschen in Sicht und das auf einem Campingplatz gerade. Ja? Und ein bisschen scheint hier sogar schon die Sonne. Ab und zu schieben sich noch mal so ein paar Wolken davor, aber die verziehen sich nachher. Mit 25 Grad in ganz NRW wird es echt ein schöner Sommertag. Morgen wird es dann heißer. 31 Grad sind stellenweise drin und sehr sonnig. Am Sonntag sieht es dagegen wieder ein bisschen schlechter aus. Da ist der ganze Tag irgendwie sehr regnerisch. Ab Montag wird es dann aber wieder besser und von Tag zu Tag auch wärmer.
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3: Und das sind die längsten Staus, alles ab 12 Minuten Wartezeit jetzt. Wir starten auf der A1 Euskirchen-Dortmund zwischen Kreuz Köln-Nord und Kreuz Leverkusen-West 2 Kilometer, 14 Minuten mehr. A3 Köln-Oberhausen zwischen Duisburg-Wedau und Oberhausen-Lierich 3 Kilometer plus 12 Minuten. Die A4 Olpe-Köln zwischen Bergisch-Gladbach-Bensberg und Bergisch-Gladbach-Refrath 4 Kilometer, da müsst ihr 25 Minuten mehr Zeit einplanen. Die A40 Essen-Duisburg zwischen Essen-Zentrum und Mülheim-Heißen 2 Kilometer bedeutet 18 Minuten on top. Und die A45 Hagen-Gießen zwischen Kreuz-Olpe-Süd und Freudenberg 2 Kilometer, seid ihr nach 14 Minuten durch. Allen unterwegs, gute Fahrt mit uns.
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3: Schönen Mittag, Kevin Zimmer hier und wir melden uns immer noch vom Campingpark Heidewald in Sassenberg. Letzte Station unserer großen Campingtour. Laura Potting und Kim Klages waren in NRW unterwegs mit dem Camper. Natürlich werden wir gleich noch ein Fazit ziehen. Wo ist es so am schönsten? Was ist am schönsten? Und ob sie es nochmal machen würden, das alles nachher
4: ja,
3: noch.
4: Ja, aber Kevin,
3: hier.
4: Jetzt haben wir Hunger. Hör auf zu reden.
3: Ja, es ist kurz nach 1:30, ja. Da würde ich auch sagen. Was gibt's denn? Was gab es eigentlich so die ganze Zeit bei euch zu essen? Gab es mehr Dosen oder mehr Grillen?
4: Wir haben Salätchen gemacht. Lecker, ne? Salätchen, Baguette-Dip und dann so ein bisschen waren wir auch in der Pizzeria.
3: Ja, ich frage uneigennützig, was gibt's heute für mich jetzt gleich?
4: Nudeln mit Zitronensoße und Parmesan mache ich dir.
3: Das klingt aber schon holla die Waldfee. Wie viele Platten habt ihr hier?
4: Zwei, aber das kriege ich hin.
3: Ja, da bin ich gespannt.

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0: Finale unserer Campingtour quer durch NRW. Laura und Kim sind mit ihrem Camper, den sie sich ausgeliehen haben, durch NRW gefahren. Heute Endstation und deswegen habe ich gesagt, ich hole die beiden ab. Hier im Campingpark
1: Heidewald.
0: Guck mal, die beiden Maskottchen. Ja, das ist wirklich. So, ihr habt ja viele Campingplätze quer durch NRW jetzt kennengelernt in dieser Woche und viele Menschen auch kennengelernt. Ist Fußball eigentlich auf dem Campingplatz so ein Thema? Ich habe heute hier schon allein sehr, sehr viele Bundesliga-Fahnen gesehen.
1: Ja, das stimmt. Also gerade bei so Dauercampern, da sieht man in den Vorgärten bei denen immer so Fahnen von Bundesliga-Vereinen. Also man merkt, ich glaube, gerade zur Bundesliga-Saison, da ist das hier voll das Ding auch, dass man dann zusammen guckt und so.
0: Ja, jetzt war gerade Fußball-Weltmeisterschaft und heute, gerade eben ist ja zu Ende gegangen, die Pressekonferenz beim DFB und Jürgen Klopp ist ja jetzt hochoffiziell Bundestrainer. War das ein Thema vielleicht?
2: Tatsächlich
0: auch?
2: Hatten wir so Nachbarn, waren das gestern oder vorgestern, ich weiß nicht mehr. Und die haben tatsächlich darüber geredet, so nach dem Motto, jetzt wird alles besser. Und der andere so, ach komm, der kann doch nichts und so. Also so richtig so eine Diskussion.
0: Ja, und Jürgen Klopp merkt, dass da ein gewisser Druck auch drauf ist. Bei der Pressekonferenz hat er auch gesagt, dass er jetzt zwar da ist, aber vielleicht auch ganz schnell wieder weg ist.
3: An dem Tag, an dem ihr das nicht mehr wollt, sagt ihr es und ich bin weg. Ohne Abfindung. Wenn ihr morgen sagt, der ist scheiße, bin ich weg. Wenn der DFB sagt, so machen wir nicht weiter, bin ich weg. Wenn ihr euch daneben benehmt und meine Familie nicht in Ruhe lasst, bin ich weg.
0: Ich würde mal sagen, das ist eine klare Ansage. Und hier auf dem Campingplatz, ich weiß nicht, wenn Fußball so ab und zu mal ein Thema ist, vom Gefühl her, die ein oder andere Deutschlandfahne sehe ich trotzdem hier noch. Ja? Meint ihr so vom Gefühl, man glaubt noch an diese Nationalmannschaft?
2: Ich glaube ja. Und jetzt mit Klopp. Ich glaube, das wird auch einfach jetzt besser.
0: Guck mal.
2: Ja.
0: Und das sind doch normale Campinggespräche. Und Jürgen Klopp sagt, hey, auf dem Campingplatz redet gerne über mich, aber erwartet nicht so viel von mir.
3: Aber man muss sich im deutschen Fußball generell Gedanken machen, spielen wir darum, das nächste Turnier zu gewinnen oder spielen wir darum, das nächste wäre immer cool, aber spielen wir irgendwie dahin zu kommen oder spielen wir wirklich darum, dass wir alles aufs nächste Level stellen, dass wir einem wieder ein logischer Kandidat werden, weil das sind wir nicht mehr.
0: Und ihr seid jetzt keine Camper mehr. Ja, jetzt heißt es mal langsam hier Platz räumen. Ja, Leute, da müsst ihr durch. Ja? Also, wir melden uns hier vom Campingplatz und gleich hören wir natürlich noch, was die beiden so hier

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1: Mit Sarah Heinz, guten Tag. In Berlin ist das große Stühlerücken angelaufen. Auslöser ist der Rücktritt von Unionsfraktionschef Spahn. Kanzleramtschef Thorsten Frey soll sein Nachfolger werden. Und das hat zu einer Art Kettenreaktion von Um- und Neubesetzungen geführt. Kanzler Merz sagte in Berlin, dass der Umbau des Kabinetts noch nicht abgeschlossen sei. Christian Böder aus dem News-Team. Die bisherige Gesundheitsministerin Nina Waken soll nach Frey die neue Chefin im Kanzleramt werden.
2: Genau, ihren Job wiederum soll der bisherige CDU-Generalsekretär Carsten Linnemann übernehmen. Neu besetzt wird auch der Posten des Staatsministers für die Bund-Länder-Zusammenarbeit. Michael Meister ist raus, der parlamentarische Staatssekretär im Digitalministerium Philipp Amthor übernimmt. Die neuen Minister sollen dann am kommenden Mittwoch ernannt werden. Das ist aber erstmal die erste Rutsche. Was Merz sonst noch vorhat, da blieb er zurückhaltend. Zwei Politiker müssen aber wohl um ihre Posten zittern. Nach Medienberichten soll Verkehrsminister Schnieder gehen. Merz ist wohl nicht zufrieden mit seiner Arbeit, vor allem was die Probleme auf der Schiene und bei der Infrastruktur angeht. Und auch Sportstaatsministerin Christiane Schenderlein soll ihren Posten räumen.
1: Es gibt ja auch schon erste Reaktionen aus der Opposition.
2: Die Grünen begrüßen den Umbau zwar, nutzen das aber natürlich auch für Kritik. Sie bemängeln, dass Merz nur etappenweise seine Regierung bis zum Sommer umstrukturiert. Das führe zu weiteren Spekulationen und Unruhe, sagen sie. Die Chefinnen der Grünen Bundestagsfraktion, Hasselmann und Dröge, hoffen nun, dass es auch Veränderungen bei politischen Inhalten gibt. Sie sprechen von einem verpatzten ersten Jahr Schwarz-Rot. Ein weiteres könne man sich nicht leisten. Und Linken-Fraktionschef Pellmann sagte der Rheinischen Post, man brauche keinen Umbau, sondern eine andere Politik.
1: Danke, Christian. Noch mehr wichtige Meldungen sind das jetzt im Überblick. Jürgen Klopp ist der neue Bundestrainer der deutschen Fußballnationalmannschaft. Auf einer DFB-Pressekonferenz in Frankfurt wurde bekannt gegeben, dass er einstimmig gewählt wurde. Klopp fühle sich geehrt, er nannte das den Höhepunkt seiner Karriere. Seit Beginn des Ukraine-Kriegs sind immer wieder Drohnen in den rumänischen Luftraum eingedrungen. Heute hat ein rumänischer Kampfjet zum ersten Mal eine Drohne abgeschossen. Laut Rumäniens Präsident Dan sollen Untersuchungsteams jetzt Details zum Vorfall liefern. Die Waldbrände in Frankreich nehmen immer extremere Ausmaße an. Das Feuer hat sich inzwischen schon auf 10.000 Hektar Fläche ausgeweitet und alleine an der französischen Atlantikküste wurden inzwischen knapp 63.000 Menschen evakuiert. Frankreich hat deswegen die EU um Hilfe gebeten, um den Brand zu bekämpfen. Der Autobauer VW hat im zweiten Quartal wieder weniger Gewinn gemacht. Laut eigenen Angaben ist der um ein Drittel zurückgegangen auf jetzt 1,54 Milliarden Euro. Gerade im Vergleich zum Vorjahreszeitraum wird der Einbruch deutlich. Da hatte VW noch fast 2,3 Milliarden Euro verdient. VW-Chef Blume will deswegen noch in diesem Jahr ein Sparpaket auf den Weg bringen. Das sieht unter anderem vor, dass künftig weniger Modelle angeboten werden. Außerdem könnten bis 2030 wohl 4 Werke und bis zu 100.000 Stellen auf der Kippe stehen. Widerstand kommt von Gewerkschaft und Betriebsrat. Und das waren die Nachrichten mit Sarah Heinz.
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3: So, selbst wenn heute Regen kommen könnte, ich habe eine Markise gerade über meinem Kopf. Da kann nichts runterkommen, zumindest auf meinem Kopf. Heute kommt aber auch nichts runter. Wir bekommen sehr viel Sonnenschein, ab nur selten zieht man eine Wolke davor. 25 Grad bekommen wir heute so im Tagesverlauf. Morgen wird es dann mit 31 Grad ein bisschen wärmer. Dazu bleibt es sehr sonnig. Sonntag macht das Wetter dann wieder so einen Rückschritt, würde ich mal sagen. Denn da müssen wir den ganzen Tag wieder mit Regen rechnen. Ab Montag steigen die Temperaturen dann aber wieder. Und es wird von Tag zu Tag wärmer.
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3: Und wir schauen auf die Straßen. Alle Staus ab 13 Minuten Zeitverlust. A1 Münster-Dortmund zwischen Kamener Kreuz und Kreuz Dortmund-Unna 6 Kilometer. Hier sind es 13 Minuten. A1 Köln-Euskirchen zwischen Hürth und Kreuz Bliesheim 6 Kilometer, 14 Minuten on top. Die A3 Frankfurt-Oberhausen zwischen Kreuz Köln-Ost und Kreuz Leverkusen 8 Kilometer. Hier steht ihr 22 Minuten. Die A3 Köln-Oberhausen zwischen Kreuz Breitscheid und Oberhausen-Lierich 5 Kilometer, 20 Minuten. Und die A45 Hagen-Dortmund zwischen Kreuz Hagen und Westhofener Kreuz 6 Kilometer, 14 Minuten. Allen unterwegs, gute Fahrt.
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3: Hallo, schönen Mittag, Kevin Zimmer hier. So, hier kommt schon das Reinigungsteam angefahren, weil gleich muss der Campingplatz hier geräumt werden. Und Laura und Kim beenden heute ihre Campingplatz-Tour durch NRW. Hier ist so eine riesige Hängematte und darin liegt Laura Potting gerade. Sag mal, was ist jetzt hier mal mit sauber machen und fertig machen?
4: Ich habe mir das jetzt verdient. Ich mache jetzt eine Pause. Ich habe sehr viel gearbeitet. Ich bin sehr alt, ich bin sehr müde.
3: Und wer macht das alles sauber jetzt hier da? Und wer?
4: Beide.
3: Kim, ich habe gerade gehört, du musst den Wagen alleine sauber machen.
4: Oh nein.

0: Mark Atlas, neuer Song von ihm, You Against My Love. Wir melden uns hier vom Campingplatz. Ich muss mal kurz die Sonnenbrille aufziehen. Die Sonne kommt hier durch, das ist herrlich. Ich sitze draußen vor dem Camper von Laura und Kim. Die sind mit diesem Camper quer durch NRW gefahren und heute ist der letzte Tag. Und da habe ich gesagt, ich komme die beiden besuchen, weil ich war ja auch immer derjenige, der den beiden eine Challenge gegeben hat, also eine Aufgabe, die sie täglich erledigen mussten. Und gestern haben wir denen die Challenge gegeben, ladet euch einfach bei irgendeinen Campern ein, die dann für euch bitte schön das Abendessen aushändigen und euch fertig machen. Und diese Camper sind jetzt bei mir, wir haben es ja gerade schon gehört, es muss sehr lecker gewesen sein, ja?
1: Ja, doch, war wirklich richtig schön, muss ich sagen. Also wir waren auch sehr überrascht, als wir mit einmal so ein Mikrofon vor den Mund gehalten gekriegt haben.
0: Ich wollte gerade fragen, wie war es denn, als die beiden plötzlich vor euch standen und gefragt haben, immer können wir heute Abend bei euch essen?
1: Also im ersten Moment war es relativ normal, weil man spricht ja öfter hier auf dem Campingplatz mit irgendwelchen Leuten. Ja. Und dann das Mikrofon in der Hand hat uns doch etwas irritiert zuerst. Aber das waren so zwei nette Mädels. Das war einfach klasse, war das, wie du angesprochen
0: hast. Ja, ich habe extra zu denen gesagt, seid nett zu denen, dann habt ihr eine Chance. Und Birgit hat schnell mal nachgeguckt im Kühlschrank, ob noch genug da ist.
2: Ja, nee, nicht im Kühlschrank, sondern im Kopf, so, weil ich eigentlich so direkt abgezählt habe, was wir morgens auftauen. Und daher musste ich dann ganz schnell zählen, was, ob das passt für vier Leute, aber es hat funktioniert.
0: Aber ich habe gerade schon gesagt, ne, die haben so richtig viel haben die gar nicht gegessen.
2: Das,
0: ne?
2: Waren Spätzchen.
0: Ja, die waren bescheiden.
2: Die waren
0: die
2: bescheiden,
0: gesagt, futtert ihnen nicht alles weg, das ist genau. So. Birgit, wie ist denn das so? Es gibt ja immer so diejenigen, die sagen, Campen ist total toll. Und dann gibt es diejenigen, die sagen, oh Gott, es ist ja wie zu Hause, ich muss ja alles selbst machen.
2: Nee, also wir sind da ein gutes Team, wir zwei, dass wir uns da gut abwechseln, wer was macht. Spülen wir zum Beispiel immer zusammen gemacht. Wir sind schon Griller, wir grillen sehr gerne, dass ich nicht oder wir nicht viel kochen müssen oder sowas. Und wir kochen auch oder grillen fast nur draußen und gar nicht im Camper.
0: Was muss Birgit machen?
1: So die Salate ringsrum und so, Tischdecken abwaschen, abtrocknen, das machen wir wieder alles gemeinsam. Ansonsten, ja, die Aufgaben sind schon so ein bisschen verteilt, muss ich sagen. Also alles, was in Wohnwagentechnik ist, das ist meine Sache. Als Beispiel, wenn wir ankommen. Meine Sache ist, das Ding in Waage auszurichten, eine Stütze runterzumachen.
0: Ja, das sind so Männersachen halt. Das muss man ja sagen. Ja?
1: Birgit macht in der Zeit den Strom dran, stellt den Kühlschrank um und macht dann diese ganzen Sachen im Wohnwagen fertig. Genau, Kaffee.
0: Ja, wunderbar. Dann nochmal vielen Dank, dass ihr die beiden Mädels so nett aufgenommen habt. Ja, die beiden hatten, glaube ich, auch Spaß, habe ich mir sagen lassen. Ja?
2: Genau.
0: Vielen Dank.
2: Alles klar. Dankeschön.
3: Ciao. Tschüss. 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
1: Mit Philipp Klees. Guten Tag. Wer heute zur Rheinkirmes will, sollte möglichst mit der Rheinbahn, dem Fahrrad, dem E-Scooter oder zu Fuß anreisen. Polizei und Stadt sagen, dass es in Oberkassel keine Parkplätze für Kirmesbesucher gibt. Außerdem werden die Brücken wegen der Drohnenshow und des Feuerwerks frühzeitig gesperrt. Die Rheinbahn rechnet deshalb mit mehreren hunderttausend Fahrgästen und bereitet sich auf einen besonders großen Andrang vor. Schon bei der Drohnenshow am Dienstag hatten viele Menschen ihr Auto stehen lassen und waren auf andere Verkehrsmittel ausgewichen. Damit die Rückreise nach dem Feuerwerk besser läuft als im vergangenen Jahr, gibt es an der Haltestelle Lugplatz zum ersten Mal am Feuerwerksfreitag ein neues Konzept. Alle Fahrgäste werden unter der Oberkasseler Brücke hindurchgeführt und dann durch ein Schleusensystem zu den Bahnen geleitet. LED-Wände und zusätzliche Ordner sollen dabei helfen, Gedränge und Tumulte beim Einstieg zu verhindern. Alle Infos zur Anreise und zum Verkehrskonzept stehen auch online auf antennedüsseldorf.de/Nachrichten. Gerade für viele Betriebe und Beschäftigte in Düsseldorf sind Minijobs nach wie vor wichtig. Jetzt wächst die Sorge, dass eine geplante Reform der Bundesregierung diese Jobs unattraktiver machen könnte. Davor warnen Handwerk NRW, DEHOGA und der Handelsverband hier in Düsseldorf in einer gemeinsamen Erklärung. Sie appellieren an die Bundesregierung, Minijobs nicht schleichend etwa durch höhere Steuern oder Sozialabgaben zu verschlechtern. Nach Einschätzung der Verbände sichern Minijobs in vielen Betrieben den Alltag ab und sind für Studierende, Rentnerinnen und Rentner oder Menschen mit Betreuungsaufgaben oft eine wichtige Möglichkeit, unkompliziert Geld zu verdienen. Mit Blick auf die Hitze in diesem Sommer erinnert

0: Die Stadt Düsseldorf auch daran, was bei Wildtieren keine gute Hilfe ist. Das Füttern in öffentlichen Parkanlagen ist nach der Düsseldorfer Straßenordnung verboten und nach Angaben der Stadt auch nicht sinnvoll, weil Wildtiere grundsätzlich selbst Nahrung finden und durch regelmäßiges Füttern in ihrem natürlichen Verhalten gestört werden. Die Stadt erklärt, dass viele Tiere mit Hitze unterschiedlich umgehen, etwa indem sie sich in kühle Baue zurückziehen, schattige Plätze suchen oder ihre Bewegungen reduzieren. Parallel unterstützt auch das Gartenamt. Parkgewässer werden regelmäßig kontrolliert, bei Bedarf mit Frischwasser versorgt oder durch Umwälzung stabilisiert. An steilen Ufern werden außerdem sogenannte Entenbretter eingebaut, damit Enten und Kleinsäuger sicher ans Wasser und auch wieder herauskommen. Und das waren die Nachrichten mit Philipp Klees.
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2: Das wird heute ein sehr, sehr sonniger Tag. Ein paar Wolken schieben sich ab und zu noch mal dazwischen. Bei 25 Grad bekommen wir heute einen wirklich angenehmen Sommertag. Morgen geht es dann auf 31 Grad und die Sonne zeigt sich dabei von ihrer besten Seite. Sonntag wird es dann wieder schlechter, weil wir den ganzen Tag mit Regen rechnen müssen. Ab Montag wird es dann wieder von Tag zu Tag wärmer und am Ende der Woche sind es sogar bis zu 35 Grad drin.
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2: Und jetzt die Staus, alle Staus ab 14 Minuten Zeitverlust. A3 Frankfurt-Oberhausen zwischen Kreuz Köln-Ost und Kreuz Leverkusen 8 Kilometer, 18 Minuten. A3 Köln-Oberhausen zwischen Kreuz Breitscheid und Oberhausen-Lierich 5 Kilometer, auch hier 18 Minuten Zeitverlust. A44 Kassel-Dortmund zwischen Kreuz Werl und Kreuz Dortmund-Unna 4 Kilometer, da seid ihr nach 14 Minuten durch. Und die 45 Hagen-Aschaffenburg zwischen Wetzlar Süd und Gießener Südkreuz 5 Kilometer, 30 Minuten, da hat es gerade eben einen Unfall gegeben. Unterwegs. Gute Fahrt mit uns.
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2: Kevin Zimmer, schönen Mittag. Und wir senden noch vom Campingpark Heidewald in Sassenberg. Endstation für Kim und Laura auf ihrer großen NRW-Camping-Tour. Sie haben das Land quasi über einen Camper kennengelernt. Und jetzt heißt es langsam Abschied nehmen. Der Wagen ist sauber wieder, muss abgegeben werden. Aber mit sauber machen, Kim, ist es ja nicht getan, ne?
3: Nee. Also da fehlt jetzt noch ein bisschen was. Wir müssen das Grauwasser wegbringen.
2: Ach so, gibt es auch ein Buntwasser?
3: Nee, das nicht. Grauwasser ist quasi das schmutzige Wasser, was, wenn du einen Wasserhahn anmachst und das Wasser läuft runter.
2: Das heißt, ich könnte daran feststellen, wie oft ihr gespült habt?
3: Ja, wir haben ja meistens draußen gespült.
2: Ah, okay. Ganz sauber. Habt ihr das jetzt schon abgelassen? Hat Laura wieder gesagt, du musst es machen?
3: Nee, wir müssen gleich über so ein Gitter fahren und dann macht man das auf und dann läuft das runter.
2: Ah, schön. Ah, schön, dass wir mal so offen über Schmutzwasser gesprochen haben. Gleich ziehen wir das Fazit, wie es für euch beide war, wo der schönste Campingplatz war, was am meisten Spaß gemacht hat und was vielleicht nicht ganz so doll war. Das hören wir gleich hier bei mir.

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0: jetzt, ne?
1: Jetzt ist der Moment gekommen, Kim und Laura. Ihr wart eine Woche unterwegs, quer durch NRW. Wir haben euch begleitet bei all dem, was ihr erlebt habt. Unter anderem allein schon, dass ihr hier mit dem Camper alleine unterwegs wart. Quer durch NRW gefahren seid.
2: Ohne Unfall.
1: Seid ihr auch rückwärts gefahren oder habt ihr euch
2: Ich bin auch rückwärts gefahren. Das war ganz schrecklich.
0: Laura hat das ganz toll gemacht.
1: So. Wir melden uns deswegen heute nochmal von eurer letzten Station hier in Sassenberg, Campingpark Heidewald. Das ist die letzte Station. Hier endet eure Reise. Jetzt müsst ihr Revue passieren lassen alles. Euer Fazit in einem Satz, Kim.
0: Es war einfach eine wunderschöne Reise mit ganz vielen tollen Momenten, ganz vielen tollen Menschen und einer ganz tollen Laura mit dabei.
2: Oh. Und einer ganz tollen Kim mit dabei.
1: Und ein ganz toller Kevin, der euch noch...
2: Das Highlight der Woche war Kevin, der hier war.
1: Euer ernst gemeintes Highlight?
2: ich glaube echt die Menschen hier. Also die Menschen, die wir getroffen haben, die Geschichten, die sie uns erzählt haben, das war einfach zauberhaft.
1: Deswegen jetzt nochmal die schönsten Highlights von Laura und Kim auf ihrer Campingplatztour.
3: Ich bin auch sehr aufgeregt. Ich kann auch gar nicht Spiegel-Schulterblick machen. Ich sag, wie es ist, wenn da jemand neben mir ist, ist er tot. So. Passt das?
0: Ja, das passt.
3: Oh Gott, das ist aber groß. Also, jetzt nochmal, wir fahren nach Kalka. Wenn ihr da irgendwo in der Nähe seid, fahrt am besten nicht auf die Straße, weil ich komme gleich.
4: Hallo.
3: Hallo.
4: Wir sind auf der Autobahn unterwegs, haben jetzt die Hälfte der Kilometer geschafft.
3: Eifel, juhu! Kim, die Redaktion hat mir eben eine Nachricht geschickt. Die wollten wissen, was bei uns heute Abend noch so geht. Also ich würde sagen, werden wir heute Abend natürlich noch weiterarbeiten. Kim, man hört, dass du die Bierflaschen aufmachst. Was ist denn nicht in Ordnung mit dir?
0: Mann!
3: Kevin, das ist gut. Der Camper ist gut. Don't stop believing. Wir sind vom Radio und wir machen eine Reportage.
5: Ja, ihr seid doch die Autobahn gefahren.
3: Ja, wir sind über die Autobahn gefahren. Ja, genau. Ja, wie schön, dass ihr uns gehört habt. Wer seid ihr denn? Ich bin die Laura, das ist die Kim.
5: Roland, Tanja, Ralf.
4: Hallo.
3: Hallo.
4: Was gibt's denn heute Leckeres im Thermomix?
3: Malzbiergulasch aus dem Thermomix mit Spätzle.
2: Wie sagt man auf Niederländisch dann noch einen schönen Urlaub?
6: Eine feine Vakantie.
2: Dann eine feine Vakantie.
6: Ja, danke. Vielen Dank.
4: Ich möchte, dass die Tour noch ein bisschen länger geht.
2: Das wäre schön, vielleicht kriegen wir die Redaktion dazu, dass wir uns auch ein bisschen länger hier fahren.

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1: Mit Sarah Heinz, guten Tag. Die Entscheidung steht fest. Der Deutsche Fußballbund hat Jürgen Klopp als neuen Bundestrainer vorgestellt. Klopp erhält beim DFB einen Vertrag bis zum Sommer 2030. Mehr Infos von Nico Hartmann aus der Sportredaktion.
2: Charismatisch, redefreudig, positiv, aber auch mit einer sehr deutlichen Warnung an die Medien. Jürgen Klopp hat auf seiner Einstiegs-PK seine verschiedenen Gesichter gezeigt. Die klare Ansage an die Pressevertreter, sein Privatleben in Ruhe zu lassen. Andernfalls würde er sofort gehen. Damit wollte er sich direkt Respekt verschaffen. Inhaltlich will Klopp beim DFB alles erst einmal kennenlernen.
3: Besser Fußball spielen sollten wir, aber wir müssen auch ganz viele andere Dinge ändern. Und da muss man Leute haben, die sich auch darum kümmern, mit mir gemeinsam. Weil wir wollen tatsächlich jeden Stein umdrehen. Und wenn unter dem Stein was Gutes ist, dann legen wir den Stein gerade wieder drauf und ist alles gut, machen es wie vorher. Und wenn im Stein was ist, was angepasst werden muss, dann machen wir das.
2: Mit unter anderem Ex-Profi Sven Bender und überraschend auch seinem Berater Marc Kosicke hat Klopp nun sein Trainerteam formiert. Wichtig sei es, seinen eigenen Weg zu gehen, sagte der 13. Bundestrainer der DFB-Geschichte, der auch eine klare Warnung an seine künftige Mannschaft sendete. Wer viel investiere, werde auch mit ihm viel Spaß haben.
1: Danke, Nico. Mehr Meldungen sind das jetzt kurz und kompakt. Durch das Nachrücken von Frei als Unionsfraktionsvorsitzenden werden jetzt nach und nach Posten im Kabinett umbesetzt. Wagen wird Chefin des Kanzleramts, Linnemann neuer Gesundheitsminister und Amthor Staatssekretär für die Bund-Länder-Beziehungen. Weitere Umstellungen werden laut Kanzler Merz folgen. Gerüchten zufolge könnte auch Verkehrsminister Schnieder abgelöst werden. Nach einem weiteren Gewinneinbruch will der Autobauer VW jetzt Konsequenzen ziehen. Unternehmenschef Blume hat ein Sparpaket angekündigt. Insgesamt könnten in den kommenden Jahren 4 Werke und bis zu 100.000 Stellen auf der Kippe stehen. Bei der Rheinkirmes in Düsseldorf steht heute Abend direkt ein doppeltes Highlight an. Neben einer Drohnenshow wird auch das jährliche Feuerwerk wieder gezündet. Über 1 Million Besucher und Schaulustige werden dazu erwartet. Die Rheinkirmes ist eins der größten Volksfeste in ganz Deutschland. Die App TikTok hat allein in Europa über 200 Millionen meist jüngere Nutzerinnen und Nutzer. Doch gerade für Kinder und Jugendliche ist die App alles andere als sicher. Die EU-Kommission wirft den Betreibern von TikTok vor, sich nicht gut genug um den Schutz ihrer minderjährigen Nutzer zu kümmern. Demnach gäbe es gravierende Mängel in den Kontoeinstellungen. Zum Beispiel könnten Minderjährige selbst entscheiden, ob sie ihr Profil privat oder öffentlich schalten. In diesem Fall kann jeder im Netz die Inhalte sehen, auch Personen ohne eigenen TikTok-Account. So seien die Nutzer weiterhin von Cybermobbing, Ausbeutung und nicht gewollter Kontaktaufnahmen betroffen. Die Kommission hat TikTok deswegen dazu aufgefordert, die Einstellungen nachzubessern. Und das waren die Nachrichten mit Sarah Heinz.
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4: Heute Nachmittag kommt die Sonne auch noch mal raus. Dazu ist es schön mild mit 21 Grad jetzt in Herbst. Es ist ein guter Start ins Wochenende. Morgen gibt es dann deutlich mehr Sonne und bis zu 28 Grad. Sonntag regnet es dann auch mal wieder und die Temperaturen gehen etwas zurück.
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4: Es ist im Moment ein bisschen voller auf der Grashofstraße Richtung Mörsenbrucher Ei. 5 Minuten dauert es da länger. Und dann gibt es einen dicken Stau auf der A3 Köln-Oberhausen zwischen dem Kreuz Breitscheid und Oberhausen-Lierich. 6 Kilometer und eine halbe Stunde, die es da länger dauert. Außerdem noch die A57 Köln-Nimwegen zwischen Bowert und Krefeld-Gartenstadt. 6 Kilometer stockend plus 10 Minuten. Noch ein Ausfall bei der Bahn in der nächsten halben Stunde um 14.08 Uhr. Der REC nach Kleve, der fährt nicht.
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4: Ja, ab geht's in Richtung Nachmittag und auch schon Richtung Wochenende. Darauf arbeiten wir jetzt die nächsten 4 Stunden hin. Ich bin Kirsten Meeves. Hallo zusammen.

0: Eric Clapton, Tears in Heaven.
1: Thank you.
0: So, die erste Woche Sommerferien ist schon rum, ne? Für viele geht's in den Urlaub mit dem Flugzeug, mit dem Auto oder der Bahn, ganz egal. Hauptsache, der Urlaub ist gut geplant. Oder seid ihr eher spontan unterwegs? Das ist unsere Freitagsfrage heute hier bei Antenne Düsseldorf. Spontanurlauber oder Langfristplaner? Welcher Urlaubstyp seid ihr denn?
2: Wir haben vorgestern gebucht und fahren morgen.
3: Also ich könnte von heute auf morgen planen. Ich plane aber auch im Voraus, weil wenn man irgendwo hinfährt, muss man gucken, dass man auch eine Unterkunft bekommt.
4: Eher schon frühzeitig geplant, eher spontan.
5: Bei mir ist beides. Also ich plane im Voraus, ich mache aber auch spontan Urlaub.
0: Es gibt übrigens Unterschiede zwischen den Geschlechtern. Während Männer spontaner in den Urlaub fahren, planen Frauen lieber im Voraus. Wer plant denn bei euch den Urlaub?
4: Also aktuell noch meine Eltern. Ich bin noch nicht ausgezogen, aber ich glaube, irgendwann werde ich es dann selber mal.
6: Meistens meine Mutter.
7: Gemeinsam, mein Mann und ich zusammen.
8: Meine Eltern immer.
4: Ja, meine Eltern und meine Schwester.
9: Den plane ich meistens auch selbst oder mit Freunden.
4: Die Eltern ganz sicher.
10: Auch die Eltern.
2: Die Planung mache ich und die Endselektion meine Tochter.
4: Ich zusammen mit meinen Eltern.
0: So, also alles möglich, alles dabei. Welcher Urlaubstyp seid ihr denn? Seid ihr der Spontanurlauber oder doch eher derjenige, der langfristig alles plant? Das ist die Freitagsfrage heute hier bei Antenne Düsseldorf. Ihr könnt auch gerne mitmachen mit einer Sprachnachricht an die 0175 570 35 40.
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0: Planer oder Spontanurlauber, selbst wenn man spontan in den Urlaub fährt, dann braucht es ja ein bisschen Vorbereitung und Planung. Ne? Vor allem, wenn man mit Kindern unterwegs ist und lange im Auto sitzt. Hier mal ein paar Tipps.
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2: Hier die drei wichtigsten Tipps für lange Autofahrten mit Kindern. Tipp 1, die Tablets müssen aufgeladen sein. Tipp 2, eigentlich war es das schon, ne? Ja, kommt, auf langen Autofahrten sind pädagogische Grundsätze genauso ernst zu nehmen wie Glückskeksweisheiten. Welches Kind kannst du denn heute noch mit "Ich sehe was, was du nicht siehst" länger als 5 Sekunden begeistern? Mann, mit diesen Dingern, also mit den Kindern, ist man ja gefangen in einem Wagen. Wieso nennt man das sonst? Faradayscher Käfig. Hunger, Pipi, Durst, das sind die kleinsten Sorgen. Letztens sind wir in den Urlaub nach Frankreich gefahren. Ey, du bist noch nicht aus der Einfahrt raus, da hörst du das erste Mal: "Wann sind wir da?" Und meine Freundin und ich, wir haben ja nicht mal Kinder. Also wenn ihr mit den Kids verreisen wollt, rechnet einfach für eine Strecke von 1000 Kilometern 150 Folgen Pepperwood sein. Fertig. Immer dran denken, den Preis für die besten Eltern der Welt, den gibt's ja gar nicht. Wieso also erst versuchen?
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0: 5 vor halb 3 am Freitagnachmittag, Antenne Düsseldorf ist hier. Von Father and Son gibt es eine Menge Coverversionen. In den 70ern hat Cat Stevens den Song veröffentlicht. Unter anderem hat Johnny Cash den neu aufgenommen. Und sehr bekannt und beliebt ist auch die Version von Ronan Keating und Cat Stevens, der sich ja in den 2000ern dann ja Yusuf Islam genannt hat. Und die Version der beiden, die hören wir uns vor den Nachrichten um 2:30 hier bei Antenne Düsseldorf an.
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1: Mit Jacqueline Kosanke. Guten Tag. Wer heute zur Kirmes möchte, sollte am besten mit der Rheinbahn kommen. Das empfehlen auch Polizei und Stadt, denn Parkplätze für Autofahrende gibt es in Oberkassel nicht. Außerdem werden die Brücken wegen der Drohnenshow und des Feuerwerks wieder frühzeitig gesperrt. Marc Pesch hat die Einzelheiten für Antenne Düsseldorf.
2: Schon bei der Drohnenshow am Dienstag hatten sich viele Besucher mit dem Fahrrad, mit E-Scootern oder auch zu Fuß auf den Weg gemacht. Die einfachste Möglichkeit, um heute auch beim Feuerwerk dabei zu sein. Wer weiter weg wohnt, sollte die Rheinbahn nehmen. Um eine reibungslose Rückreise der Besucher gewährleisten zu können, gibt es erstmals an der Haltestelle am Lugplatz ein neues Konzept. So werden alle Fahrgäste unter der Oberkassler Brücke hindurchgeführt. Anschließend soll es ein Schleusensystem geben, was Tumulte beim Einstieg, so wie im letzten Jahr geschehen, verhindern soll. LED-Wände und Ordner sollen für eine problemlose Abwicklung sorgen.
1: Alle Infos zum Feuerwerk und zur An- und Abreise gibt es auf antennedüsseldorf.de/Nachrichten. Forschende der Heinrich-Heine-Universität und des Uniklinikums haben einen neuen körpereigenen Schutzmechanismus gegen Schlaganfälle nachgewiesen. Im Mittelpunkt steht ein Botenstoff namens S1P. Er kann nach Angaben des Teams in Blutgefäßen Prozesse anstoßen, die die Bildung gefährlicher Gerinnsel bremsen. Das Besondere daran, in der Studie zeigte sich dieser Effekt ohne das Blutungsrisiko zu erhöhen, wie es bei klassischen Blutverdünnern oft ein Problem ist. Die Polizei bilanziert jetzt den Unfall auf der Frankfurter Straße in Garrad von gestern Nachmittag. Im Antenne Düsseldorf Verkehr haben wir bereits berichtet. Jetzt ist klar, 5 Menschen wurden bei diesem Unfall zum Teil schwer verletzt und 4 Autos wurden dabei beschädigt. Antenne Düsseldorf-Reporter Joachim Bonn hat die Einzelheiten.
3: Nach ersten Erkenntnissen der Polizei fuhr ein Lkw-Fahrer auf ein Auto. Dadurch wurde eine Kettenreaktion ausgelöst. Das Auto mit einer Fahrerin prallte auf das Auto vor ihr, das wiederum auf den Wagen davor geschoben wurde. Die Fahrerin aus dem ersten Auto musste von der Feuerwehr aus ihrem Auto befreit werden und kam dann in ein Krankenhaus. Zwischenzeitlich konnte auch Lebensgefahr nicht ausgeschlossen werden. Die Polizei ermittelt weiter zur Unfallursache.
1: Die Fortuna ist bei den Trainern der Fußball-Drittligisten ein heißer Kandidat für den Wiederaufstieg in die zweite Liga. Das hat eine Umfrage bei den Vereinen ergeben. Die Fortuna hat dabei 14 Stimmen als Kandidat für den Aufstieg bekommen. Nur Hansa Rostock erhielt noch 3 Stimmen mehr. Auf Platz 3 der Umfrage landete Rot-Weiß Essen. Bei der gleichen Umfrage im vergangenen Jahr hat übrigens kein einziger Trainer die beiden tatsächlichen Aufsteiger getippt. Die Fortuna-Stimmen gingen bei der Umfrage an Rostock, Essen und Duisburg. Und das waren die Nachrichten mit Jacqueline Kosanke.
4: Ich bin mal sehr gespannt, Jacqueline, ob du diesen Nachmittag durchhältst mit der Stimme.
1: Es war schon schlimmer diese Woche.
4: Na gut, dann schauen wir mal.
0: Das Düsseldorf-Wetter.
4: Es ist ein schöner Nachmittag, macht auch Lust aufs Wochenende. 22 Grad jetzt in Fennhausen und auch Sonne ist heute Nachmittag mit dabei. Das Wochenende wird auch schön, also zumindest morgen, da gibt es nämlich viel Sonne, bis zu 28 Grad. Sonntag.

0: ist dann eher der Tag, an dem wir gerne ein bisschen drinnen abhängen. Dann regnet es nämlich auch mal und das Ganze dann bei ähnlichen Temperaturen wie heute.
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0: Es ist im Moment etwas voller auf der Kniebrücke statt einwärts und auf der Lugallee Richtung Oberkasseler Brücke. Da geht's wohl zur Kirmes oder an der Kirmes vorbei. Wollen wahrscheinlich auch einige. Und dann gucken wir mal auf die Autobahn. A3 Köln-Oberhausen zwischen dem Kreuz Breitscheid und Oberhausen-Wierich 6 Kilometer Stau und 25 Minuten plus. Und die 57 Köln-Nimwegen zwischen dem Kreuz Meerbusch und Mörskapellen 6 Kilometer Stau plus eine Viertelstunde. Gute Fahrt.
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0: Das letzte Kirmes-Wochenende steht an. War schon gut voll in den vergangenen Tagen. Ne? Und heute wird es ja noch mal besonders voll, denn heute gibt es ja eben auch Feuerwerk- und Drohnenshow. Obwohl es ja im vergangenen Jahr den Unfall beim Feuerwerk gegeben hat. Warum trotzdem wieder beides? Lassen wir uns in 6 Minuten mal vom Schützenchef erklären, hier bei Antenne Düsseldorf. Ich bin Kirsten Mebs, das ist The Cure und Friday I'm in Love.

0: 20 Minuten vor drei. Antenne Düsseldorf hier. Schönen Nachmittag. Vorfreude auf heute Abend. Ne? Auf der Kirmes gibt es Drohnenshow und Feuerwerk. Und das, obwohl es ja vor einem Jahr den schlimmen Unfall gegeben hat, ne, bei dem Feuerwerk. Da wurden durch einen Querschläger 19 Menschen zum Teil schwer verletzt. Trotzdem haben sich die Schützen als Veranstalter der Kirmes gesagt, wir machen auf jeden Fall wieder ein Feuerwerk. Es gab aber vorher eine Abstimmung, sagt Schützenchef Andreas Paul Stieber.
1: Es hat ein überwältigendes Ergebnis gegeben für ein Pyrofeuerwerk. Und wir haben uns natürlich auch der Sicherheit verschrieben. Dann weiß man auch, wie man solche Unfälle in der Wahrscheinlichkeit einschränken kann.
0: In diesem Jahr wird das Feuerwerk aus Containern mit hohen Wänden abgeschossen, um Querschläger zu verhindern. Aber nicht nur beim Feuerwerk hat es ja im vergangenen Jahr diesen schlimmen Zwischenfall gegeben. Auch an der Rheinbahnhaltestelle am Lugplatz gab es Tumulte und auch durchaus Chaos. Da wollten halt Tausende nach dem Feuerwerk gleichzeitig nach Hause, sind über Absperrgitter gesprungen. Und deshalb hat die Rheinbahn jetzt nochmal ein neues Konzept ausgearbeitet. Es wurde viel Geld für LED-Wände, für Ordner und Besucherschleusen in die Hand genommen, damit es eben heute am Lugplatz an der Oberkasseler Brücke besser läuft. Rheinbahnsprecherin Heike Schuster dazu.
2: Die Menschen werden dann nicht direkt zum Lugplatz gehen, sondern einmal unter der Brücke durch die Schleife laufen. Und dadurch entzerrt sich das Ganze, dadurch hat man mehr Platz, um diese Haltestelle anzulaufen. Das wird bestimmt dafür sorgen, dass das entspannter ablaufen wird.
0: Und auch wenn man natürlich davon ausgehen kann, dass es da heute wieder sehr, sehr voll wird, die Stadt rät trotzdem mit der Rheinbahn anzureisen, alternativ eben zu Fuß, mit dem Rad oder auch mit einem E-Scooter, mit dem Auto wird das eine Katastrophe. Das könnt ihr am besten lassen. Beide Brücken werden gesperrt. Eigentlich, ja, wird ganz Oberkassel dicht gemacht. Alle Infos zur Anreise findet ihr auch nochmal im Netz auf der großen Sonderseite antennedüsseldorf.de/rheinkirmes.

0: 2 Tage in Manchester. 2 Tage, um den diesjährigen Song für unsere Aktion Lichtblicke zu schreiben. Kollegin Annick Manokia aus der Antenne Düsseldorf Musikredaktion und I. Kelly sind wieder zurück. Die haben 2 Tage lang tatsächlich am offiziellen Song für die Aktion Lichtblicke gearbeitet in Manchester, weil dort Iggys Produzent des Vertrauens sein Studio hat. Bei den Vocals hat dann übrigens auch noch die Social-Media-Kollegin Ariane mitgesungen und danach hat Annick auch noch die Gitarre eingespielt. Also da war wirklich ganz gut was los. Das ist ordentlich, so klang das.
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5: Oh. Very nice. Love it. That's cool. Yeah, that's
6: I like the sound is really nice now, how you do it. It's really smooth and cool. Yeah. I love that the guitar matches your shirt as well.
0: Yeah, it's very nice. Hat also nicht nur der Sound gepasst, sondern auch noch die Farbe von Anniks Shirt zur Gitarre. Mensch, was will man mehr? Jetzt die große Frage, Annick und Iggy. Mit welchem Gefühl geht ihr denn jetzt da erstmal auseinander?
4: Mit einem total warmen Gefühl. Also ich sag mal, wenn man Musik macht, fühlt man sich ja eh immer schon gut. Aber für so eine Aktion einen Song zu schreiben, gemeinsam mit der Person, die das irgendwie alles auch so organisiert und initiiert, ist natürlich eine total, ja, krasse irgendwie Steigerung zum normalen Songwriting. Und deswegen war es umso mehr eine echt total schöne Zeit.
7: Ich schließe mich an.
4: Sehr gut.
0: Ja, und die Frage ist, wie geht's jetzt weiter?
4: Jetzt arbeiten natürlich alle auf Hochtouren daran, den Song, ich sag jetzt mal, perfekt zu machen. Die Produzenten schrauben an ihren Produzentenknöpfen, sag ich mal. Genau, ich nehme die Vocals nochmal einmal richtig auf. Und
7: die
4: dann,
7: waren doch schön, was
4: ja,
7: hast du
4: ja,
7: denn?
4: Aber als Künstler ist man ja so ein bisschen, dass man immer so alles perfekt haben will, ne?
7: Okay.
4: Genau. Und dann haben wir auch gesagt, vielleicht kannst du noch ein paar Harmonien für die zweite Strophe und für den Chorus und Pre aufnehmen.
7: Ich bin dabei.
4: Das finde ich sehr cool. Das geht ja auch ja, von zu Hause aus, sage ich mal, sehr gut.
7: Oder du kommst bei uns im Sender natürlich noch vorbei.
4: Sehr gerne. Und das passiert jetzt und dann haben wir den Lichtblicke-Song.
7: Wir freuen uns drauf.
4: Ich schließe mich an, ich freue mich unfassbar.
0: Wir schließen uns da auch an. Wir sind schon sehr gespannt und freuen uns schon auf den diesjährigen offiziellen Aktion Lichtblicke-Song. Den hört ihr dann natürlich auch hier bei Antenne Düsseldorf. Gleich vor den Nachrichten um 3 gibt's erstmal Flo Rida und Robin Thicke auf die beiden freuen bei uns. I don't like it, I love it. Ich bin Kirsten Mebs. Einen schönen Nachmittag wünsche ich euch. Wir haben es jetzt 14.52 Uhr. Schönen Nachmittag.
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1: Mit Sarah Heinz, guten Tag. In Frankreich und Spanien toben derzeit große Waldbrände. Die Lage in beiden Ländern ist dermaßen eskaliert, dass nun die EU eingreift und Teile ihrer eigenen Rettungsflotte in die Brandregionen schickt. Christian Böder aus dem News-Team, dabei geht es um Flugzeuge und Helikopter.
2: Genau, die kommen vom Zivilschutzprogramm RescEU. Das verfügt insgesamt über 22 Löschflugzeuge und 5 Helikopter sowie einen Pool von fast 780 Feuerwehrleuten. Außerdem werden die französischen und spanischen Behörden mit Satellitenbildern des EU-Erdbeobachtungsprogramms Copernicus versorgt. Die sollen den Einsatzkräften vor Ort bei den Löscharbeiten helfen, sagte eine Sprecherin der EU-Kommission. Der Einsatz ist möglich, weil mittlerweile beide Länder für die betroffenen Regionen einen Notstand nationaler Tragweite ausgerufen haben. Damit wird dann der Zivilschutzmechanismus der EU ausgelöst.
1: In Frankreich mussten ja schon über 63.000 Menschen vor den Flammen gerettet werden.
2: Richtig, der bisher größte Waldbrand tobt an der französischen Atlantikküste rund um die Stadt Bordeaux, ein beliebtes Urlaubsziel auch für viele Deutsche. Allein dort mussten 40.000 Menschen aus mehreren Orten und von den Campingplätzen der Region herausgeholt werden. Aber auch aus Spanien kommen wenig gute Neuigkeiten. Dort toben die Brände vor allem im Großraum Madrid. Immer mehr Menschen müssen evakuiert werden, weil die Feuer nicht mehr kontrolliert werden können. Zum Wochenende können dann noch starke Windböen die Brände weiter anfachen, heißt es.
1: Danke, Christian, für die Infos. Mehr Meldungen sind das jetzt im Überblick. Nach der Neubesetzung des Unionsfraktionsvorsitzes mit Thorsten Frey hat Kanzler Merz weitere Umbesetzungen im Kabinett bekannt gegeben. Unter anderem soll Nina Wagen Kanzleramtschefin werden, Carsten Lindemann der neue Gesundheitsminister. Die EU-Kommission hat die Plattform TikTok dazu aufgefordert, mehr für den Schutz seiner minderjährigen Nutzer zu tun. Aktuell gäbe es gravierende Mängel in den Kontoeinstellungen. So würden die Nutzer immer wieder Opfer von Cybermobbing, Ausbeutung und nicht gewollter Kontaktaufnahmen werden, hieß es. Das Verkehrschaos in Bonn scheint nicht zu enden. Nicht nur die Nordbrücke wird noch lange gesperrt bleiben. Vor kurzem wurden wegen Verschleiß auch 60 der 75 Stadtbahnen aus dem Verkehr gezogen. Frühestens Mitte August werden sie wohl erst wieder eingesetzt werden können, so die Bonner Stadtwerke. Bis dahin unterstützen die Kölner Verkehrsbetriebe Bonn mit 20 Stadtbahnwagen. Nach dem Buckelwal Timmy ist aktuell wieder ein Buckelwal in der Ostsee unterwegs, diesmal in der Flensburger Förde. Bestätigt wurde die Sichtung vom Umweltministerium in Schleswig-Holstein. Das Tier sei erst Richtung Stadt geschwommen, dann aber wieder umgekehrt, hieß es. Experten gehen davon aus, dass es sich vermutlich um denselben Wal handelt, der schon vor ein paar Tagen in der Kieler Förde weiter südlich gesehen wurde. Das Tier soll außerdem schon in Schottland und Dänemark gesehen worden sein. Das Umweltministerium sagt, es sei typisch für Buckelwale, bei ihren Wanderungen auch in flachen Buchten oder Flussmündungen zu landen. Und das waren die Nachrichten mit Sarah Heinz.
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3: Es war bislang heute eher trüb, aber es wird. Die Sonne kommt heute Nachmittag nochmal durch und dazu gibt es jetzt 22 Grad in Holthausen. Also wenn man will, dann kann man bei dem Wetter vielleicht nochmal ins Freibad gehen. Dann ist es auch möglicherweise nicht ganz so voll. Das Wochenende ist dann zweigeteilt. Morgen richtig schön mit viel Sonne und bis zu 28 Grad. Sonntag regnet es dann auch mal.
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3: Auf der Kniebrücke nach Oberkassel ist gerade ganz gut was los. Und außerdem auf folgenden Autobahnen, die A3 Köln-Oberhausen zwischen Solingen und Mettmann, 5 Kilometer stockend plus 10 Minuten. Die A3 dann vom Kreuz Breitscheid bis Oberhausen-Lierich, 5 Kilometer Stau und 20 Minuten. Und die 57 Köln-Nimwegen zwischen dem Kreuz Meerbusch und Krefeld-Gartenstadt, 6 Kilometer Stau, 25 Minuten plus.
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3: Damit ist es jetzt offiziell. Jürgen Klopp ist neuer Bundestrainer unserer Fußballnationalmannschaft. Habt ihr das ja schon in den Antenne Düsseldorf Nachrichten gehört. Was plant er denn jetzt? Was plant auch der DFB mit ihm? Checken wir alles in 6 Minuten. Ich bin Kirsten Mebs. Schönen Nachmittag.

0: nach drei, Antenne Düsseldorf hier am Freitag. So, jetzt ist er da. Er soll den deutschen Fußball retten. Der DFB hat Jürgen Klopp heute Mittag in Frankfurt als neuen Bundestrainer offiziell vorgestellt. Und er hat auch mal mit markigen Worten Richtung Medien losgelegt.
1: An dem Tag, an dem ihr das nicht mehr wollt, sagt ihr es und ich bin weg. Ohne Abfindung. Wenn ihr morgen sagt, der ist scheiße, bin ich weg. Wenn der DFB sagt, so machen wir nicht weiter, bin ich weg. Wenn ihr euch daneben benehmt und meine Familie nicht in Ruhe lasst, bin ich weg.
0: Ja, das war mal direkt ein klares Statement. Ne? Also das schon mal so für das alles drumherum. Inhaltlich geht es für Jürgen Klopp darum, sich ein genaues Bild von den Strukturen zu machen.
1: Aber man muss sich im deutschen Fußball generell Gedanken machen, spielen wir darum, das nächste Turnier zu gewinnen oder spielen wir darum, denn das nächste wäre immer cool, aber spielen wir wieder dahin zu kommen oder spielen wir wirklich darum, dass wir alles aufs nächste Level stellen, dass wir einem wieder ein logischer Kandidat werden, weil das sind wir nicht mehr.
0: Ja, er hat auch gesagt, geht nicht alles sofort, man braucht schon ein bisschen Geduld jetzt.
1: Natürlich möchte man die höchsten Ziele erreichen. Wir müssen nur alle uns klar machen, dass wir dafür manchmal ein bisschen Zeit brauchen. Das Witzige an der heutigen Zeit ist, dass man niemand mehr und nichts mehr Zeit gibt, außer sich selber. Ich darf für mich in Anspruch nehmen, dafür brauche ich ein bisschen, aber da draußen soll alles sofort so funktionieren.
0: Und es wäre natürlich keine Pressekonferenz gewesen, wenn da nicht auch die typischen Kloppschen Sprüche bei umgekommen wären.
1: Ja, der Bundestrainer im festen Parkplatz, was du einen hast, habe ich gesehen, dass, während dem bin ich vorbeigefahren, hat der Bundestrainer auch einen. Du hast den noch aus Leverkusen schon. Nee, hab ich einen Parkplatz mit Schild. So dann habe ich einen Parkplatz. Der wird ab und zu ein Auto draufstehen, das kann ich schon mal sagen. Da fällt mir ein, die Bayern müssen sich keine Gedanken machen, dass ich bei Aki und ich und Sven Bender jetzt hier sind, wir nur noch Dortmund-Spieler einladen, was auch witzig wäre. Oder weil ich mal bei Red Bull gearbeitet habe, nämlich nur Leipziger.
0: Das ist aber so ein kleiner Auszug aus einer sehr langen Pressekonferenz. Also man merkt, da kommt frischer Wind rein. Jürgen Klopp legt als neuer Bundestrainer los. Mit ihm übrigens ab dem Winter auch Per Mertesacker als neuer Geschäftsführer dabei. Sind wir mal gespannt, wie das alles wird. Hoffentlich ja schon mal besser. Antenne Düsseldorf hier.

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0: Wir haben heute noch was zu klären. Ne? Ist ja Freitag, das heißt, bei Antenne Düsseldorf stellen wir euch die Freitagsfrage. Und die dreht sich heute um das schöne Thema Urlaub. Seid ihr Team Spontanurlauber oder Team Frühbucher?
1: Ja, sehr langfristig. Wenn es dann zusammenhängt, dass man ganz viel reist, dann muss man natürlich immer alles im Voraus planen. Aber wenn dazwischen noch ein Fenster ist, dann auch kurzfristig.
2: Spontan.
3: Spontan.
4: Nee, frühzeitig.
5: Wunderbar. Wir sind eher so kurzfristig, also wenn wir jetzt irgendwas sehen, was wir so interessant finden, dann denken wir uns einfach so, ja, da besuchen wir mal den Ort.
0: Ich finde ja, so das Plan ist an sich ja auch schon irgendwie Teil des Urlaubs. Ich hoffe sehr für euch, dass es in den nächsten Wochen noch weggeht, jetzt in den Sommerferien vielleicht. Ich meine, im Zweifel, wenn das dann vielleicht jetzt gerade nicht drin ist, man kann sich ja auch hier im Städtchen einen eigenen schönen Urlaubstag zaubern. Das geht natürlich auch. Antenne Düsseldorf hier.

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1: Mit Jacqueline Kosanke. Guten Tag. Früh anreisen und das Auto stehen lassen. Das sind die wichtigsten Tipps heute vor der großen Drohnenshow und dem Kirmesfeuerwerk am Abend. Über 1 Million Menschen werden in Düsseldorf zu dem Highlight rund um die Rheinkirmes erwartet. Sandy Droste dazu.
2: Düsseldorf feiert, ist das Motto des Himmelsspektakels heute Abend. Gegen 22.15 Uhr soll die Drohnenshow starten. Dabei werden Bilder mit lokalem Bezug gezeigt. Nach 22.30 Uhr gibt es auch das traditionelle Kirmesfeuerwerk. Alleine auf den Oberkasseler Rheinwiesen werden mehr als 700.000 Menschen erwartet. Dazu Zehntausende auf den Rheinbrücken und am Altstadtufer. Vor Beginn des Feuerwerks werden Rheinkniebrücke und Oberkasslerbrücke für den Autoverkehr gesperrt. Und auch in der Innenstadt wird es einzelne Sperrungen geben. Man sollte also frühzeitig und am besten mit ÖPNV, Fahrrad oder zu Fuß anreisen.
1: Ein Forschungsteam aus Düsseldorf hat einen möglichen neuen Ansatz entdeckt, um Schlaganfälle und Herzinfarkte künftig besser zu verhindern. Die Heine-Uni und die Uniklinik haben dabei einen körpereigenen Schutzmechanismus nachgewiesen, der für neue Medikamente wichtig werden könnte. Weitere Infos hat Antenne Düsseldorf-Reporter Philipp Klees.
3: Im Zentrum der Studie steht ein Botenstoff namens S1P. Nach Angaben der Forschenden kann er in den Blutgefäßen einen natürlichen Schutz aktivieren, der die Bildung gefährlicher Gerinnsel verringert. Solche Gerinnsel können Schlaganfälle oder Herzinfarkte auslösen. Das Team aus Düsseldorf sieht darin einen vielversprechenden Ansatz, auch weil das Blutungsrisiko offenbar nicht so steigt wie bei vielen bisherigen Medikamenten. Neben der Heinrich-Heine-Uni und dem Uniklinikum waren auch die Universität Wien, die Universität Oldenburg und das Imperial College London beteiligt.
1: Die Polizei bilanziert jetzt den Unfall auf der Frankfurter Straße in Garrad von gestern Nachmittag. Im Antenne Düsseldorf Verkehr haben wir bereits berichtet. Jetzt ist klar, 5 Menschen wurden bei diesem Unfall zum Teil schwer verletzt und 4 Autos wurden dabei beschädigt. Antenne Düsseldorf Reporter Joachim Bonn hat die Einzelheiten.
4: Nach ersten Erkenntnissen der Polizei fuhr ein Lkw-Fahrer auf ein Auto. Dadurch wurde eine Kettenreaktion ausgelöst. Das Auto mit einer Fahrerin prallte auf das Auto vor ihr, das wiederum auf den Wagen davor geschoben wurde. Die Fahrerin aus dem ersten Auto musste von der Feuerwehr aus ihrem Auto befreit werden und kam dann in ein Krankenhaus. Zwischenzeitlich konnte auch Lebensgefahr nicht ausgeschlossen werden. Die Polizei ermittelt weiter zur Unfallursache.
1: Die Fortuna ist bei den Trainern der Fußball-Drittligisten ein heißer Kandidat für den Wiederaufstieg in die zweite Liga. Das hat eine Umfrage bei den Vereinen ergeben. Die Fortuna hat dabei 14 Stimmen als Kandidat für den Aufstieg bekommen. Nur Hansa Rostock erhielt noch 3 Stimmen mehr. Auf Platz 3 der Umfrage landet Rot-Weiß Essen. Bei der gleichen Umfrage im vergangenen Jahr hat übrigens kein einziger Trainer die beiden tatsächlichen Aufsteiger getippt. Die Fortuna-Stimmen gingen bei der Umfrage an Rostock, Essen und Duisburg. Und das waren die Nachrichten mit Jacqueline Kosanke.
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5: Den ganzen Tag über war es eher bewölkt. Jetzt zum Nachmittag kommt auch mal ein bisschen Sonne durch. Und das ist ganz schön. Das macht Lust, später nochmal ein Ründchen zum Start ins Wochenende draußen zu drehen. 22 Grad dazu jetzt in Golzheim. Morgen wird es dann richtig schön mit bis zu 12 Stunden Sonnenschein und 28 Grad. Sonntag regnet es dann auch mal und die Temperaturen gehen wieder runter.
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5: Es ist gerade voller auf der A3 Köln-Oberhausen zwischen dem Kreuz Breitscheid und Oberhausen-Lierich. 5 Kilometer Stau, 20 Minuten plus. Und dann fallen noch einige Bahnen aus. Einmal um 15.43 Uhr die S68. Da habe ich die Jacqueline schon angesteckt, sorry. So. Die S68, da sind wir stehen geblieben, genau, nach Langenfeld. Die kommt nicht und auch die um 16 Uhr fährt auch nicht. Außerdem fällt die S8 nach Gerresheim um 10 vor 4 aus und um kurz nach 4 der RE5 nach Wesel. Der hat 40 Minuten Verspätung.
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5: Macht euch einen schönen Freitagnachmittag. Antenne Düsseldorf hier mit Kirsten Mee.

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0: Also klar, Rheinkirmes noch das ganze Wochenende über. Heute mit Feuerwerk und Drohnenshow ab 22.15 Uhr. Aber irgendwann möchte man ja vielleicht auch noch mal was anderes sehen. Oder einfach weniger Menschen um sich rum haben. Die Düsseldorf Fashion Days laufen und zwar noch bis Mittwoch. Morgen gibt es zum Beispiel die Festival-Edition der Fashion Days, unter anderem mit mehreren Modeschauen am Corneliusplatz und im Open-Air-Markt im Hofgarten. Im Loretto-Viertel gibt es außerdem noch den Loretto Summer mit Late-Night-Shopping, Live-Musik und Street-Food-Ständen. Es gibt einen Link zum kompletten Programm der Düsseldorf Fashion Days auf antennedüsseldorf.de/Nachrichten. Und morgen gibt es außerdem im Pitch Palace, also im Theatermuseum, ein gemeinsames Singen mit Millennium-Hits. Also heißt sowas wie Britney Spears, Venga Boys, Avril Lavigne, Backstreet Boys, alles, was man so zwischen 1995 und 2005 gehört hat. Um 19 Uhr geht es da morgen los. Ihr könnt einfach so vorbeikommen. Und es gibt noch was Besonderes als Schmankerl, denn man kann nämlich Tickets für ein Backstreet Boys-Konzert jetzt im Herbst in der Stadt gewinnen. Und wenn da jetzt noch nicht das überzeugende Ding für euch dabei war, dann schaut einfach mal auf antennedüsseldorf.de/tipps vorbei. Da gibt es nämlich noch mehr.

Schönen Freitagnachmittag. Antenne Düsseldorf ist hier. 10 vor 4 haben wir es mittlerweile. So richtig melancholische Liebeslieder. Die sind schon was Feines, ne? Und eine Band kann solche Songs wirklich umwerfend gut, und zwar Snow Patrol.

0: Chasing Cars ist das. Und es gibt jetzt einen neuen Song von Snow Patrol, und zwar zusammen mit Kylie Minogue. These Alarms heißt der Song. Und im Interview hat Snow Patrol-Sänger Gary Lightbody erzählt, wie es zu dieser Zusammenarbeit gekommen ist. Es ging alles schon 2024 los.
1: Ich hatte gehört, dass Kylie auf der Suche nach Songs war, also habe ich ein paar geschrieben. Nur wusste ich nicht, wie ich die zu ihr kriegen soll, also haben wir den Song erstmal alleine für uns als Band aufgenommen. Doch wir haben gemerkt, der Song würde sich niemals ohne Kylie richtig anfühlen. Also haben wir noch öfter versucht, den Song zu ihr zu kriegen, und irgendwann haben wir es geschafft. Sie mochte ihn und hat für uns gesungen. Und wir sind so froh darüber.
0: Ja, schwupps, so kann es dann funktionieren. Wir haben den Song übrigens auch schon live gefeiert bei einem Festival in London. Und den Song zu schreiben ist Gary übrigens recht leicht gefallen, zumindest inhaltlich.
1: Es ist ein Thema, was ich schon in vielen Songs benutzt habe. Es geht darum, die Leute, die man liebt, vor einer Welt zu schützen, die manchmal sehr viel und beängstigend sein kann. Und damit spiele ich einfach schon lange und gern herum. Vielleicht habe ich einfach noch so viel dazu zu sagen.
0: Ja, dann sind wir mal gespannt, was da noch kommt. Jetzt freuen wir uns aber erstmal über den neuen Song. Den hören wir uns jetzt natürlich an. Snow Patrol zusammen mit Kylie Minogue. These Alarms hier bei Antenne Düsseldorf.

0: Snow Patrol und Kylie Minogue hier bei Antenne Düsseldorf. Gleich eine Portion Sommer aus dem Radio. Mit Camila Cabello und Havana. Vor den Nachrichten um 4. Ich bin Kirsten Mebs. Einen schönen Freitagnachmittag.
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1: Mit Sarah Heinz, guten Tag. Der Rücktritt von Jens Spahn als Unionsfraktionschef hat einiges ins Rollen gebracht. Und zwar mehr als ursprünglich angenommen. Bundeskanzler Merz baut sein Kabinett um. Wie genau, das hat er heute in Berlin mitgeteilt, zumindest in Teilen. Es gibt übereinstimmende Medienberichte, dass auch Bundesverkehrsminister Schnieder angeblich gehen muss. Zu dieser Personalie hatte sich Merz aber nicht geäußert. Trotzdem kündigte er an, dass es noch weitere Veränderungen geben werde. Mehr dazu von Marc Weiß.
2: So schnell kann es gehen in der Politik. Der Kanzler wollte stolz verkünden, was vorher schon durchgesickert war, nämlich dass Nina Wagen neue Kanzleramtschefin wird, Carsten Linnemann neuer Gesundheitsminister und Philipp Amthor neuer Staatssekretär für die Bund-Länder-Beziehungen. Das tat Merz auch, nur wollte man jetzt vor allem wissen, was dran ist am angeblichen Rauswurf des Verkehrsministers. Merz sagte dazu nichts, nur so viel, es werde weitere Veränderungen im Kabinett geben, die Gespräche bräuchten aber noch Zeit. Hinter den Kulissen hört man, dass Merz wohl vor allem mit dem Tempo der Sanierungen nicht zufrieden ist. Die Bahn kommt immer noch zu spät, es sind immer noch etliche Brücken kaputt und wir stehen immer noch ständig im Stau. Das Thema ist natürlich hoch emotional, auch in der Politik, denn nicht wenige sehen im Verkehrschaos ein Sinnbild dafür, dass in Deutschland nichts mehr richtig funktioniert. Das will der Kanzler nachvollziehbarerweise so schnell wie möglich ändern.
1: Danke, Marc, für die Infos. Noch mehr Meldungen hört ihr in der Zusammenfassung. Die NRW-Landesregierung will 1000 Schulhöfe und genauso viele Kitas klimafest machen. Die betroffenen Einrichtungen sollen dafür je 50.000 Euro Fördergelder bekommen, sagt NRW-Wirtschaftsministerin Neubauer. Die Schulen und Kitas sollen zum Beispiel mehr Grün und mehr Schattenspender bekommen. Außerdem sollen natürliche Böden etwa von Pflaster- oder Betonplatten befreit werden. Nach dem tödlichen Angriff in einer Bank in Regensburg sitzt der 20-jährige Tatverdächtige mittlerweile in Untersuchungshaft. Das hat die Regensburger Staatsanwaltschaft bekannt gemacht. Bei der Tat könnte es sich um einen missglückten Überfall handeln. Der Mann habe mit einem Küchenmesser um sich gestochen und dabei einen Bankmitarbeiter getötet. Der deutsche Batteriehersteller Varta hat eine Insolvenz in Eigenverantwortung beantragt. Man wolle so die wirtschaftliche Zukunft des Unternehmens sichern und den Geschäftsbetrieb weiter am Laufen halten können, hieß es. Schon gestern war bekannt geworden, dass eine Gläubigergruppe das angeschlagene Unternehmen zerschlagen und das Geschäft mit Haushaltsbatterien aus dem Konzern herauslösen will. In Duisburg soll heute Nachmittag an die Opfer der Love Parade vor 16 Jahren gedacht werden. In knapp einer halben Stunde soll die Gedenkveranstaltung starten, an der Stelle, wo das Unglück damals passierte. Im Jahr 2010 war es beim berühmten Techno-Festival in einem Tunnel zu einer Massenpanik gekommen. 21 Menschen waren dabei gestorben, mehr als 500 weitere wurden verletzt. Wie in den letzten Jahren auch, wurden die Angehörigen der Opfer wieder nach Duisburg eingeladen, so ein Stadtsprecher. Dieses Jahr hat die Stadt Duisburg zum ersten Mal das Gedenken organisiert. Die 15 Jahre zuvor hatten sich die Betroffenen selbst aktiv an der Organisation beteiligt. Und das waren die Nachrichten mit Sarah Heinz.
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3: Heute Nachmittag kämpft sich die Sonne immer mal wieder durch die Wolken. Dazu ist es ganz angenehm mit 22 Grad in Düsseldorf. Das ist ein guter Start ins Wochenende. Morgen gibt es dann deutlich mehr Sonne, bis zu 28 Grad. Am Sonntag regnet es dann auch mal und dann gehen die Temperaturen allerdings auch schon wieder runter.
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3: In der Stadt geht's gerade auf den Autobahnen auch, aber ein bisschen was ist schon noch los. A3 Köln-Oberhausen zwischen dem Kreuz Breitscheid und Oberhausen-Lierich. 5 Kilometer Stau und 25 Minuten plus. A52 Düsseldorf-Essen zwischen dem Dreieck Breitscheid und Essen-Kettwig. 2 Kilometer Stau plus 10 Minuten. Und die A524 Duisburg-Süd Richtung Breitscheid zwischen Lindorf und dem Dreieck Breitscheid. Da dauert es 5 Minuten länger. Außerdem gibt es Ausfälle bei der Bahn. 16.12 Uhr die S8 nach Mönchengladbach kommt nicht. Dann um 16.17 Uhr die S1 nach Solingen auch nicht. Und um 16.20 Uhr die S68 nach Langenfeld. Die fällt ebenfalls aus.
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3: Das ist jetzt eine ordentliche Portion Melancholie, aber es ist halt auch einfach so schön. Ne? Man kann es super auf der Heimfahrt im Auto mit durchleben. Man fühlt sich zu jemandem hingezogen, der einem nicht gut tut. Darum geht's in Fading Like a Flower von Roxette. Fahren wir uns jetzt an und danach geht's dann auch direkt happy weiter, um aus dem Tief rauszukommen mit Coldplay. Antenne Düsseldorf hier mit Kirsten Mebs. Schönen Nachmittag. 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

0: Antenne Düsseldorf ist hier. 4:10 haben wir es mittlerweile. Es war ein Thema diese Woche hier bei uns, das Alkoholverbot an deutschen Bahnhöfen. Das soll bald bundesweit gelten, allerdings nur an Bahnhöfen. Dazu jetzt mal ein paar Gedanken.
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2: Hallo, geht's noch? Ich sag nur Alkoholverbot. Ja, gibt's ja bald in allen Bahnhöfen in Deutschland. Und wer sich jetzt freut nach dem Motto super, endlich keine angedüdelten Junggesellenabschiede mehr im ICE und keine Kegelclubs, die mit 10 Promille zum Sauerlandstern fahren, jawollo. Geschissen. Alkoholverbot gibt es nur auf Bahnhöfen. Man darf aber trotzdem was in geschlossenen Taschen transportieren und im Zug natürlich immer noch saufen. Also im Zitat, im angemessenen Rahmen. Keine Ahnung, was das bei Junggesellenabschieden heißt. 9 Promille pro Kopf. Und vorglühen geht auch immer noch. Also einfach mit dem Standgas von 4 Promille in den Zug und dann zum Ausnüchtern nach Basel. Ich habe keine Ahnung, wer sich sowas ausdenkt. Vielleicht der, der bei der WM für das Aussetzen der roten Karten zuständig war. Und wie will man das eigentlich prüfen? Jeder, der den Bahnhof betritt, muss erstmal pusten. Und ab 1 Promille gibt es Betretungsverbot. Leute, entspannt euch. Und ich mache weiter. Und zwar mit Tacheles.
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0: Ein Camper, zwei Mädels und extrem viel Spaß. So kann man das zusammenfassen, was Kim Klages und Laura Potting da diese Woche erlebt haben. Die beiden waren nämlich in ganz NRW unterwegs mit einem Wohnmobil von Dein Caravan. Da waren sie am Camping- und Ferienpark Wisseler See, dann im Eifelcamp und im Campingpark Heidewald. So, Tour ist jetzt rum. Kim, Laura, wie geht's euch? Wie war die Tour?
1: Also es war wirklich super, super schön, ne? Also wir haben so viel gesehen, erlebt in diesen Tagen. Es war auch echt anstrengend, muss man sagen. Also jeden Tag woanders hin ist hart, aber es war einfach toll.
2: Ja, und ich muss sagen, die Campingplätze, ich kannte keinen einzigen davon. Und wir waren ja an unterschiedlichsten Ecken im Land und alle waren irgendwie schön. Alle hatten irgendwie was anderes, irgendwie was toll war. Und wir haben unfassbar liebe, liebe, liebe Leute kennengelernt.
3: Wir sind eine Familie aus Bad Dürkheim.
4: Bad Dürkheim. Ja, und was wird hier gerade gespielt?
3: Wir spielen gerade Rummy Cup.
1: Hast du so einen Tipp für uns, was sich lohnt hier?
5: Die Rutsche. Hinlegen, ja. Und dann kriegt man richtig Fahrt drauf.
1: Okay.
5: Und wenn man abbremsen will, einfach mal aufsetzen, dann wird man langsam.
1: Ihr sitzt hier gerade so entspannt mit dem Bierchen. Geht's euch gut?
6: Ja, der Vorraum. Ja. Wir sind gerade angekommen.
1: Ihr seid gerade auch angekommen.
6: Wir auch.
1: Wir
6: ja,
1: auch.
6: Genau.
7: Das ist das erste Bier. Wenn die Stifte unten sind, gibt's erst beim Bier.
1: Euch geht's gut hier?
8: Ja,
9: wieder. Wir kommen aus Düren. Das ist nur eine Stunde weg von hier. Wir genießen es, dass wir einfach nur zum See gehen und dann Latte Macchiato trinken können.
5: Hauptsache, das Bier ist dabei.
1: Das ist absolut korrekt. Die Einstellung mag ich. Also, und was ich auch krass finde, Kim und ich, wir kennen uns ja, wir sind Kolleginnen, ne? Also aber wir sind jetzt nicht irgendwie befreundet vorher gewesen, wir kannten uns kaum. Und es hat echt gut funktioniert, wir haben uns keinmal gestritten. Kim hat mich morgens auch in Ruhe meinen Kaffee trinken lassen, hat mich nicht vollgeladen. Ja. Ich finde, so eine Tour schweißt auch echt super zusammen. Ja. Gerade auch dann, man hat halt jetzt so eine Verbindung mit dem Wohnmobil, mit Bertha.
2: Also würden wir wieder machen, ne?
1: Auf jeden Fall, sofort.
0: Ja. Ja, schön. Also Fazit ist hervorragend und ja, vielleicht wiederholen wir die ganze Aktion ja tatsächlich nochmal mit den beiden. Jetzt, wenn sie sich so gut verstehen, dann ist das ja möglich. Antenne Düsseldorf ist hier, 20 nach 4, Joan Jett and the Blackheart, jetzt I Love Rock'n'Roll.

0: erste Woche Sommerferien ist schon fast rum. Für viele geht's in den Urlaub, manche sind gerade im Urlaub. Antenne Düsseldorf ist hier. Hauptsache, der Urlaub ist gut geplant, ne? Oder sagt ihr, nee, plan da gar nicht viel rum, ich mach das alle lieber spontan. Das ist unsere Freitagsfrage heute. Spontanurlauber oder Langfristplaner? Welcher Urlaubstyp seid ihr? Lasst mal hören.
1: Wir haben vorgestern gebucht und fahren morgen.
2: Also ich könnte von heute auf morgen planen. Ich plane aber auch im Voraus, weil wenn man irgendwo hinfährt, muss man gucken, dass man auch eine Unterkunft bekommt.
3: Eher schon frühzeitig geplant, eher spontan.
4: Bei mir ist beides. Also ich plane im Voraus, ich mache aber auch spontan Urlaub.
0: Es gibt übrigens tatsächlich auch Unterschiede zwischen den Geschlechtern. Also es ist so, dass Männer da lieber spontan sind. Frauen haben auch Spaß an der Planung oder fühlen sich vielleicht auch einfach ein bisschen sicherer, wenn sie geplant haben. Wer plant denn bei euch den Urlaub?
3: Also aktuell noch meine Eltern. Ich bin noch nicht ausgezogen, aber ich glaube, irgendwann werde ich es dann selber mal.
5: Meistens meine Mutter.
6: Gemeinsam, mein Mann und ich zusammen.
7: Meine Eltern immer.
3: Ja, meine Eltern und meine Schwester.
8: Den plane ich meistens auch selbst oder mit Freunden.
3: Die Eltern ganz sicher.
9: Auch die Eltern.
1: Die Planung mache ich und die Endselektion meine Tochter.
3: Ich zusammen mit meinen Eltern.
0: Welcher Urlaubstyp seid ihr denn? Sagt ihr, ich bin gerne spontan und braucht da gar nicht viel Vorbereitung oder plant ihr lieber den Urlaub sorgfältig im Voraus? Die Freitagsfrage bei Antenne Düsseldorf, gerne mit eurer Sprachnachricht an die 0175 570 35 40.
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0: Guten Tag. Damit später alles bei der Abreise nach dem Feuerwerk reibungslos klappt, setzen Stadt, Rheinbahnpolizei und Feuerwehr auf ein neues Konzept. An der Haltestelle Lugplatz hat es im letzten Jahr heftige Tumulte und Chaos gegeben. In diesem Jahr sollen LED-Wände, viele Ordner und Schleusen die Besucherströme lenken. Ein direkter Zugang zur Haltestelle ist unmöglich. Dazu Heike Schuster von der Rheinbahn.
1: Die Menschen werden dann nicht direkt zum Lugplatz gehen, sondern einmal unter der Brücke durch die Schleife laufen. Und dadurch entzerrt sich das Ganze, dadurch hat man mehr Platz, um diese Haltestelle anzulaufen. Das wird bestimmt dafür sorgen, dass das entspannter ablaufen wird.
0: Die Rheinbahn rechnet alleine heute mit mehreren hunderttausend Fahrgästen. Polizei und Stadt raten dringend dazu, beim Besuch der Kirmes unbedingt auf das eigene Auto zu verzichten. Unmittelbar in Oberkassel gibt es keine Parkplätze. Am einfachsten sei es zu Fuß, mit dem Fahrrad oder per E-Scooter, sagte ein Sprecher. Alle Infos zum Feuerwerk und der Drohnenshow findet ihr bei uns im Netz unter antennedüsseldorf.de/Nachrichten. Wer in Düsseldorf seine Mietwohnung in den Ferien einfach über Airbnb oder ähnliche Portale weitervermietet, riskiert Ärger bis hin zum Verlust der Wohnung. Davor warnt der Eigentümerverband Haus und Grund. Nach Angaben des Verbands brauchen Mieter für eine Kurzzeitvermietung an Urlaubsgäste eine ausdrückliche Erlaubnis. Ohne diese Zustimmung drohen Abmahnungen und im Wiederholungsfall sogar die fristlose Kündigung. Dazu kommt, in Düsseldorf ist für solche Vermietungen auch eine Wohnraumidentitätsnummer vorgeschrieben. Verstöße gegen die Wohnraumschutzsatzung können mit hohen Bußgeldern von bis zu 500.000 Euro geahndet werden. Ein Forschungsteam aus Düsseldorf hat einen möglichen neuen Ansatz entdeckt, um Schlaganfälle und Herzinfarkte künftig besser zu verhindern. Die Heine-Uni und die Uniklinik haben dabei einen körpereigenen Schutzmechanismus nachgewiesen, der für neue Medikamente wichtig werden könnte. Weitere Infos hat Antenne Düsseldorf-Reporter Philipp Klees.
2: Im Zentrum der Studie steht ein Botenstoff namens S1P. Nach Angaben der Forschenden kann er in den Blutgefäßen einen natürlichen Schutz aktivieren, der die Bildung gefährlicher Gerinnsel verringert. Solche Gerinnsel können Schlaganfälle oder Herzinfarkte auslösen. Das Team aus Düsseldorf sieht darin einen vielversprechenden Ansatz, auch weil das Blutungsrisiko offenbar nicht so steigt wie bei vielen bisherigen Medikamenten. Neben der Heinrich-Heine-Uni und dem Uniklinikum waren auch die Universität Wien, die Universität Oldenburg und das Imperial College London beteiligt.
0: Und das waren die Nachrichten mit Jacqueline Kosanke.
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4: Oh, das war aber hinten raus bei dir nochmal. Ja. Da hast du aber nochmal alles gegeben, wa?
5: Absolut.
4: Aber dir geht's gut.
5: Mir geht's gut.
4: Okay, gut. Dann können wir uns aufs Wetter konzentrieren. Es ist ein schöner Nachmittag. Also es ist vielleicht ein bisschen bewölkt, aber die Sonne kommt ab und zu mal durch. 23 Grad in Lohhausen. Und morgen gibt es dann ordentlich Sonne, bis zu 28 Grad, also ein richtig schöner Sommertag. Sonntag freut sich dann vor allem die Natur, weil es dann nämlich auch mal wieder regnet.
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4: Auf der Kniebrücke Richtung Oberkassel ist gerade ein bisschen voller. Und auch auf der A3 Oberhausen-Köln zwischen dem Dreieck Langenfeld und Leverkusen-Zentrum 3 Kilometer stocken, 5 Minuten plus. Bei der Bahn weiterhin ein Ausfall der S68 nach Langenfeld um 16.43 Uhr und auch um 17 Uhr kommt die Bahn nicht. Dann 16:45 die S1 nach Solingen hat 20 Minuten Verspätung und um kurz nach 5 dann der RE5 nach Wesel, der kommt eine halbe Stunde später.
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4: Es ist ja jeden Tag voll auf der Kirmes. Na, heute aber sicher besonders, vor allem abends. Es gibt die Drohnenshow und ein Feuerwerk. Wie ihr am besten hinkommt, was es drumherum noch alles zu beachten gibt, das gucken wir uns in 6 Minuten mal an, hier bei Antenne Düsseldorf. Ich bin Kirsten Mebs, das ist Hosier und Too Sweet. Schönen Freitag.

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0: Antenne Düsseldorf ist hier am Nachmittag. Ich habe die Kirmes gestern praktisch abgeschlossen, würde ich jetzt mal behaupten. Es war nicht mehr viel los, als wir gegangen sind. Also ich werde mir auf jeden Fall das Feuerwerk heute eher auf Social Media angucken. Aber die allermeisten, die kommen gerade heute ans Rheinufer, um die Show zu sehen. Sandy Droste, wie ist denn da der Zeitplan?
1: Also um 22.15 Uhr ungefähr so soll die Drohnenshow starten. Düsseldorf feiert ist das Motto. 20 Minuten lang werden dann am Himmel Bilder entstehen, von Architektur bis Sport, alles so mit Düsseldorfer Bezug. Mhm. Am Dienstag war ja schon das Gesicht von Josef Beuys zum Beispiel zu sehen. Fortuna wird sicher irgendwie Teil der Show sein. Mhm. Und diese Show, die wird immer professioneller. 1200 Drohnen schaffen jetzt die Bilder am Himmel.
0: Ja, krass. Sehr ja. schön. Also noch mehr als letztes Mal schon. Mhm. Ne? Und direkt anschließend gibt es ja dann auch noch das traditionelle Feuerwerk.
1: Genau. Und für uns ist das ja super easy, einen schönen Platz zu finden. Antenne Düsseldorf feiert die große Feuerwerksparty im Biergarten, also sozusagen Pole Position, um die Show zu sehen. Die meisten, die werden aber einen Platz am Rheinufer oder auf den Brücken suchen. Das wird voll. 700.000 Menschen werden alleine auf der Kirmes erwartet.
0: Wahnsinn.
1: Und darum ist auch der Rundweg sozusagen Einbahnstraße diesmal. Man kann also nur in einer Richtung über den Platz, um eben Gedränge zu vermeiden.
0: Ja, gut. Und Ordnungsamt, Feuerwehr, Polizei, Rheinbahn, die sind ja auch alle im Großeinsatz.
1: Ja, genau. Und zwar vor allem um die Haltestelle am Lugplatz. Damit es da kein Chaos gibt, wenn nach der Lichtshow alle gleichzeitig weg wollen. Da helfen dann Ordner, es gibt neue LED-Wände und Besucherschleusen. Mhm. Und die Leute müssen heute einen Schlenker unter der Oberkasseler Brücke durchmachen, um überhaupt zur Haltestelle zu kommen. So soll der Ansturm so ein bisschen entzerrt werden.
0: Okay. Und wenn man jetzt sagt, ich möchte eigentlich gar nicht da zur Haltestelle, weil mir das zu voll ist. Mhm. Also Autofahren rund um Oberkassel, das sollte man sich vielleicht auch besser sparen, ne?
1: Absolut, genau. Das bringt gar nichts. Schon am Dienstag bei der Drohnenshow war so ab 21 Uhr in Herd alles dicht. Und auch von der anderen Rheinseite her gab es gar keine Möglichkeit mehr, mit dem Auto Richtung Kirmes zu kommen. Also früh genug die Rheinbahn nehmen, aufs Fahrrad setzen oder auch mal ein Stück zu Fuß gehen. Mhm. Und nehmt bitte echt Zeit mit. Über 1 Million Menschen wollen heute Abend Drohnenshow und Feuerwerk sehen.
0: Wow.
1: Das braucht dann einfach so ein bisschen, bis sich alles wieder verteilt. Ne?
0: Ja, Wahnsinn. Wirklich ja. Richtig krass. Ab Viertel nach 10 heute Abend wird es also bunt am Himmel über Düsseldorf. Bis kurz vor 11 wird es dann wohl auch das Feuerwerk geben. Und da wünschen wir ganz viel Spaß bei Antenne Düsseldorf hier. 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

0: lernt man eigentlich heute den Menschen fürs Leben kennen? Antenne Düsseldorf ist hier. Ganz vorne liegt einer Studie nach der Arbeitsplatz. Aber unangefochten ist mittlerweile auch das Internet. Online-Dating. Heute ist Tag der virtuellen Liebe. Antenne Düsseldorf-Reporter Simeon Müller. Wie viele Menschen sind denn in Deutschland tatsächlich online dran und daten? Und ist es wirklich so, alle 11 Minuten verliebt sich da ein Single online? Ist das richtig?
1: Ja, also das lässt sich natürlich nur schwer sagen. Allgemein anerkannte Zahlen findet man dazu nicht. Die 11 Minuten zum Beispiel sind einfach eher ein Marketing-Gag gewesen, der vor allem nicht heißt, dass jeder Einzelne schon nach wenigen Minuten online seine große Liebe findet. Was aber stimmt, Online-Dating ist für viele mittlerweile die Hauptart, Leute kennenzulernen. Und laut Bitkom hat schon die Hälfte der deutschen Internetnutzer das mal ausprobiert. Kurios dabei, trotzdem sagen über 3/4, sie würden eigentlich viel lieber jemanden im echten Leben treffen als online. Also Online-Dating ist weiterhin eher Notlösung als Wunschvariante.
0: Na gut, aber dann gucken wir doch mal, wie sieht denn so ein gutes Dating-Profil aus?
1: Entscheidend ist vor allem, dass man sich authentisch zeigt. Also gute, aktuelle Fotos, die einen im eigenen Alltag zeigen, statt aufgesetzter Bewerbungsfotos oder stark bearbeitete Fotos mit viel Filtereffekten. Außerdem sollte der Text so konkret wie möglich sein. Lieber 1, 2 echte Details aus dem eigenen Leben reinpacken, statt Floskeln wie offen für alles, denn das langweilt die meisten.
0: Aber eben auch dran denken, wenn jemand zu perfekt wirkt und es vielleicht schnell auch um persönliche Daten oder vielleicht sogar um Geld geht, dann doch besser mal skeptisch sein und generell das erste richtige Date dann am besten irgendwo in der Öffentlichkeit planen. Antenne Düsseldorf hier.

0: 5 vor 5, Antenne Düsseldorf ist hier mit Kirsten Mefs. Schönen Nachmittag.
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1: Mit Sarah Heinz, guten Tag. Mit der Ernennung von Jürgen Klopp zum neuen Bundestrainer hofft der Deutsche Fußballbund auf ein Ende der sportlichen Talfahrt. Klopp wurde am Vormittag in Frankfurt als 13. Bundestrainer der DFB-Geschichte offiziell vorgestellt und betonte, dass er mit viel Arbeit dem deutschen Fußball wieder eine neue Identität geben wolle.
2: Man hat im Moment das Gefühl, wir sollten im einen Bereich so malen wie die Franzosen, im anderen so malen wie die Spanier, im dritten Bereich so malen wie die Engländer. Jetzt können wir doch einmal versuchen, dass in 4, 5, 6 Jahren die Leute sagen, wir sollen so malen, wie die es beim DFB gemacht haben. Die haben damals die richtigen Schlüsse aus der Situation gezogen. Und genau dafür ist die Situation jetzt da.
1: Der frühere Dortmund- und Liverpool-Coach bringt unter anderem seinen Ex-Spieler Sven Bender als Co-Trainer mit zum DFB. Außerdem bestätigte der Verband, dass der ehemalige Nationalspieler Per Mertesacker im neuen Jahr den Posten des Sportgeschäftsführers übernehmen wird. Klopps erstes Spiel steigt dann am 24. September in Amsterdam gegen die Niederlande. Noch mehr wichtige Meldungen sind das jetzt im Überblick. Nach dem Angriff der Houthi-Miliz auf einen saudischen Öltanker sieht die EU-Marineoperation ein höheres Risiko für Handelsschiffe im Roten Meer. Deswegen wurde die Sicherheitsbewertung für die Meerenge vor Jemens Küste jetzt hochgestuft. Durch den Iran-Krieg bliebe das Eskalationsrisiko in der Region hoch. Weitere Angriffe auf Handelsschiffe könnten nicht ausgeschlossen werden. Das Bundesverfassungsgericht in Karlsruhe hat entschieden, Deutschland durfte die Aufnahme afghanischer Flüchtlinge nicht pauschal einstellen. Bei der Entscheidung müssten immer die individuellen Belange jeder Person berücksichtigt werden, hieß es. Geklagt hatte zuvor eine afghanische Frau, die für sich und ihre beiden Söhne Einreisevisa möchte. 2021 hatte sie eine Aufnahmezusage erhalten. Ende 2025 wurde diese wieder zurückgenommen. In Bayern hat ein 79-Jähriger zum 4. Mal bei der Festnahme von Enkeltrick- und Schockanrufbetrügern geholfen. Am Montag wurde er demnach von einem Unbekannten angerufen, der sich weinend als sein Sohn ausgab und wegen angeblicher Geldprobleme nach Hilfe fragte. Der Rentner durchschaute den Trick und hielt den Anrufer hin, bis die Polizei den Betrüger bei der ausgemachten Geldübergabe festnehmen konnte. Es ist ein Problem, das auch viele Ost- und Nordseeurlauber kennen, aggressive Möwen. Sie kreischen, sie klauen und hacken auf Fußgänger ein und sie werden immer dreister. Das Problem kennen auch unsere Nachbarn im Norden, die Dänen. Denen gehen die Möwen in diesem Jahr ganz besonders auf die Nerven, deshalb suchen sie nun Mittel und Wege, die Vögel loszuwerden. Eine einheitliche Lösung gibt es bisher noch nicht, aber Versuche auf mehreren Ebenen. Mehrere Gastronomien stellen zum Beispiel extra Mitarbeiter ab, die Möwen vertreiben, unter anderem mit Wasserpistolen. Manche Privatleute versuchen, die Vögel mit lauter Musik zu vertreiben. Als wirksames Mittel hat sich aber der Einsatz von Raubvögeln erwiesen. Ein Solarunternehmen hatte Nistkästen für Falken angebracht. Seitdem ist der Himmel über den Anlagen möwenfrei. Und das waren die Nachrichten mit Sarah Heinz.
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3: Ja, es war heute eher ein etwas trüberer Tag, aber die Sonne hat es jetzt auch im Nachmittag noch mal versucht, das ein bisschen aufzulockern. Ein bisschen Sonne ist ja auch heute noch da und 23 Grad dazu in Odenbach. Also wenn man will, dann kann man das Wetter schön noch mal ein bisschen genießen und draußen noch mal ein Käffchen trinken, so zum Start ins Wochenende. Wochenende übrigens selbst dann zweigeteilt. Morgen richtig schön, viel Sonne bis zu 28 Grad. Sonntag regnet es dann allerdings auch mal.
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3: Auf der Berstener Straße Richtung Bilk ist es gerade ein bisschen voller und außerdem auf der A57. Einmal Köln-Krefeld zwischen Bowert und Krefeld-Oppum, 4 Kilometer Stau, 25 Minuten plus. Und die 57 Nimbegen-Köln zwischen Krefeld-Gartenstadt und dem Kreuz Meerbusch, 3 Kilometer Stau plus 10 Minuten. Dann gibt es noch zwei Ausfälle, und zwar bei der Bahn. Und zwar um 17.17 Uhr die S1 nach Solingen und 17.21 die S68 nach Langenfeld. Fahren beide nicht.
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3: Mit Kirsten Mebs. Und merkt das schon? Findet ihr irgendwie schneller einen Parkplatz zu Hause oder ist auf dem Heimweg weniger los? Mehr Platz in der Bahn? Die erste Woche Sommerferien ist durch, entsprechend ist die Urlaubszeit angebrochen und wir klären heute in unserer Freitagsfrage deshalb, welcher Urlaubstyp ihr seid. Spontanurlauber oder Planer? Sprechen wir in gut 6 Minuten drüber. Ihr könnt auch gerne mit einer Sprachnachricht mitmachen an die 0175 570 35 40. Schönen Freitagnachmittag.

0: Der Freitag ist ja nur echt mit der Antenne Düsseldorf Freitagsfrage. Und da haben wir ein schönes Thema heute. Es geht nämlich um Urlaub. Frage ist, seid ihr Team Spontanurlauber oder Team Frühplaner?
1: Ja, sehr langfristig. Wenn es damit zusammenhängt, dass man ganz viel reist, dann muss man natürlich immer alles im Voraus planen. Aber wenn dazwischen noch ein Fenster ist, dann auch kurzfristig.
2: Spontan.
3: Spontan. Nee, frühzeitig. Wunderbar.
4: Wir sind eher so kurzfristig. Also wenn wir jetzt irgendwas sehen, was wir interessant finden, dann denken wir uns einfach so, ja, da suchen wir mal den Ort.
0: Ich finde ja, das Planen selbst ist ja auch schon irgendwie Teil des Urlaubs. Ne? Wenn dann das Ziel feststeht, ist natürlich die Frage, wie kommt man hin? Und darüber haben wir auch noch mit euch gesprochen.
5: Meistens mit dem Flugzeug, ganz klassisch.
6: Mit dem Zug, das ist einfacher. Und durch das Deutschland-Ticket auch ziemlich einfach zu bereisen.
7: Jetzt, seitdem ich den Hund habe, mit dem Auto auf jeden Fall. Flugzeug oder Zug, je nachdem wie nah. Ja, Flugzeug, Zug oder manchmal auch Motorrad.
4: Bei uns kommt auch auf die Strecke an generell. Also wenn es so lange ist, dann eigentlich eher so mit Flugzeug. Aber wenn es so ganz kurz, meist mit dem Auto, so nach Holland vielleicht mal.
0: Mhm. Also ich hoffe, ihr kommt in den nächsten Tagen noch irgendwie los und macht euch einen schönen Urlaub. Im Zweifel kann man sich den ja aber sonst auch hier zu Hause schön machen. Ne? So ein Tag Urlaub. In der eigenen Stadt. Das funktioniert ja auch mal ganz gut.
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0: Das ist Keen und Somewhere Only We Know bei Antenne Düsseldorf. Wir sprechen ja über Urlaub machen in diesen Tagen. Das bietet sich halt einfach auch an, aus gegebenem Anlass. Sommerferien. Glamping ist ja zum Beispiel auch total beliebt.
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3: Ja, nee, ist klar.
4: Ich sag nur Glamping. Setzt sich zusammen aus Glamour und Camping. Der Einstieg dahin ist überschaubar günstig. Du überziehst deinen 30 Jahre alten Campinghobel auf Doppelachse einfach mit Louis Vuitton Folie. Anhängerkupplung von Gucci und auf dem Frühstückstisch den Eierkocher von Roberto Gaisini. Den gibt's wirklich. Wenn du dann noch mit deinem Gespann majestätisch auf dem Campingplatz Moselblick in Koblenz einläufst, dann ist doch klar, wer hier der Chef an der Stange ist. Assi and I know it, yeah. Aber du hast dich in der Camper-Nahrungskette mit ein bisschen Lackfolie vom 0815 Camper mit Gemeinschaftsdusche zum Edelglamper erhoben. So geht sozialer Aufstieg. Ja, muss nur ein bisschen aufpassen, wenn dein Nachbar die Verbreiterung von seinem 1,5 Millionen Campmobil ausfährt, dass er dir deinen Louis Vuitton-Schuhkarton nicht aus Versehen zusammendrückt. Tja, da fängst du wieder ganz von vorne an. Als Porta-Potti-Reiniger am Campingplatz Diemelsee. Ihr seht, Camping ist ein schmaler Grat zwischen Glück und Enttäuschung, Status und Eitelkeiten. Nur an einem Ort auf dem Platz sind alle gleich. Am Tresen von Uschis Uferstübchen. Ja, wer sich da nicht benehmen kann, der kauft sein Bier beim Lidl. So einfach ist das. Auch wenn du Bruno Banani heißt.
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0: Die Fußballweltmeisterschaft haben die meisten ja recht schnell abgehakt. Ist ja kein Wunder, wenn Deutschland so früh ausscheidet. Mal wieder. Aber es soll ja jetzt alles anders werden. Antenne Düsseldorf ist hier mit einem neuen Bundestrainer. Nämlich der ist seit heute Mittag dann auch ganz offiziell Jürgen Klopp. Der DFB hat das Ganze eingetütet und viele von euch sind überzeugt, das ist genau der Richtige für den Job.
1: Wenn er es nicht schafft, schafft es keiner.
2: Ich finde seine Ausstrahlung schon, allein wenn er am Rand steht, dass er auch den Spielern viele Anweisungen gibt, nicht so viel Sitz zum Beispiel.
3: Schlimmer kann es nicht werden.
4: Die letzten 10 Jahre war ja nix, null.
5: Ja, der steht dafür, Teamgeist zu fördern und so eine Aufbruchstimmung zu erzeugen. Hat immer alle mit eingebunden, hat auch Spieler zu Leistungen gepusht, wo man nicht damit gerechnet hätte, dass sie zu solchen Leistungen fähig sind. Von daher der richtige Mann zur richtigen Zeit.
0: Klopp ist übrigens der bestbezahlte Bundestrainer, oder wird er vielmehr. Sein Gehalt soll bei rund 10 Millionen Euro pro Jahr liegen. Joachim Löw zum Beispiel hat nur 3 Millionen bekommen. Und trotzdem ist er damit Weltmeister geworden. Antenne Düsseldorf hier gleich mit Ace of Base und All That She Wants.
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0: Entschuldigung bitte. Das war bereits bei der ersten Drohnenshow am vergangenen Dienstag umgesetzt worden. Zum Feuerwerk werden heute über 700.000 Besucherinnen und Besucher erwartet. Die Drohnenshow beginnt um 22.15 Uhr. Das Feuerwerk folgt direkt danach. Es wird in diesem Jahr erstmals aus Containern abgeschossen. Die Containerwände sollen gefährliche Querschläger wie im vergangenen Jahr verhindern. Wegen des Andrangs gilt heute Abend auf dem Kirmesgelände eine Einbahnstraßenregelung. Außerdem sind Polizei und private Sicherheitsdienste mit so viel Kräften im Einsatz wie an keinem anderen Kirmestag. Ab Montag reicht es für viele Rheinbahn-Fahrgäste Richtung Krefeld nicht mehr, einfach sitzen zu bleiben. Die Rheinbahn gibt deshalb schon jetzt einen wichtigen Hinweis für den Umstieg. Weitere Infos hat Antenne Düsseldorf-Reporter Joachim Bonn.
1: Wer ab Montag mit der U76 Richtung Krefeld unterwegs ist, sollte möglichst schon an der Haltestelle Lörricker Straße umsteigen. Dort starten die Ersatzbusse am Steig 4 und nicht erst direkt an der Endhaltestelle Lörrick. Die Rheinbahn will den Umstieg damit leichter und schneller machen. Hintergrund ist die mehrwöchige Sperrung der U76 zwischen Lörrick und Krefeld. Zusätzlich fahren zwischen Handelszentrum bzw. Moskauer Straße und Lörrick mehr Bahnen auf der U76, damit die Fahrgäste auf der Düsseldorfer Seite besser verteilt werden können. Trotzdem bleibt es für viele auf der Strecke bis Anfang September deutlich umständlicher als gewohnt.
0: Wer in Düsseldorf in den Urlaub fährt und mit der eigenen Wohnung nebenbei noch Geld verdienen will, sollte genau aufpassen. Der Eigentümerverband Haus und Grund warnt jetzt davor, die Mietwohnung einfach über Portale wie Airbnb an Feriengäste weiterzugeben. Weitere Infos hat Antenne Düsseldorf-Reporter Philipp Klees.
2: Nach Angaben des Verbands brauchen Mieter dafür die ausdrückliche Erlaubnis des Vermieters. Ohne Zustimmung kann eine solche Kurzzeitvermietung als schwerer Vertragsbruch gelten, mit Abmahnung oder sogar fristloser Kündigung. Dazu kommt, in Düsseldorf ist dafür auch eine behördliche Registrierung mit Wohnraumidentitätsnummer nötig. Bei Verstößen gegen die Wohnraumschutzsatzung drohen hohe Bußgelder von bis zu 500.000 Euro. Ausführliche Infos haben wir im Artikel auf antennedüsseldorf.de/Nachrichten verlinkt.
0: Und das waren die Nachrichten mit Jacqueline Kosanke.
3: Ich bin ein bisschen froh, dass du es jetzt geschafft hast, Jacqueline.
0: Ich auch.
3: Also jetzt war es nochmal richtig hart, ne?
0: Absolut.
3: Aber du hast dich sehr tapfer durch den Nachmittag
0: Dankeschön.
3: Gequält.
0: Ich habe mir Mühe gegeben.
3: Muss man an der Stelle
0: nochmal
3: sagen.
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3: So, dann schauen wir doch mal aufs Wetterchen. Das sieht ganz gut aus. Jetzt ist noch ein bisschen Sonne da. Immer mal wieder kommt sie durch die Wolken. Und ja, kann man vielleicht nochmal ein Ründchen rausgehen. Möglicherweise ja auf die Kirmes. Ich könnte mir vorstellen, der eine oder andere plant da noch vorbeizuschauen. 24 Grad dazu jetzt in Derendorf. Morgen wird es dann richtig schön. 12 Stunden Sonnenschein, 28 Grad. Sonntag regnet es dann auch mal und die Temperaturen gehen wieder etwas runter.
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3: Die Oberkasseler Brücke ist jetzt beidseitig gesperrt wegen der Kirmes und Feuerwerk und Drohnenshow und so weiter. Die Kniebrücke Richtung Oberkassel ist auch gerade voll und auch die Werstener Straße in Richtung Bilk. Jetzt kommen wir zu den Autobahnen. A57 Köln-Krefeld zwischen Kreuz-Meerbusch und Krefeld-Oppum. 3 Kilometer Stau, 25 Minuten plus. Und die 57 Nimwegen Köln zwischen Krefeld-Gartenstadt und dem Kreuz-Meerbusch. 6 Kilometer Stau, Viertelstunde kommt drauf. Gucken wir noch zur Bahn. Die S68 nach Langenfeld fällt weiter aus um 17:45. Um 18 Uhr ist er auch nicht da. Und um 18:06 der RE2 nach Osnabrück fährt auch nicht.
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3: Mit Kirsten Mebs. Was ganz Zartes zum Start ins Wochenende. Olivia Dean jetzt mit So Easy to Fall in Love. Schönen Nachmittag.

0: Was steht denn Schönes zum Start ins Wochenende an?
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0: Also klar, Rheinkirmes, logischerweise, ganze Wochenende heute mit Feuerwerk und Drohnenshow ab 22.15 Uhr. Irgendwann möchte man ja vielleicht aber auch noch mal was anderes machen als nur Kirmes. Die Düsseldorf Fashion Days laufen zum Beispiel und zwar noch bis Mittwoch. Da gibt es morgen die Festival-Edition der Fashion Days, unter anderem mit mehreren Modeschauen am Corneliusplatz und im Open-Air-Markt im Hofgarten. Im Loretto-Viertel gibt es den Loretto Summer mit Late-Night-Shopping, Live-Musik, Street-Food-Ständen und so weiter. Ein Link mit dem kompletten Programm der Düsseldorf Fashion Days gibt es auf antennedüsseldorf.de/Nachrichten. Und morgen im Pitch Palace, also im Theatermuseum, gibt es ein gemeinsames Singen mit Millennium-Hits. Also da singt man dann so Songs von Britney Spears, von den Venga Boys, Avril Lavigne, alles was so zwischen 95 und 2005 angesagt war. 19 Uhr geht's los, ihr könnt einfach vorbeikommen. Und als besonderes Schmankerl kann man auch noch Tickets für ein Backstreet Boys Konzert hier im Herbst in der Stadt gewinnen. Und wenn da jetzt noch nichts Überzeugendes für euch bei war, dann guckt einfach mal auf antennedüsseldorf.de/tipps vorbei. Da gibt's noch mehr.

0: Wir haben vor einer halben Stunde hier bei Antenne Düsseldorf schon gehört. Es freuen sich ganz viele, dass die deutsche Fußballnationalmannschaft sich neu aufstellt und ein neuer Cheftrainer da ist. Wunschkandidat Jürgen Klopp übernimmt.
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2: Ja, Julian Nagelsmann hat im DFB-Campus für den Neuen schon Platz geschaffen und seinen Spind leer geräumt. So wie ich gehört habe, haben ihm dabei seine Frau Lena und seine Mutter geholfen.
3: Man merkt, ich kämpfe mit den Tränen, was ja, war sehr emotional.
2: Ja, aber jetzt ist er ja da, der neue Heilsbringer, Jürgen Kloppo-Klopp. Und die Hoffnung ist da, dass das kommende Turnier für die Nationalmannschaft, für die Fans ja eigentlich für ganz Deutschland besser läuft als das letzte. Und das Vorletzte, ja, auch als das Vorvorletzte und so weiter. Jetzt soll Klartext gesprochen werden.
4: Wie lautet Ihr Fazit heute?
5: Ach, da gibt's doch relativ ein klares Wort für Scheiße.
2: Also Schluss mit dem Rumpelfußball-Desaster und wieder volle Konzentration auf das Runde, das Eckige und das Grüne. Ich meine den Rasen. Also, meine Meinung dazu, wenn wir Profifußballer das Klima und die Menschheit retten lassen und sie in der Work-Family-Balance ihre Erfüllung suchen ohne jede Herausforderung, sind sie am Ende zwar alle gleich, aber eben gleich schlecht.
6: Wenn es irgendwann was gibt, worüber man, worum man sich aufregen sollte oder wo man dann wirklich nervös werden sollte, was die Zukunft dieser Mannschaft angeht, sage ich Bescheid und bis dahin entspannt euch.
2: Die Nation ist bereit für eine neue Ära. Gut, dass sich Kloppo beim Dosenstapeln ausruhen konnte.
7: Ich bin mittlerweile mehr als aufgetankt, also ich bin bereit.
2: Machen wir es doch wieder neue Bundestrainer, denken wir an tolle Fußballspiele und lachen einfach mal wieder. In diesem Sinne, schönen Anpfiff.
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0: Andreas Grunwald macht hier bei Antenne Düsseldorf nach 6 weiter. Vorher gibt's noch Alvaro Soler und La Libertad. Ich bin Kirst Mebs, wünsche einen schönen Freitagabend. Viel Spaß auf der Rheinkirmes.
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1: Mit Sarah Heinz, guten Abend. In Berlin ist das große Stühlerücken angelaufen. Auslöser ist der Rücktritt von Unionsfraktionschef Spahn. Kanzleramtschef Thorsten Frey soll sein Nachfolger werden und das hat zu einer Art Kettenreaktion von Um- und Neubesetzungen geführt. Kanzler Merz sagte, dass der Umbau des Kabinetts noch nicht abgeschlossen sei. Christian Böder aus dem News-Team. Die bisherige Gesundheitsministerin Nina Waken soll nach Frey ja die neue Chefin im Kanzleramt werden.
2: Genau, ihren Job wiederum soll der bisherige CDU-Generalsekretär Carsten Linnemann übernehmen. Neu besetzt wird auch der Posten des Staatsministers für die Bund-Länder-Zusammenarbeit. Michael Meister ist raus, der parlamentarische Staatssekretär im Digitalministerium Philipp Amthor übernimmt. Die neuen Minister sollen dann am kommenden Mittwoch ernannt werden. Das ist aber erstmal die erste Rutsche. Was Merz sonst noch vorhat, da blieb er zurückhaltend. Zwei Politiker müssen aber wohl um ihre Posten zittern. Nach Medienberichten soll Verkehrsminister Schnieder gehen. Merz ist wohl nicht zufrieden mit seiner Arbeit, vor allem was die Probleme auf der Schiene und bei der Infrastruktur angeht. Und auch Sportstaatsministerin Christiane Schenderlein soll ihren Posten räumen.
1: Es gibt ja auch schon Reaktionen aus der Opposition.
2: Das ist so. Die Grünen begrüßen den Umbau zwar, nutzen das aber natürlich auch für Kritik. Sie bemängeln, dass Merz nur etappenweise seine Regierung bis zum Sommer umstrukturiert. Das führe zu weiteren Spekulationen und Unruhe, sagen sie. Die Chefinnen der Grünen Bundestagsfraktion, Hasselmann und Dröge, hoffen nun, dass es auch Veränderungen bei politischen Inhalten gibt. Sie sprechen von einem verpatzten ersten Jahr Schwarz-Rot. Ein weiteres könne man sich nicht leisten. Und Linken-Fraktionschef Pellmann sagte der Rheinischen Post, man brauche keinen Umbau, sondern eine andere Politik.
1: Danke, Christian. Noch mehr Meldungen sind das jetzt im Überblick. Jürgen Klopp ist der neue Cheftrainer der Fußballnationalmannschaft. Er tritt die Nachfolge von Julian Nagelsmann an und soll die Mannschaft bis in die Endrunde der nächsten WM 2030 führen. Der frühere Weltmeister Per Mertesacker wird beim DFB neuer Sportgeschäftsführer. Nach dem Schock rund um ein menschenverachtendes Video auf der Plattform TikTok prüft die Uni Duisburg-Essen jetzt, ob sie den verantwortlichen Politikstudenten exmatrikuliert. Der Mann ist auch CDU-Mitglied aus Krefeld. Im Video sprach er sinngemäß davon, Muslime vergasen lassen zu wollen. Wegen der schweren Waldbrände mussten in Frankreich schon mehr als 60.000 Menschen evakuiert werden. Das Zivilschutzprogramm der EU hat inzwischen Löschflugzeuge, Helikopter und fast 780 Feuerwehrleute zur Hilfe geschickt. Der Autobauer VW hat im zweiten Quartal wieder weniger Gewinn gemacht. Laut eigenen Angaben ist der um ein Drittel zurückgegangen auf jetzt 1,54 Milliarden Euro. Gerade im Vergleich zum Vorjahreszeitraum wird der Einbruch deutlich. Da hatte VW noch fast 2,3 Milliarden Euro verdient. VW-Chef Blume will deswegen noch in diesem Jahr ein Sparpaket auf den Weg bringen. Das sieht unter anderem vor, dass künftig weniger Modelle angeboten werden. Außerdem könnten 4 Werke und bis zu 100.000 Stellen bis 2030 insgesamt wohl auf der Kippe stehen. Widerstand kommt von Gewerkschaft und Betriebsrat. Und das waren die Nachrichten mit Sarah Heinz.
0: Das Düsseldorf-Wetter.
3: Jetzt am Abend noch freundlich und trocken. Die Sonne, die zieht noch ganz gut mit. In der Nacht ist es dann gering bewölkt und weiter trocken. Es kühlt sich noch mal ab auf 15 bis 10 Grad. Morgen geht es dann sommerlich durch den Samstag. Es ist oft sonnig. Ab dem Nachmittag auch mal mehr Wolken und das dann bei 27 bis 31 Grad.
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3: Und da sind die Staus mit den längsten Wartezeiten. Also ab 15 Minuten und mehr geht los auf der A1 Dortmund-Osnabrück zwischen Kreuz Münster Süd und Greven. 5 Kilometer Stau plus 37 Minuten. Die 40 Duisburg nach Essen zwischen Mülheim-Dümpten und Mülheim-Heimaterde. 1 Kilometer Stau, 26 Minuten dauert es da länger. A57 Köln in Fahrtrichtung Krefeld zwischen Kreuz Meerbusch und Krefeld-Oppum. 3 Kilometer Stau plus 21. Und die A61 Mönchengladbach nach Koblenz zwischen Miel und Kreuz Meckenheim. 8 Kilometer Stau plus 26 Minuten.
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3: Und wir starten mal ganz ruhig in dieses Wochenende jetzt hinein oder zumindest in diese Stunde musikalisch mit Musik von Elton John und Candle in the Wind. Ich bin Andreas Grunwald. Euch ein schönes Wochenende. Goodbye.

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0: Das hier Musik von Ray Dalton, Got That High.
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0: Tja, und einfach mal eine Woche lang quer durch NRW die schönsten Campingplätze abklappern. Die Kollegin Laura Potting und Kim Klages haben das durchgezogen mit ihrem Wohnmobil Bertha. Ja, so haben sie es getauft. Heute mussten sie den Camper wieder abgeben und beide sagen natürlich leider. Also sie hätten gerne noch 42 Wochen dran gehangen. Jetzt bei uns nochmal so ein Best-of-Campingplätze. Los ging's ja in Kleve am Wisslersee.
3: Ja. Oh, da hinten sehe ich schon Wasser. Hervorragend. Das ist ein riesengroßer Badesee hier.
4: Guck mal, hier fährt auch eine Bimmelbahn.
3: Hier ist ein kleiner Spielplatz.
4: Die Action Buddies gibt's hier und die haben ein Animationsprogramm von morgens bis abends.
3: Was kann man denn hier so besonders gut machen? Was ist denn hier cool?
5: Also auf jeden Fall der Aquapark. Der See macht immer Spaß. Drehboote machen viel Spaß.
3: Gerade habe ich die Damentoiletten besucht und dabei begegnete mir ein kleiner Junge und dann mich anguckte und sagte, die Kaka gehört mir. Und dann ist er gegangen.
4: Ja, wir fahren jetzt ins Eifelcamp.
3: Eifel, juhu!
6: Hallo. Hört ihr, wie es hallt? Wir stehen hier gerade in unserem eigenen Privatbad.
4: Ja, das ist direkt auf unserer Parzelle.
3: In welchem Weg wohnen wir nochmal?
4: Wir wohnen im Marderweg.
3: Also wenn du den Schmetterlingsweg hochfährst, am Hirschweg vorbei und am Frischlingsweg, dann kommst du irgendwann hier hin.
4: Da steht einfach der Thermomix. Hallo.
7: Hallo.
4: Was gibt's denn heute Leckeres im Thermomix?
7: Malzbiergulasch aus dem Thermomix mit Spätzle.
3: Wie sagt man auf Niederländisch dann noch einen schönen Urlaub?
8: Eine feine Vakantie.
3: Dann eine feine Vakantie. Stau, Stau, Stau, Stau, Stau.
4: Wir sind jetzt bei Sassenberg im Campingpark Haldewald.
3: Wassertemperatur 23 Grad.
4: Das sieht nicht aus wie hier in Sassenberg. Das sieht aus wie in der Karibik.
3: Es gibt hier auch Strandkörbe.
4: Das Schöne ist auch, wenn man vom Strand ins Wasser geht, man hat so einen ganz leichten Einstieg und dann im Wasser aber nur Sand. Also keine Steine, nichts.
3: Ich bin jetzt weg.
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1: Mit Jacqueline Kosanke. Guten Abend. Früh anreisen und das Auto stehen lassen. Das sind die wichtigsten Tipps heute vor der großen Drohnenshow und dem Kirmesfeuerwerk am Abend. Über 1 Million Menschen werden in Düsseldorf zu dem Highlight rund um die Rheinkirmes erwartet. Sandy Droste dazu.
2: Düsseldorf feiert, ist das Motto des Himmelsspektakels heute Abend. Gegen 22.15 Uhr soll die Drohnenshow starten. Dabei werden Bilder mit lokalem Bezug gezeigt. Nach 22.30 Uhr gibt es auch das traditionelle Kirmesfeuerwerk. Alleine auf den Oberkasseler Rheinwiesen werden mehr als 700.000 Menschen erwartet. Dazu Zehntausende auf den Rheinbrücken und am Altstadtufer. Vor Beginn des Feuerwerks werden Rheinkniebrücke und Oberkasslerbrücke für den Autoverkehr gesperrt. Und auch in der Innenstadt wird es einzelne Sperrungen geben. Man sollte also frühzeitig und am besten mit ÖPNV, Fahrrad oder zu Fuß Autoverkehr gesperrt. Und auch in der Innenstadt wird es einzelne Sperrungen geben. Man sollte also frühzeitig und am besten mit ÖPNV, Fahrrad oder zu Fuß anreisen.

0: nicht erst direkt an der Endhaltestelle Lörrick. So soll der Umstieg leichter funktionieren. Zusätzlich setzt die Rheinbahn zwischen Handelszentrum Moskauer Straße und Lörrick mehr Bahnen auf der U76 ein. Die Einschränkungen gelten ab Montagmorgen und dauern bis Anfang September. Wer in Düsseldorf seine Mietwohnung in den Ferien einfach über Airbnb oder ähnliche Portale weitervermietet, riskiert Ärger bis hin zum Verlust der Wohnung. Davor warnt der Eigentümerverband Haus und Grund. Nach Angaben des Verbands brauchen Mieter für eine Kurzzeitvermietung an Urlaubsgäste eine ausdrückliche Erlaubnis des Vermieters. Ohne diese Zustimmung drohen Abmahnungen und im Wiederholungsfall sogar die fristlose Kündigung. Dazu kommt, in Düsseldorf ist für solche Vermietungen auch eine Wohnraumidentitätsnummer vorgeschrieben. Verstöße gegen die Wohnraumschutzsatzung könnten mit hohen Bußgeldern von bis zu 500.000 Euro geahndet werden. Und das waren die Nachrichten mit Jacqueline Kosanke.
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2: Aufgelockert und sonnig, so geht's jetzt durch den Abend. In der Nacht auch nur wenig bewölkt. Das wird mit 15 bis 10 Grad dann nochmal etwas kühler. Morgen geht's dann erst freundlich und trocken durch den Samstag. Das wird warm mit Werten um 30 Grad. Am Nachmittag ziehen auch mal mehr Wolken durch. Es bleibt aber trocken.
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2: Die längsten Wartezeiten im Moment auf diesen Strecken hier 8 Minuten und mehr. Auf der A1 Dortmund-Osnabrück zwischen Kreuz Münster Süd und Flughafen Münster-Osnabrück 4 Kilometer Stau da plus 8 Minuten. Die 1 Dortmund jetzt nach Köln zwischen Burscheid und Kreuz Leverkusen 4 Kilometer Stau plus eine Viertelstunde. Die 57 Köln-Krefeld zwischen Kreuz Meerbusch und Krefeld-Oppum 3 Kilometer Stau plus 14. A59 Köln-Bonn zwischen Dreieck Köln-Heumar und Flughafen Köln-Bonn 1 Kilometer Stau plus 8 Minuten. Und die 61 noch Mönchengladbach nach Koblenz zwischen Miel und Kreuz Meckenheim. 8 Kilometer Stau, 27 Minuten dauert es da länger.
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2: Ja, und ich glaube, das ist das Schöne. Man muss jetzt einfach nur sagen, Kloppo macht's und jeder weiß, was gemeint ist. Infos dazu gleich hier bei uns zum neuen Bundestrainer. Vorher haben wir noch Musik dabei, jetzt von Somba. Neue Musik, Homewrecker. Ich bin Andreas Grunwald, ich mach's auch.

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0: Musik von John Legend, nochmal einen schönen Freitagabend und so schnell geht das dann wohl mit der Stimmung bei uns, was? Hier vor Wochen nach dem WM-Aus gegen Paraguay, da lag Fußball Deutschland am Boden, aber jetzt ist ja Jürgen Klopp da. Der ist nämlich heute Vormittag als neuer Bundestrainer präsentiert worden. Nico Hartmann aus der Sportredaktion. Hat denn Klopp die Erwartungen, die man an ihn hatte, schon erfüllen können? Was sagst du?
1: Ja, in allererster Linie wollte er natürlich für positive Stimmung sorgen. Das ist ihm geglückt. Es ist einer da, der richtig anpackt mit Ecken und Kanten. Ein Perfektionist, der auf all seinen Stationen, wie hieß es in Liverpool so schön, Zweifler zu Gläubigen gemacht hat. Klopp agierte sehr geschickt, verpackte das alles mit lockeren Sprüchen. Aber man kann auch sagen, ein harter Arbeiter mit Charisma, der genau weiß, dass viel zu tun ist.
2: Jeden dabei unterstützen, die bestmögliche Entscheidung zu treffen. Ich möchte nicht für andere Leute Entscheidungen treffen. Und alles andere gemeinsam mit meinem Team. Dinge anschieben.
1: Und um das Thema Arbeitsmoral bei den Spielern brauchen wir uns künftig auch keine Sorgen mehr zu machen.
2: Aber ich freue mich drauf. Und die Jungs, wer auch immer das ist da draußen, die Zukunft im Nationalspiel können sich auch drauf freuen. Wer Gas gibt, wird mit mir viel Spaß haben.
1: Und siehe da, die Resonanz in Fußball Deutschland ist rundum positiv. Und ich glaube auch, dass mit Jürgen Klopp und seinem Team es langsam aufwärts gehen kann.
0: Jetzt hat er 2 Monate Zeit bis zum ersten Spiel gegen die Niederlande. Wie wird das angehen?
1: Ja, das ist gar nicht so viel, wenn man wie Klopp jeden Stein beim DFB umdrehen will. Mit seinem neuen Trainerteam, unter anderem mit Ex-BVB-Profi Sven Bender. Dann die Jugendarbeit, die Strukturen, alles will er sich anschauen. Ich vergleiche das so ein bisschen wie mit dem Neustart unter Jürgen Klinsmann 2004, der auch sehr innovativ und forsch auftrat. Was die Partie gegen die Niederlande Ende September angeht, da hat sich Klopp klar zu geäußert, wie er die unmittelbare Vorbereitung sieht.
2: Aber dieses Trainingseinheiten beläuft sich das auf knappe 50 Minuten, vielleicht mal eine Stunde, an manchen Tagen nur eine halbe Stunde. Alles andere findet im Gespräch statt.
1: Aber rhetorisch war und ist Klopp bärenstark, wie er heute bei der Pressekonferenz gezeigt hat.
0: Ja, Jürgen Klopp soll es also richten. Der Nachfolger von Julian Nagelsmann muss jetzt erstmal da die Scherben aufkehren. Aber das kann er, der Kloppo. Nico Hartmann war das aus der Sportredaktion mit den Infos dazu. Dankeschön.
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1: Ich bin Thomas Bleskin. Bundeskanzler Merz hat den angekündigten Umbau seiner Regierung begonnen. Neue Kanzleramtschefin wird Gesundheitsministerin Warken. Ihr Amt übernimmt CDU-Generalsekretär Lindemann. Digitalstaatssekretär Amthor wechselt als Bund-Länder-Beauftragter ins Kanzleramt. Unklar bleibt dagegen die Zukunft von Verkehrsminister Schnieder. Nach dpa-Informationen wollte Merz ihn entlassen. Zu dieser Personalie äußerte sich der Kanzler aber nicht. Die EU-Kommission wirft TikTok vor, Kinder und Jugendliche nicht ausreichend zu schützen. Der Vorwurf, Fremde könnten öffentliche Profile Minderjähriger sehen und sie auch mit missbräuchlichen Absichten kontaktieren.
2: 200 Millionen Nutzer hat TikTok in Europa. Kinder und Jugendliche brauchen mehr Schutz, meint die EU-Kommission. Bis jetzt könne jeder in die öffentlichen Nutzerkonten sehen. Das müsse sich ändern. Künftig sollten nur noch von den Jugendlichen selbst akzeptierte Nutzer in die Konten schauen dürfen. TikTok weist die Kritik zurück. Die EU-Kommission hat in den vergangenen Monaten schon ein Verfahren wegen Suchtrisiken gegen TikTok eingeleitet und von Snapchat, Facebook und Instagram verlangt, dass das Mindestalter von 13 Jahren besser kontrolliert wird. Dieter Ebeling, Brüssel.
1: Schwere Waldbrände halten Frankreich und Spanien weiter in Atem. An der französischen Atlantikküste mussten jetzt Zehntausende weitere Touristen vorsorglich ihre Urlaubsquartiere räumen.
3: Schwierige Wetterbedingungen mit kräftigen Windböen erschweren für die Feuerwehr in beiden Ländern die Löscharbeiten. Über Tage wurden in Frankreich weitere Orte und tausende Urlauber evakuiert, teils auch per Schiff. In den Messehallen der Großstadt Bordeaux rüstet man sich auf die Aufnahme von bis zu 10.000 Evakuierten. Die Einsatzkräfte versuchen vor allem mit Löschflugzeugen, dem Feuer Herr zu werden. Auch in Spanien wird mit weiteren Evakuierungen gerechnet, während Tausende bereits in Notunterkünften bei Angehörigen oder Freunden darauf warten, wann sie zurück können. Einen konkreten Termin gibt es noch nicht. Michael Evers, Paris.
1: Und zum Sport, Fußball. Jürgen Klopp ist mit klaren Botschaften in sein Amt als neuer Bundestrainer gestartet. Der 59-Jährige versprach keine schnellen Erfolge, rief aber zu einem gemeinsamen Traum vom WM-Titel 2030 auf. Zugleich warnte er vor Eingriffen in sein Privatleben. Wenn seine Familie nicht in Ruhe gelassen werde, höre er auf, sagte Klopp. Sein erstes Länderspiel als Bundestrainer ist Ende September in der Nations League gegen die Niederlande.
4: Und das waren die Nachrichten mit Sarah Heinz.
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5: Jetzt am Abend nur locker bewölkt. Es bleibt weiter freundlich und trocken. Nachts geht's auch trocken weiter, kühlt sich noch mal runter auf 15 bis 10 Grad. Der Samstag macht dann sonnig und trocken weiter. Am Nachmittag sind es auch mal mehr Wolken und das dann bei Werten um 30 Grad.
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5: Und hier dauert es mindestens 10 Minuten länger. Die A45 Hagen-Dortmund zwischen Kreuzhagen und Dortmund-Süd. 4 Kilometer Stau nach einem Unfall. Hier dauert es eine halbe Stunde länger im Moment. Dann die A57 Köln-Krefeld zwischen Kreuz-Meerbusch und Krefeld-Zentrum. 3 Kilometer Stau plus 12. Und die 61 Mönchengladbach-Koblenz zwischen Rheinbach und Auffahrt Grafschaft Ringen. 7 Kilometer Stau und plus 14 Minuten.
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5: Ja, und wir stopfen mal neue Musik rein in diesen Freitagabend gleich von Michael Schulte, Love Sick. Ich bin Andreas Grunwald und wir starten jetzt mit Miles Smith und Stargazing. Euch ein schönes Wochenende, schönen Freitagabend.

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0: Das ist ja neue Musik von Michael Schulte, Love Sick. 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
1: Und dann geht es jetzt locker bewölkt durch den Abend. Ein paar Sonnenstrahlen, die sind auch noch mit dabei. Nachts wenig bewölkt, weiter trocken, das bei noch 15 bis 10 Grad. Morgen wird zumindest der Start ins Wochenende noch mal schön sommerlich mit Sonne und 30 Grad. Sonntag auch mal mehr Wolken und auch wieder nass.
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1: Und eben noch der Blick auf die Autobahn. Hier dauert es mindestens 5 Minuten länger. Die A1 Euskirchen-Blankenheim zwischen Mechernich und Nettersheim. 2 Kilometer Stau. Im Moment kostet euch das 1 Stunde. Die A2 Dortmund-Hannover zwischen Rheda, Wiedenbrück und Gütersloh. 3 Kilometer Stau plus 9 Minuten. A44 Dortmund in Fahrtrichtung Kassel zwischen Soest-Ost und Erwitte-Anrechte. 1 Kilometer Stau da plus 7. Der Stau plus 9 Minuten. A44 Dortmund in Fahrtrichtung Kassel zwischen Soest-Ost und Erwitte-Anrechte. 1 Kilometer Stau da plus 7. Die 46 Düsseldorf nach Wuppertal.

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0: Ja, an diesem Freitagabend, da sprechen wir mal über die schönste Frau der Welt. Und das ist Schauspielerin Anya Taylor-Joy. Also zumindest nach Ansicht des Londoner Schönheitschirurgen Julian De Silva. Der ist nämlich der Meinung, die Frau hat einfach das perfekte Gesicht. Viele werden Anya Taylor-Joy aus der preisgekrönten Serie Das Damen-Gambit kennen. Jetzt hat sie bei Apple TV eine neue Serie am Start. Film- und Streaming-Experte Jörg Albrecht, welche denn?
1: Ja, Anya Taylor-Joy ist Lucky und so heißt auch die Serie, in der es am Anfang gar nicht so aussieht, als ob Lucky ihrem Namen alle Ehre macht.
2: Mein Mann war weg, als ich heute Morgen aufgewacht bin.
1: So hat sich das Lucky nicht vorgestellt. Gerade noch hat sie mit ihrem Partner einen riesen Coup gefeiert, durch den beide Millionen Dollar reicher geworden sind. Tja, und dann am Morgen danach ist der Gatte zusammen mit dem Geldkoffer verschwunden. Und jetzt hat Lucky nicht nur ein, sondern gleich zwei Probleme. Das eine ist das FBI, das hinter ihr her ist. Das andere, das ist die Schwiegermutter, die ebenfalls Ansprüche auf die Knete geltend macht.
3: Wo ist mein Sohn?
4: Weiß ich nicht.
3: Wo ist mein Geld?
5: Ich habe das Geld nicht.
3: Das ist die falsche Antwort.
1: Lucky ist voll und ganz auf Anya Taylor-Joy zugeschnitten. 7 Folgen wären jetzt nicht unbedingt nötig gewesen. Lucky ist mal wieder ein gutes Beispiel dafür, dass ein 2-stündiger Film die bessere Wahl gewesen wäre.
0: Okay, hin und wieder lohnt sich auch ein Blick in die ZDF-Mediathek. Du hast was ziemlich Originelles gefunden da.
1: Sogar gleich 2 originelle Serien. Die erste heißt Das Manko und handelt von einem Dutzend Mitarbeiter einer Behörde, das komplett ineffizient ist. Muss man sich ungefähr so vorstellen, als würden die Angestellten der Kapitol aus Stromberg auf Monty Python treffen. Das ist schräg und richtig schön absurd.
6: Wo liegen denn Ihre Stärken?
1: Klingt fast schon wie eine Schafherde, womit wir auch schon bei Serie Nummer 2 wären. Schieb, also Schaf heißt die, und die dreht den Spieß um. Nicht wir Menschen haben die Schafe domestiziert. Nein, hier ist es umgekehrt.
7: Ein Mensch müsste man sein. Das Hirn so groß wie ein Erdnuss, aber trotzdem immer im Moment.
1: Auch Schieb ist herrlich bekloppt, satirisch und manchmal sogar richtig philosophisch. 2 Comedy-Miniserien, perfekt zum Binge-Watchen.
0: Also, Schieb und Das Manko findet ihr in der ZDF-Mediathek. Und wer Anya Taylor-Joy als Lucky sehen will, der benötigt dann dazu ein Apple-TV-Abo.

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1: Ich bin Thomas Pleskin. Bundeskanzler Merz hat den angekündigten Umbau seiner Regierung begonnen, die Neubesetzung des Verkehrsministeriums aber vorerst offen gelassen. Neue Kanzleramtschefin wird Gesundheitsministerin Warken, ihr Ministeramt übernimmt CDU-Generalsekretär Linnemann.
2: Als Merz am Morgen zu einem Statement kommt, sind an seiner Seite die neue Kanzleramtschefin Warken, der neue Gesundheitsminister Linnemann und der neue Bund-Länder-Koordinator Amthor. Einer aber fehlt, der neue Verkehrsminister. Dabei ist bereits klar, dass Schnieder gehen muss. Das hatte der CDU-Politiker selbst in einer SMS an Abgeordnete mitgeteilt. Der vorgesehene Nachfolger der CDU-Finanzpolitiker Günzler machte in den frühen Morgenstunden aber einen Rückzieher. Aus fachlichen Gründen, wie er sagte, er sei nicht der Richtige für diese Position. Dirk Zeitler, Berlin.
1: Der Batteriehersteller Varta hat nach Angaben aus Finanzkreisen Insolvenz in Eigenverwaltung beantragt. Eine Gläubigergruppe begründete das Vorgehen mit der angespannten Finanzlage. Eine unabhängige Analyse habe ergeben, dass Varta kurzfristig zusätzliche Millionen benötige. Weitere Geldgeber hätten sich trotz intensiver Gespräche nicht gefunden. In dieser Woche war bereits bekannt geworden, dass dem Unternehmen eine Zerschlagung droht. Nach dem tödlichen Angriff auf einen Bankmitarbeiter in Regensburg sitzt der mutmaßliche Täter in Untersuchungshaft. Der 20 Jahre alte Deutsche werde dringend des Mordes und der schweren räuberischen Erpressung verdächtigt, teilten Polizei und Staatsanwaltschaft bei einer Pressekonferenz mit.
3: Noch ist vieles unbekannt, einige neue Informationen gab es aber von den Ermittlern. So soll der mutmaßliche Täter schuldfähig sein, Drogen seien bei ihm nicht gefunden worden. Sein Motiv ist aber noch ziemlich unklar. Der getötete Bankmitarbeiter war wohl ein Zufallsopfer. Der 20-Jährige soll einen Zettel dabei gehabt haben, auf dem etwas von einem Überfall und einem Bankraub stand. Dann soll er plötzlich mit einem Messer auf den Bankangestellten eingestochen haben. Der 20-Jährige soll der Polizei auch wegen kleinerer Delikte schon bekannt gewesen sein. Thomas Brock, Redaktion.
1: Zum Sport. Jürgen Klopp übernimmt den Neuaufbau der deutschen Fußballnationalmannschaft. Der 59-Jährige tritt die Nachfolge des bei der WM gescheiterten Julian Nagelsmann an. Offizieller Vertragsbeginn ist der 15. August. Und das waren die Nachrichten mit Thomas Pleskin.
4: Das Düsseldorf-Wetter.
5: Jetzt am Abend noch freundlich und trocken. Die Sonne, die zieht noch ganz gut mit. In der Nacht ist es dann gering bewölkt und weiter trocken. Es kühlt sich noch mal ab auf 15 bis 10 Grad. Morgen geht es dann sommerlich durch den Samstag. Es ist oft sonnig. Ab dem Nachmittag auch mal mehr Wolken und das dann bei 27 bis 31 Grad.
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5: Und um kurz nach 8 eben noch der Blick auf die Straßen A1 Euskirchen-Blankenheim zwischen Mechernich und Nettersheim. 2 Kilometer Stau nach einem Unfall. Das dauert halt im Moment 57 Minuten länger, weil da ein Pkw gelöscht werden muss. Dann die A2 Dortmund-Hannover zwischen Reda-Wiedenbrück und Gütersloh. 1 Kilometer Stau plus 3 Minuten. Die 44 Dortmund nach Kassel zwischen Soest-Ost und Erwitte-Amröchte. 1 Kilometer Stau plus 7. A46 Düsseldorf nach Wuppertal zwischen Katernberg und Barmen. 2 Kilometer Stau plus 20 Minuten. Und die 61 noch Mönchengladbach-Koblenz zwischen Kreuz-Meckenheim und Auffahrt Grafschaft-Ringen. 1 Kilometer Stau und plus 3 Minuten.
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5: Ja, ich glaube, das war mal eine schicke Woche. Eine Woche lang waren sie unterwegs auf NRWs schönsten Campingplätzen. Hier die zwei Kolleginnen Laura Potting und Kim Klages. Wir haben noch mal so ein kleines Best-of für euch zusammengeklopft. Da hören wir gleich rein, spielen vorher noch Musik von der Holly Humberstone und To Love Somebody. Ich bin Andreas Grunwald. Schönes Wochenende.

0: gehe einfach mal so eine komplette Woche mit dem Camper durch NRW. Ich sag mal so, ich hätte es gemacht.
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0: Tja, und das war eine ziemlich wilde Woche für Kim und Laura. Wir haben sie mit dem Camper durch NRW geschickt, aber wir haben es den beiden jetzt nicht so einfach gemacht. Wir haben es nicht dabei belassen. Jeden Tag gab es für die beiden von uns noch eine Challenge. Ne? Ja, da hat sich unsere Redaktion ordentlich ins Zeug gelegt, damit es nicht zu langweilig wird. Das waren die Aufgaben. Ladet euch selbst zum Essen bei anderen Campern ein. Leiht euch 5 verschiedene Gegenstände aus oder komponiert und textet ein eigenes Campinglied. Und was soll ich sagen? Ja, die beiden, die haben sowas von abgeliefert.
2: Könnt ihr ein Instrument spielen? Gucke in schweigende Gesichter.
3: Ja. Ein Instrument spielen.
2: Hast du es auch dabei?
3: Eine Mundharmonika.
2: Hast du die dabei?
3: Ja.
2: Ja. Oh mein Gott. Ihr wisst gar nicht, wie lange wir schon jemanden suchen.
3: Camping, das ist gut.

0: Röhrchen würde ich nehmen.
1: Ja.
0: Schmeiß den Grill an.
2: Prost.
0: Prost. Prost.
1: Prost. Danke für die Gastfreundschaft.
0: Ja. Oh, da kommt Klaus mit dem Essen.
3: So. Das sieht ja wahnsinnig toll aus.
0: Toll.
1: Nächste Challenge. Wir sollen uns Klopapier ausleihen. Danke dafür übrigens. Ich gucke jetzt mal, hier ist so ein Strandimbiss. Habt ihr Klopapier, das ich mir ausleihen darf?
4: Ja, du hast wie Küchenpapier.
1: Ja, weißt du, nehme ich Küchenpapier. Ist auch kein, kann man ja auch theoretisch. Was wir noch brauchen, ist ein Hammer. Habt ihr das? Da liegt ein Hammer. Ja. Oh, das ist ein guter Hammer.
0: Eine Konservendose.
5: So, also das hier ist eine Konservendose.
1: Oh, das, ja,
0: das, ja, das sieht aus wie eine Konservendose. Das nehmen wir.
1: Das nehmen wir. Ey, vielen, vielen
0: Och,
1: Dank.
0: Das ist sogar kalt. Gerne. Dankeschön.
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0: Aufgelockert und sonnig, so geht's jetzt durch den Abend. In der Nacht auch nur wenig bewölkt. Das wird mit 15 bis 10 Grad dann nochmal etwas kühler. Morgen geht's dann erst freundlich und trocken durch den Samstag. Das wird warm mit Werten um 30 Grad. Am Nachmittag ziehen auch mal mehr Wolken durch. Es bleibt aber trocken.
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0: Und was ist noch los an diesem Freitagabend auf den Autobahnen? Ist eine ganze Menge. A1 Euskirchen-Blankenheim zwischen Wiskirchen und Nettersheim. Nach einem Unfall 2 Kilometer Stau plus eine Stunde. A2 Dortmund-Hannover zwischen Herford, Bad Salzuflen und Herford-Ost. 1 Kilometer Stau plus 6. A44 Dortmund-Kassel zwischen Soest-Ost und Erwitte-Anröchte. 2 Kilometer Stau plus 20 Minuten. Die A44 Düsseldorf nach Mönchengladbach. Die ist nach einem Unfall zwischen Münchheide und Nersen komplett gesperrt. 2 Kilometer

Abend, der muss auch tanzbar sein hier im Radio. Deswegen gleich neue Musik von Moscana und Rhythm Unknown. Wir starten jetzt erstmal für, ja, ich sag mal, leichte Übungen fürs Becken. So ein bisschen drehen, so ein bisschen wippen. Hier sind Quops und Walks.

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0: das in Roxette, It Must Have Been Love. So, ich denke mir mal, ne, so eine WM-Tragödie wie dieses Jahr, die wollen wir nicht nochmal erleben. Und derjenige, der uns da retten soll, den hat der DFB heute offiziell verpflichtet. Unser Ritter hier in der glänzenden Rüstung, Jürgen Klopp. Und viele von euch, die sagen auch, ja, das ist genau der Richtige.
1: Wenn er es nicht schafft, schafft es keiner.
2: Ich finde seine Ausstrahlung schon, allein wenn er am Rand steht, dass er auch den Spielern viele Anweisungen gibt, nicht so viel sitzt zum Beispiel.
3: Schlimmer kann es nicht werden. Die letzten 10 Jahre war ja... Nix. Null.
4: Ja, der steht dafür, Teamgeist zu fördern und so eine Aufbruchsstimmung zu erzeugen. Hat immer alle mit eingebunden, hat auch Spieler zu Leistungen gepusht, wo man nicht damit gerechnet hätte, dass sie zu solchen Leistungen fähig sind. Von daher der richtige Mann zur richtigen Zeit.
0: Also kein Wunder, ne, dass Klopp jetzt auch der bestbezahlte Bundestrainer sein wird. Sein Gehalt soll bei rund 10 Millionen Euro pro Jahr liegen. Nur mal so zum Vergleich, Joachim Löw, der bekam zuletzt etwa 3 Millionen.

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1: Ich bin Thomas Bleskin. Bundeskanzler Merz hat den angekündigten Umbau seiner Regierung begonnen. Neue Kanzleramtschefin wird Gesundheitsministerin Warken. Ihr Amt übernimmt CDU-Generalsekretär Lindemann. Digitalstaatssekretär Amthor wechselt als Bund-Länder-Beauftragter ins Kanzleramt. Unklar bleibt dagegen die Zukunft von Verkehrsminister Schnieder. Nach dpa-Informationen wollte Merz ihn entlassen. Zu dieser Personalie äußerte sich der Kanzler aber nicht. Die EU-Kommission wirft TikTok vor, Kinder und Jugendliche nicht ausreichend zu schützen. Der Vorwurf, Fremde könnten öffentliche Profile Minderjähriger sehen und sie auch mit missbräuchlichen Absichten kontaktieren.
2: 200 Millionen Nutzer hat TikTok in Europa. Kinder und Jugendliche brauchen mehr Schutz, meint die EU-Kommission. Bis jetzt könne jeder in die öffentlichen Nutzerkonten sehen. Das müsse sich ändern. Künftig sollten nur noch von den Jugendlichen selbst akzeptierte Nutzer in die Konten schauen dürfen. TikTok weist die Kritik zurück. Die EU-Kommission hat in den vergangenen Monaten schon ein Verfahren wegen Suchtrisiken gegen TikTok eingeleitet und von Snapchat, Facebook und Instagram verlangt, dass das Mindestalter von 13 Jahren besser kontrolliert wird. Dieter Ebeling, Brüssel.
1: Schwere Waldbrände halten Frankreich und Spanien weiter in Atem. An der französischen Atlantikküste mussten jetzt Zehntausende weitere Touristen vorsorglich ihre Urlaubsquartiere räumen.
3: Schwierige Wetterbedingungen mit kräftigen Windböen erschweren für die Feuerwehr in beiden Ländern die Löscharbeiten. Über Tage wurden in Frankreich weitere Orte und tausende Urlauber evakuiert, teils auch per Schiff. In den Messehallen der Großstadt Bordeaux rüstet man sich auf die Aufnahme von bis zu 10.000 Evakuierten. Die Einsatzkräfte versuchen vor allem mit Löschflugzeugen, dem Feuer Herr zu werden. Auch in Spanien wird mit weiteren Evakuierungen gerechnet, während Tausende bereits in Notunterkünften bei Angehörigen oder Freunden darauf warten, wann sie zurück können. Einen konkreten Termin gibt es noch nicht. Michael Evers, Paris.
1: Und zum Sport, Fußball. Jürgen Klopp ist mit klaren Botschaften in sein Amt als neuer Bundestrainer gestartet. Der 59-Jährige versprach keine schnellen Erfolge, rief aber zu einem gemeinsamen Traum vom WM-Titel 2030 auf. Zugleich warnte er vor Eingriffen in sein Privatleben. Wenn seine Familie nicht in Ruhe gelassen werde, höre er auf, sagte Klopp. Sein erstes Länderspiel als Bundestrainer ist Ende September in der Nations League gegen die Niederlande. Und das waren die Nachrichten mit Thomas Bleskin.
4: Das Wetter. Jetzt am Abend nur locker bewölkt. Es bleibt weiter freundlich und trocken. Nachts geht's auch trocken weiter, kühlt sich noch mal runter auf 15 bis 10 Grad. Der Samstag macht dann sonnig und trocken weiter. Am Nachmittag sind's auch mal mehr Wolken und das dann bei Werten um 30 Grad.
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4: Und hier dauert's mindestens 20 Minuten länger. Die A1 aus Kirchen-Blankenheim nach einem Unfall zwischen Wiskirchen und Nettersheim. 4 Kilometer Stau noch plus eine halbe Stunde. Die A2 Oberhausen-Dortmund zwischen Herten und Kreuz-Recklinghausen. 1 Kilometer Stau plus 22 Minuten. A44 Dortmund-Kassel zwischen Soest-Ost und Erwitte-Anröchte 2 Kilometer Stau. 24 Minuten dauert es länger. Und die A44 Düsseldorf-Mönchengladbach, die ist zwischen Münchheide und Nersen nach einem Unfall gesperrt. Der Verkehr, der wird da an der Anschlussstelle Münchheide abgeleitet. Im Moment zwischen Krefeld-Fichtenhain und Nersen 2 Kilometer Stau und plus eine halbe Stunde.
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0: Ja, hallo, ihr Rundsüßen. Es ist wie immer Freitagabend. Herzlich willkommen zu Musik aus Fingernord von und mit Katharina Bonte. Ihr hört jetzt die Sendung mit der abwechslungsreichsten Musik aus Düsseldorf, der ganzen Galaxis und noch darüber hinaus. Die lange Wartezeit hat ein Ende, denn es ist wieder soweit. Ihr habt die Sendung mit der außergewöhnlichsten Musik in Düsseldorf eingeschaltet und davon gibt es wie immer heute jede Menge. Ich erhielt vor kurzem ein paar alte Bilder aus der Düsseldorfer Innenstadt, genauer gesagt aus der Altstadt. Da war ein Foto dabei, das die Bolkerstraße um 1970 zeigte. Da gab es doch tatsächlich eine Diskothek mit dem Namen Pam Pam und man konnte gegenüber das Auberge ausmachen. Allerdings fehlte mir noch der Weiße Bär. Ein absoluter Sehnsuchtsort. Habt ihr eigentlich gewusst, dass es die Bolkerstraße schon seit 1384 gibt? Aber so, wie sie jetzt ist, das kam erst später, so ab den späten 1960ern. Danach wurde die Bolkerstraße schrittweise zur Fußgängerzone. Dieser Prozess wurde Anfang der 1970er abgeschlossen und dann gab es auch den Weißen Bären, der sich sofort der absoluten Beliebtheit erfreute. Genau wie der angrenzende Schallplattenladen oder das 1978 gegründete Soul Center. Und für die ganz feine Kundschaft gab es das oder den Lord Nelson. Das ist fast alles Geschichte. Nur das Auberge ist noch an seinem alten Platz. Ja, genau wie Musik aus Flingernord am Freitagabend. Und das ist gut so, denn ihr hört jetzt die Musik, die ihr sonst nirgendwo hören könnt. Und dazu gibt es Comedy aus Düsseldorf von der Twin Comedy. Und bevor wir einsteigen, gibt es noch einen Hinweis von meinem Kollegen von der ASG für den späten Sommer.
1: 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Hören Sie jetzt einen Auszug aus dem Gitarrenstück Night Drive unseres Dozenten Frank Dietmeier.

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0: Herbert, Strzezewski, kommt mal her. Ich habe gerade frische Plätzchen aus dem Backofen geholt.
1: Oh, danke, gnädige Frau. Die sehen genauso aus wie meine Pommes zu Hause aus der Friteuse. Lecker.
2: Ja, klar. Du lässt die Fritten ja auch immer eine halbe Stunde in der Friteuse. Martha, stell dir vor, so ja das Geheimamt für lautlosen Sprengstoff und auch der Putin aus Russland wollten schon das Rezept von Strzezewski.
0: Herbert, das ist Lebkuchen.
2: Was? Lebkuchen? Ach. Hast du heimlich was von deiner ollen Fango-Packung aus der Praxis von Dr. Hackedicht ausgeschmuggelt?
1: Oder Pommes frites?
0: So ein Quatsch, Herbert. Wenn du mal die Löffel abgeben solltest, was behält die Nachwelt von Herbert im Gedächtnis?
2: Martha, nur Jutes.
1: Und wie du mal einem Bettler in der Altstadt kostenlos ein paar gute Ratschläge gegeben hast.
2: Und bei eBay gute Bewertungen.
0: Du hast eine einzige Bewertung bei eBay. Da hast du ein altes Matchbox-Auto verschenkt für 10 Euro Porto, das auch noch von deinem Neffen war.
1: Aber immerhin, gnädige Frau, manche sind noch nie bei eBay in Erscheinung getreten.
0: Und der Käufer war auch noch Strzezewski.
2: Musst du denn alles im Radio ausquatschen?
0: Ja.
2: Ja, warum nicht gleich unser komplettes Sexleben.
0: Ich habe nicht vor, jetzt auch noch eine Schweigeminute einzulegen.
2: Ohne Schlappe, du!
0: Herbert.

0: such mal einen schönen Sender.
1: Jo.
0: Und nimm die CD raus.
1: Jo.
0: Ih, Herbert, wie kommen die Schleimblasen in den CD-Player? Ih, es tanzt mich an.
2: Wir unterbrechen diese Sendung für eine wichtige Durchsage. Sollte auch bei Ihnen gelegentlich eine wabbelige, blassblaue Masse aus dem Radio wabbern oder ein olivgrüner Tentakel nach Ihnen schnappen, hören Sie den falschen Sender. Schalten Sie ganz einfach um zur Musik aus Flingern Nord.
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4: Es lebt.
0: Herbert, was machst du denn schon wieder?
1: Wie,
0: wa? Aha, ich dachte es mir doch, du spielst schon wieder am PC.
1: Falsch, Martha. Ich habe ja gerade ein Excel-Kalkulator-Tabelle und berechne unsere zukünftigen Gewinne.
0: Welche Gewinne denn, Herbert?
1: Na, auf die Idee hat mir ja der Strzelski gebracht. Der hat doch in der Buga jetzt so einen Strebergarten.
0: Ah, Strebergarten, Herbert.
1: Genau. Und nun hat der im Frühjahr so ein Beet extra nicht für Nelken, sondern für Gurken reserviert.
0: Du meinst bestimmt Zucchinis.
1: Das ist mir egal, wenn die aus Italien kommen, Martha. Nun hat der vergangene Woche geerntet und hat seine ganze Ware verkauft.
0: Ah.
1: Hör mal, er sagte mir gestern am Telefon, er hätte ganz viel Geld damit verdient. Und das machen wir nun auch, mein kleiner Jansbräuner.
0: Aber wir haben doch gar keinen Schrebergarten.
1: Und trotzdem bin ich auf dem besten Wege, der Gurkenbaron von Düsseldorf zu werden. Das real rasiere ich gerade.
0: Realisiere, Herbert. Was hast du angerichtet?
1: Erstmal musste ich schauen, welche Sorte am erfolgreichsten ist. Und deshalb hab ich gerade aus den 5 Jurkengläsern im Real ein paar Setzlinge in die Erde gesteckt.
0: Wohin denn, Herbert?
1: Na, das Kraut auf dem Balkon wäre doch sowieso nächste Woche verblüht. Und du hast selber gesagt, dass du ein paar von den Zimmerpflanzen nicht mehr sehen kannst.
0: Ja, wie, Herbert, willst du damit andeuten, dass du sämtliche Blumen und Topfpflanzen gegen Gewürzgurken ausgetauscht hast?
1: Na, sei doch froh, dass der Gurkenbaron nicht den Truthahn gleich mit ausgetauscht hat.
0: Gurkenbaron? Wohl eher Herbert die Obergurke.
1: Du alle Schippe, du!
0: Herbert!

So, ihr runden Süßchen, so schnell kann eine Stunde vorbei sein. Wenn ihr uns etwas schreiben wollt, dann könnt ihr das gerne machen. Bitte eure E-Mail an katalabonte@gmx.de. Und wie immer an dieser Stelle noch ein Hinweis in eigener Sache. Ihr könnt uns normalerweise jeden ersten, dritten und vierten Freitag hören, wenn man uns lässt. Und auch wenn es einen fünften Freitag gibt, immer um kurz nach neun, es sei denn, die Fortuna oder die DEG spielen und werden übertragen. Wir wünschen euch ein schönes Wochenende und immer daran denken, was gut ist, kommt wieder.

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1: Ich bin Tine Klimach. Kanzler Friedrich Merz bildet sein Kabinett um, weil Thorsten Frey neuer Fraktionschef der Union werden soll. Das läuft aber alles andere als glatt. Jetzt hat sich Frey dazu geäußert.
2: Das Ganze sei einfach Pech gewesen, sagte Frey in Stuttgart. Das gäbe es auch in der Spitzenpolitik. Es geht um die Hängepartie bei der Besetzung des Verkehrsministeriums. Minister Schnieder hatte einigen Abgeordneten schon mitgeteilt, dass er entlassen wird. Als der Kanzler dann vor die Presse trat, passierte das aber nicht, weil der vorgesehene Nachfolger Günzler kurzfristig abgesagt hatte. Wie es nun weitergeht, ist offen. Klar ist aber, neue Kanzleramtschefin wird Gesundheitsministerin Warken und ihren Job soll CDU-Generalsekretär Linnemann übernehmen. Aus Berlin Thomas Brockt.
1: US-Präsident Trump hat der Europäischen Union nach der Milliardenstrafe gegen Google mit neuen Zöllen gedroht. Auf seiner Plattform Truth Social kündigte er zunächst eine Untersuchung gegen die EU an. Diese solle klären, ob amerikanische Unternehmen benachteiligt würden. Anschließend könne ein erheblicher Zoll auf EU-Importe folgen. Die EU-Kommission hatte Google zuvor wegen Wettbewerbsverstößen zu einer Strafe von 890 Millionen Euro verurteilt. Die Polizei hat Details genannt zum tödlichen Angriff auf einen Bankangestellten gestern in Regensburg. Ein 20-Jähriger hatte den Mann niedergestochen. Er sitzt inzwischen in U-Haft.
3: Erst hatte der Tatverdächtige einen Zettel vorgezeigt, auf dem Bankraub stand. Dann hat er mit einem 12 cm langen Messer auf den Banker eingestochen. Der hätte gar kein Geld hergeben können. Das steckte im Automaten. Bei der Pressekonferenz wurde weiter bekannt, dass gegen den mutmaßlichen Täter ein Waffen- und Messerverbot verhängt war. Er wollte sich am Vorabend der Tat wegen Nichtigkeiten selbst bei einer Polizeiwache anzeigen, wurde aber laufen gelassen. Die Staatsanwaltschaft wirft ihm Mord aus Habgier vor. Es gibt bisher keine Hinweise auf Unzurechnungsfähigkeit, Drogen oder Alkohol. Aus Regensburg, Michael Hegele.
1: Der Hersteller Jutro Tiefkühlkost hat den Rückruf bei einer bei Lidl verkauften Bio-Bärenmischung wegen einer möglichen Verunreinigung mit Novoviren ausgeweitet. Verbraucher sollen das Tiefkühlprodukt der Marke Freshona nicht verzehren. Betroffene Ware kann in allen Lidl-Filialen auch ohne Kassenbon zurückgegeben werden. Novoviren können starken Brechdurchfall und erheblichen Flüssigkeitsverlust auslösen. Besonders für Säuglinge, ältere und kranke Menschen kann eine Infektion gefährlich werden.
4: Und das waren die Nachrichten mit Tine Klimach.
5: Das Düsseldorf-Wetter.
6: Jetzt in der Nacht kaum Wolken mit dabei. Es geht auch trocken durch die Nacht, kühlt sich nochmal ab auf 15 bis 10 Grad. Morgen geht es dann sommerlich durch den Samstag. Es ist oft sonnig, ab dem Nachmittag auch mal mehr Wolken. Es wird wieder heißer und zwar morgen dann mit 27 bis 31 Grad. Sonntag wolkiger, auch mal Regen mit dabei und das dann bei nur noch 22 bis 26 Grad.
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6: Und um kurz nach 10, da meldet uns der ADAC noch einen Stau von der A2 Dortmund in Fahrtrichtung Hannover zwischen Ostwestfalen-Lippe und Herford-Oster. 2 Kilometer Stau und plus 19 Minuten.
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6: Tja, und wie wär's jetzt mit einem ganz großartigen 90er? Einverstanden? Okay, habe ich da. Hier sind die Four Non Blondes und der What's Up. Ich bin Andreas Grunwald. Hallo zusammen.

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0: klar, an diesem späten Freitagabend nehmen wir nochmal Platz im Camper.
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0: Na, vielleicht habt ihr das bei uns gehört. Die Kolleginnen Laura Potting und Kim Klages waren für uns ja eine Woche lang in NRW unterwegs mit dem Camper, haben die schönsten Campingplätze ausgecheckt, zusammen mit Bertha. Ja, so haben sie das Wohnmobil getauft und die drei haben ja schon sowas wie eine Beziehung aufgebaut über die Woche. Mit Höhen und Tiefen angefangen hat es ja sehr gut bei der ersten Roomtour.
3: Auf der rechten Seite haben wir eine schicke Sitzecke mit Tisch.
4: Oh, das ist ja geil.
3: Man kann hier rein theoretisch mit 5 Leuten sitzen.
5: Vielleicht lernen wir ja noch Leute kennen, man weiß ja nie.
3: Direkt neben dem Bett ist quasi unser Badezimmer.
4: Das ist auch riesig einfach.
3: Du kannst die ganze Wand dahinter umklappen.
4: What? Wirklich?
3: Ja.
4: Wow, und dann hast du eine Duschkabine.
3: Ja.
4: Krass.
3: Dann stehst du auch direkt vor unserem riesigen Kleiderschrank.
5: Also ohne Scheiß, man könnte meinen, wir würden hier einziehen.
3: So vom Komfort her würde ich hier auch einziehen.
4: Absolut.
5: So, ich muss Bertha fahren. Oh Gott, oh Gott.
4: Wo ist denn der Blinker hier? Ich weiß überhaupt nicht.
3: An der Seite?
4: Aha. Campingpark Wisseler See. Oh Gott, kommt da jetzt ein Fahrradfahrer? Weil ich kann gar keine Ahnung.
5: Wo muss ich lang?
3: Links. Wir müssen ins Mühlencamp.
4: Wie soll ich denn da reinfahren? Piepst die Karre?
3: Nee.
4: Ah, der Baum!
5: Boah, ich raste aus gleich. Ich fange gleich an zu heulen. Komm, guckst du mal, ob ich da an die Lampe dran komme.
3: Ja, warte.
5: Nee, so?
3: Also hier
5: passt.
3: Ist genug.
5: Ah, passt das?
3: Ja, das passt.
4: Oh Gott, das ist aber groß.
5: Okay.
3: Wir stehen!
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0: Wetter.
1: Aufgelockert und trocken geht's jetzt durch die Nacht. Das wird mit 15 bis 10 Grad auch noch mal kühler. Der Samstag macht dann sonnig und trocken weiter. Am Nachmittag sind es auch mal mehr Wolken, das bei Werten so um 30 Grad. Am Sonntag meist stark bewölkt, gebietsweise zieht schauerartiger Regen durch. Oder es ist auch mal ein Gewitter mit dabei. Und das dann alles bei 22 bis 26 Grad. Wird am Sonntag also auch schnell wieder kühler.
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1: Und das ist noch los auf den Autobahnen an diesem Freitagabend. Haben wir nur dabei die A2 Dortmund in Fahrtrichtung Hannover. Einmal zwischen Lünen Süd und Kamenberg haben 1 Kilometer Stau plus 13 Minuten. Und wenn ihr da weiterfahrt zwischen Herford, Bad Salzuflen und Herford Ost, 2 Kilometer Stau, da auch nochmal plus 19 Minuten.
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1: Und gleich packen wir für euch nochmal einen 80er mit in den Freitagabend. Wobei, ist gerade eben noch so ein 80er geworden. Hat Lena Miles Ende der 80er rausgebracht. 1989 war es. Black Velvet. Wie gesagt, spielen wir gleich. Starten jetzt erstmal mit Michael Schulte. You love me.

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0: Ja, jetzt zum Ende unserer Campingwoche. Da kommen wir zur absoluten Königsdisziplin, dem Glamping, also der absoluten Gönnung, wenn es ums Campen geht. Und da haben wir für euch auch einen absoluten Spezialisten aufgetan.
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3: Ja, nee, ist klar.
4: Ich sag nur, Glamping setzt sich zusammen aus Glamour und Camping. Der Einstieg dahin ist überschaubar günstig. Du überziehst deinen 30 Jahre alten Campinghobel auf Doppelachse einfach mit Louis Vuitton Folie. Anhängerkupplung von Gucci und auf dem Frühstückstisch den Eierkocher von Roberto Gaisini. Den gibt's wirklich. Wenn du dann noch mit deinem Gespann majestätisch auf dem Campingplatz Moselblick in Koblenz einläufst, dann ist doch klar, wer hier der Chef an der Stange ist. Assi and I know it, yeah. Aber du hast dich in der Camper-Nahrungskette mit ein bisschen Lackfolie vom 0815 Camper mit Gemeinschaftsdusche zum Edelglamper erhoben. So geht sozialer Aufstieg. Ja, musst nur ein bisschen aufpassen, wenn dein Nachbar die Verbreiterung von seinem 1,5 Millionen Campmobil ausfährt, dass er dir deinen Louis Vuitton-Schuhkarton nicht aus Versehen zusammendrückt. Tja, da fängst du wieder ganz von vorne an. Als Porta-Potti-Reiniger am Campingplatz Diemelsee. Ihr seht, Camping ist ein schmaler Grat zwischen Glück und Enttäuschung, Status und Eitelkeiten. Nur an einem Ort auf dem Platz sind alle gleich. Am Tresen von Uschis Uferstübchen. Ja, wer sich da nicht benehmen kann, der kauft sein Bier beim Lidl. So einfach ist das. Auch wenn du Bruno Banani heißt.
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1: Ich bin Tine Klimach. Bundeskanzler Friedrich Merz nutzt den Rücktritt von Unionsfraktionschef Jens Spahn für einen größeren Umbau seiner Regierung. Gesundheitsministerin Nina Warken wird neue Kanzleramtschefin und CDU-Generalsekretär Carsten Lindemann ihr Nachfolger im Gesundheitsministerium.
2: Und Digitalstaatssekretär Amthor wird neuer Bund-Länderbeauftragter im Kanzleramt. Doch unklar ist, was mit Verkehrsminister Schnieder passiert. Der teilte einzelnen Bundestagsabgeordneten am frühen Morgen in einer SMS mit, dass der Kanzler ihn entlassen werde und dies um 9 Uhr im Kanzleramt verkünden würde. Das tat Merz aber nicht. Dass der Kanzler dazu schwieg, liegt offensichtlich daran, dass der vorgesehene Nachfolger, der CDU-Bundestagsabgeordnete Günzler, Merz erst zugesagt, dann aber mitten in der Nacht wieder abgesagt habe. Die Gründe sind unklar. Aus Berlin, Dirk Zeitler.
1: Die USA und Großbritannien planen US-Regierungskreisen zufolge kommende Woche ein hochrangiges Treffen in London, um über die Lage in der Straße von Hormuz zu beraten. Ein US-Beamter bestätigte der deutschen Presseagentur entsprechende Pläne. Zum konkreten Programm, Datum und den Teilnehmern gab es zunächst keine Angaben. Campingplätze, Ferienanlagen und ganze Orte werden geräumt. Wegen der sich weiter unkontrolliert ausdehnenden Waldbrände an Frankreichs Atlantikküste wurden inzwischen rund 110.000 Menschen evakuiert. Auch in Spanien lodern Feuer. Wegen der schweren Waldbrände hat Madrid für die Umgebung der Hauptstadt und eine weitere Region den Notstand ausgerufen.
3: Rund um die Hauptstadt Madrid mussten mehr als 11.500 Menschen ihre Häuser verlassen. Sie warten bei Freunden, Verwandten und in Notunterkünften, ob die Brände eingedämmt werden können. Starke Windböen und hohe Temperaturen erschweren die Löscharbeiten. Der Katastrophenschutz des Militärs hat das Kommando übernommen. Mit Temperaturen bis zu 44 Grad in Andalusien leidet Spanien derzeit unter extremer Hitze. Auch an der französischen Atlantikküste ist es mit 36 Grad sehr heiß. Aus Spanien, Julia Macher.
1: Zum Sport. Jürgen Klopp ist mit klaren Botschaften in sein Amt als Bundestrainer gestartet. Der 59-Jährige versprach keine schnellen Erfolge, rief aber zu einem gemeinsamen Traum vom WM-Titel 2030 auf. Sein erstes Länderspiel als Bundestrainer ist Ende September in der Nations League gegen die Niederlande.
4: Und das waren die Nachrichten mit Tine Klimach.
0: Das Düsseldorf-Wetter.
5: Aufgelockert und trocken geht's jetzt durch die Nacht. Das wird mit 15 bis 10 Grad auch nochmal kühler. Der Samstag macht dann sonnig und trocken weiter. Am Nachmittag sind es auch mal mehr Wolken, das bei Werten so um 30 Grad. Am Sonntag meist stark bewölkt, gebietsweise zieht schauerartiger Regen durch. Oder es ist auch mal ein Gewitter mit dabei. Und das dann alles bei 22 bis 26 Grad. Wird am Sonntag also auch schnell wieder kühler.
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5: Kurz nach 11, zwei Staus sind es noch, beide von der A2 Dortmund in Fahrtrichtung Hannover. Erst zwischen Lünen Süd und Camberg-Kamen, 2 Kilometer Stau und plus eine Viertelstunde. Und dann nochmal zwischen Herford-Bad Salzuflen und Herford-Ost, auch nochmal 2 Kilometer Stau, da plus 19 Minuten.
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5: Tja, und los geht's in dieser Stunde jetzt mit ihm hier. Das ist Teddy Swims mit Mr. Know-It-All. Ich bin Andreas Grunwald. Euch einen schönen Freitagabend.

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4: Gerne! Ja, das ist. Das merkst du. Woran erkennst du einen Camper? Er sagt es dir. Ja, natürlich. Was hast du? Campingmobil oder hast du einen Wohnwagen? Ein Zelt. Ja, das sind die Kernigen. So. Der Chuck Norris unter den Campern. Der sammelt keine Nüsse, der drückt Eichhörnchen aus. Ich habe einen Kumpel, Marcel, der hat einen Campingwagen, also so ein Wohnwagen. Und dann sagt er zu mir, ach komm, leiht euch doch mal so ein Ding und dann fahren wir zusammen. Da bin ich in so einen Schuppen rein. Ich sag, komm, so ein Campingmobil, ich kann nicht mit Anhänger fahren. Die rufen ja Preise auf. Ich habe gesagt, ich will das Ding eine Woche mieten, nicht kaufen. Und dann sagen die dir, aber bitte die Bordtoilette nicht benutzen. Ich sag, Kollege, wir fahren eine Woche nach Holland. Auf dem Campingplatz. Gib mir Tipps, ich bin offen.
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0: Wetter.
1: Jetzt in der Nacht kaum Wolken mit dabei. Es geht auch trocken durch die Nacht, kühlt sich noch mal ab auf 15 bis 10 Grad. Morgen geht es dann sommerlich durch den Samstag. Es ist oft sonnig, ab dem Nachmittag auch mal mehr Wolken. Es wird wieder heißer und zwar morgen dann mit 27 bis 31 Grad. Sonntag wolkiger, auch mal Regen mit dabei und das dann bei nur noch 22 bis 26 Grad.
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1: Und nochmal der Blick auf die Autobahn. Da meldet uns der ADAC noch einen Stau auf der A2 Dortmund-Hannover zwischen Herford-Bad Salzuflen und Herford-Ost. 2 Kilometer Stau da plus 17 Minuten.
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1: Und das noch bis Mitternacht mit mir. Ich bin Andreas Grunwald. Euch einen schönen Freitagabend.

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0: Tja, die habt ihr erkannt, ne? Snow Patrol, ihr absoluter Überhit Chasing Cars. Jetzt haben sie was Frisches am Start. Song heißt These Arms und die Nummer haben sie zusammen mit Kylie Minogue aufgenommen. Gary Lightbody, also der Sänger von Snow Patrol, der hat uns erzählt, wie es überhaupt dazu kam. Los ging es nämlich schon 2024.
1: Ich hatte gehört, dass Kylie auf der Suche nach Songs war, also habe ich ein paar geschrieben. Nur wusste ich nicht, wie ich die zu ihr kriegen soll, also haben wir den Song erstmal alleine für uns als Band aufgenommen. Doch wir haben gemerkt, der Song würde sich niemals ohne Kylie richtig anfühlen. Also haben wir noch öfter versucht, den Song zu ihr zu kriegen und irgendwann haben wir es geschafft. Sie mochte ihn und hat für uns gesungen. Und wir sind so froh darüber.
0: Ja, und es gab auch schon eine gemeinsame Live-Performance zum Song. Und zwar haben sie aufgenommen, also diese Performance aufgenommen auf einem Festival in London.
1: Es war der Wahnsinn. Sie ist unglaublich auf der Bühne und auch hinter der Bühne. Es ist einfach toll, mit ihr Zeit zu verbringen. Ja, und wir hatten den Song tatsächlich vorher noch nie live gespielt oder geprobt, aber so wirkte es nicht. Es lief einfach perfekt. Liegt auch hauptsächlich daran, wie gut Kylie ist.
0: Ja, und die Aufnahmen, die dabei entstanden sind, die haben sie dann auch ins Musikvideo gepackt. Den Song zu schreiben, fiel Gary übrigens relativ leicht, zumindest inhaltlich.
1: Es ist ein Thema, was ich schon in vielen Songs benutzt habe. Es geht darum, die Leute, die man liebt, vor einer Welt zu schützen, die manchmal sehr viel und beängstigend sein kann. Und damit spiele ich einfach schon lange und gern herum. Vielleicht habe ich einfach noch so viel dazu zu sagen.
0: Ja, und wir nehmen natürlich jeden weiteren Song dankend an. Jetzt freuen wir uns erstmal über die aktuelle Single.
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1: Ich bin Tine Klimach. Die bisherige Gesundheitsministerin Nina Warken wird neue Kanzleramtschefin. Das teilte Bundeskanzler Friedrich Merz in Berlin mit. Sie folgt auf Thorsten Frey, der an die Unionsfraktionsspitze wechseln soll. Für Warken übernimmt Carsten Linnemann das Gesundheitsressort. Merz kündigte für die kommenden Wochen weitere Veränderungen im Kabinett an.
2: Darüber werde ich zu gegebener Zeit Sie informieren, aber diese Entscheidungen brauchen nicht zuletzt angesichts der Sommerpause noch ein paar Tage und vielleicht auch mehr Zeit.
1: Damit ist auch eine weitere Nachbesetzung gemeint, auf die Kanzler Merz nicht einging. Eigentlich sollte auch Verkehrsminister Schnieder seinen Platz räumen. Sein geplanter Nachfolger Fritz Günzler, Finanzexperte der Union, hatte aber kurz vor knapp abgesagt. Bundesinnenminister Dobrindt hat die Ausweitung von Abschiebungen nach Afghanistan gegen Kritik verteidigt. Wer nach einem abgelehnten Asylverfahren ausreisepflichtig sei, müsse auch mit einer Abschiebung rechnen, sagte er. Zuvor war bekannt geworden, dass künftig nicht mehr nur Straftäter und Gefährder für Abschiebungen identifiziert werden sollen. Flüchtlingsrat und Linke kritisieren das als unverantwortlich bzw. als Vorstoß gegen den Menschenrechtsschutz. TikTok gefährdet Kinder und Jugendliche nach vorläufigen Ermittlungsergebnissen der EU-Kommission durch niedrige Schutzstandards. Die Brüsseler Behörde kritisiert unter anderem, dass Fremde die öffentlichen Benutzerkonten von Minderjährigen sehen und die jungen Nutzer auch mit missbräuchlichen Absichten kontaktieren könnten.
3: 200 Millionen Nutzer hat TikTok in Europa. Kinder und Jugendliche brauchen mehr Schutz, meint die EU-Kommission. Bis jetzt könne jeder in die öffentlichen Nutzerkonten sehen. Das müsse sich ändern. Künftig sollten nur noch von den Jugendlichen selbst akzeptierte Nutzer in die Konten schauen dürfen. TikTok weist die Kritik zurück. Die EU-Kommission hat in den vergangenen Monaten schon ein Verfahren wegen Suchtrisiken gegen TikTok eingeleitet und von Snapchat, Facebook und Instagram verlangt, dass das Mindestalter von 13 Jahren besser kontrolliert wird. Aus Brüssel, Dieter Ebeling.
1: Hunderttausende werden heute in Berlin zum Christopher Street Day erwartet. Die Demonstration soll mittags beginnen und dann an der Siegessäule vorbei zum Brandenburger Tor führen. Abends tritt Sängerin Sarah Connor auf. Schon einen Abend vorher war bereits Rapperin Icky Mel aufgetreten. Das Motto des CSD lautet dieses Mal: Haltung ist hot.
0: Das Düsseldorf-Wetter.
4: Jetzt in der Nacht bleibt es in Nordrhein-Westfalen ruhig und trocken. Der Himmel ist nur ein bisschen bewölkt. Temperaturen sinken auf 10 bis 15 Grad. Der Samstag bringt dann richtig angenehmes Sommerwetter, viel Sonne, später ein paar dichtere Wolken. Dabei weitgehend trocken. Dazu wird es deutlich wärmer mit bis zu 31 Grad.
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5: A2 Dortmund-Hannover zwischen Herford-Bad Salzuflen und Herford-Ost. 2 Kilometer Stau, 18 Minuten Zeitverlust. Und A57 Krefeld-Köln zwischen Dormagen und Köln-Worringen, 1 Kilometer stockender Verkehr. Wir wünschen allen unterwegs gute Fahrt.
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4: €101 Millionen, so viel Geld liegt jetzt im deutschen Lotto-Jackpot. Gab's noch nie in der gesamten Geschichte der deutschen Lotterie. Ist doch der Wahnsinn. Und ich habe mich natürlich gefragt, woran liegt es denn jetzt, dass der so hoch gefüllt ist? Und eigentlich gibt's nur eine Erklärung für mich. Ja, nach den mahnenden Worten unseres Bundeskanzlers sind wir endlich mal wieder zurück zu unseren Grundtugenden gekommen und arbeiten vernünftig. Ja, dann haben wir gar keine Zeit mehr, Lotto zu spielen.
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4: Leo Arrige hier, schöne Nacht euch.

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0: Die schönste Frau der Welt ist Schauspielerin Anya Taylor-Joy, zumindest nach Ansicht des Londoner Schönheitschirurgen Julian De Silva. Ja, für den hat sie das perfekte Gesicht. Viele werden Anya Taylor-Joy vielleicht kennen aus der Serie Das Damen-Gambit. Sehr bekannte Serie, sehr gute Serie auch, muss man dazu sagen. Jetzt hat sie bei Apple TV eine neue Serie am Start, Film- und Streaming-Experte Jörg Albrecht.
1: Ja, Anya Taylor-Joy ist Lucky und so heißt auch die Serie, in der es am Anfang gar nicht so aussieht, als ob Lucky ihrem Namen alle Ehre macht.
2: Mein Mann war weg, als ich heute Morgen aufgewacht bin.
1: So hat sich das Lucky nicht vorgestellt. Gerade noch hat sie mit ihrem Partner einen riesen Coup gefeiert, durch den beide Millionen Dollar reicher geworden sind. Tja, und dann am Morgen danach ist der Gatte zusammen mit dem Geldkoffer verschwunden. Und jetzt hat Lucky nicht nur ein, sondern gleich zwei Probleme. Das eine ist das FBI, das hinter ihr her ist. Das andere, das ist die Schwiegermutter, die ebenfalls Ansprüche auf die Knete geltend macht.
3: Wo ist mein Sohn?
4: Weiß ich nicht.
3: Wo ist mein Geld?
4: Ich habe das Geld nicht.
3: Das ist die falsche Antwort.
1: Lucky ist voll und ganz auf Anya Taylor-Joy zugeschnitten. 7 Folgen wären jetzt nicht unbedingt nötig gewesen. Lucky ist mal wieder ein gutes Beispiel dafür, dass ein 2-stündiger Film die bessere Wahl gewesen wäre.
0: Tja, hin und wieder lohnt auch ein Blick in die ZDF-Mediathek. Da hast du was ziemlich Originelles gefunden.
1: Sogar gleich 2 originelle Serien. Die erste heißt Das Manko und handelt von einem Dutzend Mitarbeiter einer Behörde, das komplett ineffizient ist. Muss man sich ungefähr so vorstellen, als würden die Angestellten der Kapitol aus Stromberg auf Monty Python treffen. Das ist schräg und richtig schön absurd.
5: Wo liegen denn Ihre Stärken?
1: Klingt fast schon wie eine Schafherde, womit wir auch schon bei Serie Nummer 2 wären. Schieb, also Schaf heißt die, und die dreht den Spieß um. Nicht wir Menschen haben die Schafe domestiziert. Nein, hier ist es umgekehrt.
6: Ein Mensch müsste man sein. Das Hirn so groß wie ein Erdnuss, aber trotzdem immer im Moment.
1: Auch Schieb ist herrlich bekloppt, satirisch und manchmal sogar richtig philosophisch. 2 Comedy-Miniserien. Perfekt zum Binge-Watchen.
0: Danke, Jörg. Schieb und Das Manko findet ihr also in der ZDF-Mediathek. Und wer Anya Taylor-Joy als Lucky sehen will, ja, der braucht dafür Apple TV Plus.
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0: Das ist Mario für diese Samstagnacht. Let me love.

0: Swift. I knew it. 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

0: In dieser Nacht passiert wettertechnisch erstmal wenig. Es bleibt trocken, teils klar und angenehm ruhig. Tiefstwerte liegen zwischen 10 und 15 Grad. Am Samstag gibt es dann meist freundliches Sommerwetter mit viel Sonne und nur zeitweise mehr Wolken. Regen ist kaum ein Thema. Temperaturen steigen auf 27 bis 31 Grad.
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2: Hier die aktuelle Verkehrslage: A2 Dortmund-Hannover zwischen Herford-Bad Salzuflen und Herford-Ost. 1 Kilometer Stau, 13 Minuten Zeitverlust. Weiterhin auf der A40 Duisburg-Essen zwischen Essen-Frohnhausen und Essen-Holsterhausen. 1 Kilometer stockender Verkehr, 10 Minuten Verzögerung. Und zusätzlich auf der A57 Krefeld-Köln zwischen Dormagen und Köln-Worringen. 1 Kilometer zäh fließender Verkehr. Wir wünschen allen unterwegs gute Fahrt.
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0: Eine schöne Nacht euch. Hier ist Leo Arigi im Westmix. Jetzt mit Musik von Alex Warren und seinem größten Hit, ja, Ordinary. Ed Sheeran höchstpersönlich hat ihn sogar angeschrieben und gefragt, können wir den zusammen singen? Eine Antwort darauf gab's nie. Ja, ja.

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0: Ein Campingwagen, zwei Kolleginnen von uns drin. Ja, das war wirklich eine wilde Woche.
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0: Kim Klages und Laura Potting, die waren unterwegs in ganz NRW mit einem Wohnmobil von Dein Caravan. Waren am Camping- und Ferienpark Wissler See, dann im Eifel-Camp und im Campingpark Heidewald. So, jetzt ist die Tour rum. Kim und Laura, wie geht's euch? Wie war die Tour?
2: Also es war wirklich super, super schön. Ne? Also wir haben so viel gesehen, erlebt in diesen Tagen. Es war auch echt anstrengend, muss man sagen. Also jeden Tag woanders hin ist hart, aber es war einfach toll.
3: Ja, und ich muss sagen, die Campingplätze, ich kannte keinen einzigen davon. Und wir waren ja an unterschiedlichsten Ecken im Land und alle waren irgendwie schön. Alle hatten irgendwie was anderes, irgendwie was toll war. Und wir haben unfassbar liebe, liebe, liebe Leute kennengelernt.
4: Wir sind eine Familie aus Bad Dürkheim.
5: Bad Dürkheim. Ja, und was wird hier gerade gespielt?
4: Wir spielen gerade Rummy Cup.
3: Hast du so einen Tipp für uns, was sich lohnt hier?
6: Die Rutsche. Hinlegen, ja. Und dann kriegt man richtig Fahrt drauf.
3: Okay.
6: Und wenn man abbremsen will, einfach mal aufsetzen, dann wird man langsam.
3: Ihr sitzt hier gerade so entspannt mit dem Bierchen. Geht's euch gut?
7: Ja, sehr gut. Wir sind gerade angekommen.
3: Ihr seid gerade auch angekommen.
7: Wir
3: auch.
7: Ja, genau.
8: Das ist das erste Bier. Wenn die Stifte unten sind, gibt's erst beim Bier.
3: Euch geht's gut hier?
9: Ja, ja, wir kommen wieder. Wir kommen aus Düren. Das ist nur eine Stunde weg von hier. Wir genießen es, dass wir einfach nur zum See gehen und da Latte Macchiato trinken können. Und
10: Hauptsache, das Bier ist dabei.
3: Das ist absolut korrekt. Die Einstellung mag ich. Also, und was ich auch krass finde, Kim und ich, wir kennen uns ja, wir sind Kolleginnen, ne? Also aber wir sind jetzt nicht irgendwie befreundet vorher gewesen, wir kannten uns kaum. Und das hat echt gut funktioniert. Wir haben uns keinmal gestritten. Ja. Kim hat mich morgens auch in Ruhe meinen Kaffee trinken lassen, hat mich nicht vollgeladen.
2: Ja. Ich finde, so eine Tour schweißt auch echt super zusammen. Ja. Gerade auch dann, man hat halt jetzt so eine Verbindung mit dem Wohnmobil, mit Bertha.
3: Also würden wir wieder machen, ne?
2: Auf jeden Fall, sofort.
0: Ja. Halten wir mal fest, Fazit, es war hervorragend. Die beiden hatten ganz großen Spaß. Und wer weiß, na, vielleicht wiederholen wir das wirklich mal irgendwann mit den beiden, ne?
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1: Ich bin Tine Klimach. Kanzler Friedrich Merz bildet sein Kabinett um, weil Thorsten Frey neuer Fraktionschef der Union werden soll. Das läuft aber alles andere als glatt. Jetzt hat sich Frey dazu geäußert.
2: Das Ganze sei einfach Pech gewesen, sagte Frey in Stuttgart. Das gäbe es auch in der Spitzenpolitik. Es geht um die Hängepartie bei der Besetzung des Verkehrsministeriums. Minister Schnieder hatte einigen Abgeordneten schon mitgeteilt, dass er entlassen wird. Als der Kanzler dann vor die Presse trat, passierte das aber nicht, weil der vorgesehene Nachfolger Günzler kurzfristig abgesagt hatte. Wie es nun weitergeht, ist offen. Klar ist aber, neue Kanzleramtschefin wird Gesundheitsministerin Warken und ihren Job soll CDU-Generalsekretär Linnemann übernehmen. Aus Berlin Thomas Brockt.
1: US-Präsident Trump hat der Europäischen Union nach der Milliardenstrafe gegen Google mit neuen Zöllen gedroht. Auf seiner Plattform Truth Social kündigte er zunächst eine Untersuchung gegen die EU an. Diese solle klären, ob amerikanische Unternehmen benachteiligt würden. Anschließend könne ein erheblicher Zoll auf EU-Importe folgen. Die EU-Kommission hatte Google zuvor wegen Wettbewerbsverstößen zu einer Strafe von 890 Millionen Euro verurteilt. Schwere Waldbrände halten Frankreich und Spanien weiter in Atem. Während bei Madrid und in einer anderen spanischen Region der Notstand ausgerufen wurde, mussten an der französischen Atlantikküste 10.000 weitere Touristen vorsorglich ihre Urlaubsquartiere räumen. In beiden Ländern sprechen die Behörden von ungünstigen Wetterbedingungen, die die Löscharbeiten erschweren. Zum Sport. Jürgen Klopp ist neuer Bundestrainer der Fußballnationalmannschaft. Der 59-Jährige tritt die Nachfolge des bei der WM gescheiterten Julian Nagelsmann an. Es sei ein sehr, sehr besonderer Tag für ihn, sagte Klopp bei seiner Vorstellung in Frankfurt.
3: Jürgen Klopp will beim DFB jeden Stein umdrehen und das dürfte ungemütlich werden für den Verband. Aber Klopp will langfristigen Erfolg, darum will er auch einige Strukturen verändern. In den kommenden Tagen und Wochen werde er viele Spieler anrufen und treffen. Beim Supercup zwischen Bayern und Dortmund wird er dann auf der Tribüne sitzen. Im September bekommt Klopp dann gleich seine ersten 4 Spiele am Stück in der Nations League. Zwar verspricht er keine schnellen Erfolge, dennoch wollen die Fans da schon Fortschritte sehen. Thomas Bremser, Redaktion.
1: Der DFB hat Jürgen Klopp als Bundestrainer bis zur WM 2030 verpflichtet. Außerdem wird Per Mertesacker Geschäftsführer beim Deutschen Fußballbund.
4: Das Düsseldorf-Wetter.
5: Jetzt in der Nacht bleibt es bei uns in Nordrhein-Westfalen entspannt, wenig Wolken, trocken und ruhig. Dazu kühlt es auf 10 bis 15 Grad ab. Der Samstag wird dann sonnig und sommerlich warm. Im Laufe des Nachmittags können ein paar Wolken dichter werden. Meistens bleibt es aber trocken. Dazu kriegen wir morgen maximal 31 Grad.
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6: Hier die aktuelle Verkehrslage. A2 Dortmund-Hannover zwischen Herford-Bad Salzuflen und Herford-Ost. 1 Kilometer Stau, 10 Minuten. Zeitverlust. Weiterhin auf der A44 Dortmund-Kassel zwischen Marsberg und Diemelstadt. 1 Kilometer stockender Verkehr, 5 Minuten Verzögerung. Und zusätzlich auf der A57 Krefeld-Köln zwischen Dormagen und Köln-Worringen. 1 Kilometer zähfließender Verkehr. Wir wünschen allen unterwegs gute Fahrt.
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5: So, jetzt ist es auch endlich offiziell. Jürgen Klopp, der 13. Trainer der deutschen Fußballnationalmannschaft. Gestern um 11 Uhr gab es eine Pressekonferenz auf dem DFB-Campus in Frankfurt. Und da hat er schon einige coole Sachen gesagt, muss man so sagen. Wir schauen in der Stunde mal ein bisschen zurück. Wir haben auch euch mal gefragt, was haltet ihr denn jetzt davon, dass Jürgen Klopp neuer Bundestrainer wird? Ach ja, ich glaube, das wird ganz schön. Laura Nonché jetzt für euch. Ich bin Leo Arrigui. Laura Nonché.

0: Jetzt ist er da und soll nicht weniger machen, als einfach mal den deutschen Fußball zu retten.
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0: Jürgen Klopp wurde gestern in Frankfurt als neuer Bundestrainer vorgestellt, ja, und er hat direkt mit markigen Worten Richtung Medien mal losgelegt.
2: An dem Tag, an dem ihr das nicht mehr wollt, sagt ihr es und ich bin weg. Ohne Abfindung. Wenn ihr morgen sagt, der ist scheiße, bin ich weg. Wenn der DFB sagt, so machen wir nicht weiter, bin ich weg. Wenn ihr euch daneben benehmt und meine Familie nicht in Ruhe lasst, bin ich weg.
0: Tja, das war mal direkt ein ordentliches Statement. Inhaltlich geht es für Jürgen Klopp darum, sich ein genaues Bild von den Strukturen zu machen.
2: Aber man muss sich im deutschen Fußball generell Gedanken machen, spielen wir darum, das nächste Turnier zu gewinnen oder spielen wir darum, das nächste wäre immer cool, aber spielen wir irgendwie dahin zu kommen oder spielen wir wirklich darum, dass wir alles aufs nächste Level stellen, dass wir einem wieder ein logischer Kandidat werden, weil das sind wir nicht mehr.
0: Außerdem hat er für Geduld geworben.
2: Natürlich möchte man die höchsten Ziele erreichen. Wir müssen nur alle uns klar machen, dass wir dafür manchmal ein bisschen Zeit brauchen. Das Witzige an der heutigen Zeit ist, dass man niemand mehr und nichts mehr Zeit gibt, außer sich selber. Ich darf für mich in Anspruch nehmen, dafür brauche ich ein bisschen, dafür brauche ich. Aber da draußen soll alles sofort so funktionieren.
0: So, und er hat natürlich auch die typischen Kloppo-Sprüche gebracht.
2: Der Bundestrainer im Festparkplatz, was du einen hast, habe ich gesehen. Das, während dem bin ich vorbeigefahren, hat der Bundestrainer auch einen. Du hast den noch aus Leverkusen schon. Nee, hab ich einen Parkplatz mit Schild. So, dann habe ich einen Parkplatz. Der wird ab und zu ein Auto draufstehen, das kann ich schon mal sagen. Da fällt mir ein, die Bayern müssen sich keine Gedanken machen, dass ich, weil Aki und ich und Sven Bender jetzt hier sind, wir nur noch Dortmund-Spieler einladen, was auch witzig wäre. Oder weil ich mal bei Red Bull gearbeitet habe, nämlich nur Leipziger.
0: So, das war jetzt mal ein Auszug aus einer wirklich sehr langen Pressekonferenz. Ihr merkt schon, so ein bisschen, ich finde auch, es kommt definitiv frischer Wind rein. Jürgen Klopp hat losgelegt als neuer Bundestrainer mit seinen Co-Trainern. Ja, die sind auch dabei. Ex-Profi Sven Bender mit im Team. Und Per Mertesacker übrigens als neuer Geschäftsführer kommt ab dem Winter auch dazu. Das lese ich also alles sehr gut an. Und ich würde sagen, jetzt lassen wir den neuen Bundestrainer Jürgen Klopp erstmal arbeiten. Wir sind ganz gespannt.
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0: Jetzt in der Nacht bleibt es in Nordrhein-Westfalen ruhig und trocken. Der Himmel ist nur ein bisschen bewölkt. Temperaturen sinken auf 10 bis 15 Grad. Der Samstag bringt dann richtig angenehmes Sommerwetter, viel Sonne, später ein paar dichtere Wolken, dabei weitgehend trocken. Dazu wird es deutlich wärmer mit bis zu 31 Grad.
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2: A2 Dortmund-Hannover zwischen Herford-Bad Salzuflen und Herford-Ost, 1 Kilometer Stau. Und A57 Krefeld-Köln zwischen Dormagen und Köln-Worringen, 1 Kilometer stockender Verkehr. Wir wünschen allen unterwegs gute Fahrt.
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0: Dänischer DJ und Produzent Kato, auch schon in seinen 40ern unterwegs, hat jetzt nochmal einen großen Hit gehabt, den ersten seiner Karriere, mit einem Song, der auch schon über 10 Jahre alt ist. Turn the Lights Off ist Anfang dieses Jahres auf Social Media total viral gegangen. Ja. Eine schöne Nummer. Ich habe es letztens auch im Festzelt gehört, habe ich auch gedacht. Mensch, so weit hat er es geschafft, der Kato. Ich kannte ja die Background-Story und da wurde ich schon ein bisschen emotional im Zelt. So, jetzt für euch. Turn the Lights Off, Kato featuring John. Ich bin Leo Arigi.

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0: So, eins ist, glaube ich, klar. Wir wollen nicht nochmal so eine WM-Tragödie miterleben. Und derjenige, der uns retten soll, der wurde gestern offiziell beim DFB vorgestellt.
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0: Unser Ritter in glänzender Rüstung, Jürgen Klopp. Der neue Bundestrainer, der 13. insgesamt nur. Ich dachte ehrlicherweise, es wäre ein bisschen mehr gewesen. Und wir haben euch mal gefragt, ist er denn der Richtige?
2: Wenn er es nicht schafft, schafft es keiner.
3: Ich finde seine Ausstrahlung schon allein, wenn er am Rand steht, dass er auch den Spielern viele Anweisungen gibt, nicht so viel sitzt zum Beispiel.
4: Schlimmer kann es nicht werden.
5: Die letzten 10 Jahre war ja nix, null.
6: Ja, der steht dafür, Teamgeist zu fördern und so eine Aufbruchstimmung zu erzeugen. Hat immer alle mit eingebunden, hat auch Spieler zu Leistungen gepusht, wo man nicht damit gerechnet hätte, dass sie zu solchen Leistungen fähig sind. Von daher der richtige Mann zur richtigen Zeit.
0: Ja, also kein Wunder, dass Klopp jetzt auch der bestbezahlte Bundestrainer wird. Sein Gehalt soll bei rund 10 Millionen Euro pro Jahr liegen. Schon krass, oder? Also kurz mal zum Vergleich. Joachim Löw hat zuletzt etwa 3 Millionen Euro bekommen. Aber gut, ich meine, vielleicht ist das am Ende auch einfach nur die Inflation.
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1: Ich bin Tine Klimach. Es ist ein ziemlich beispielloser Vorgang. Bundeskanzler Friedrich Merz will seinen Verkehrsminister Patrick Schnieder entlassen, steht aber ohne Nachfolger da. Schnieder bleibt nur deshalb vorerst im Amt. Nicht nur in der Opposition wird von einem Chaos gesprochen.
2: Als Merz am Morgen zu einem Statement kommt, sind an seiner Seite die neue Kanzleramtschefin Warken, der neue Gesundheitsminister Linnemann und der neue Bund-Länder-Koordinator Amthor. Einer aber fehlt, der neue Verkehrsminister. Dabei ist bereits klar, dass Schnieder gehen muss. Das hatte der CDU-Politiker selbst in einer SMS an Abgeordnete mitgeteilt. Der vorgesehene Nachfolger der CDU-Finanzpolitiker Günzler machte in den frühen Morgenstunden aber einen Rückzieher. Aus fachlichen Gründen, wie er sagte, er sei nicht der Richtige für diese Position. Aus Berlin, Dirk Zeitler.
1: VW-Chef Oliver Blume will sein Sparpaket für den Konzern noch in diesem Jahr verabschieden. Diesen Zeitplan nannte Blume im Interview mit der Deutschen Presseagentur. 4 Werke und bis zu 50.000 Stellen zusätzlich stehen auf der Kippe. Außerdem hat VW den nächsten Gewinneinbruch verkündet.
3: Vor allem Betriebsrat, Gewerkschaften und das Land Niedersachsen als Miteigentümer stemmen sich gegen noch mehr Jobabbau. Dass die Werke in Emden, Hannover, Zwickau oder der Tochter Audi in Neckarsulm ganz geschlossen werden, soll verhindert werden. Dass Handlungsbedarf besteht, zeigen erneut die Zahlen. Im zweiten Quartal ist der Konzerngewinn weiter um mehr als 30% auf 1,5 Milliarden Euro eingebrochen. Gegensteuern will VW-Chef Blume so: Verwaltung schrumpfen, Kapazitäten in den Werken abbauen, weniger Modelle anbieten. Jan-Henner Reitze, Nachrichtenredaktion.
1: TikTok gefährdet Kinder und Jugendliche nach vorläufigen Ermittlungsergebnissen der EU-Kommission durch zu niedrige Schutzstandards. Die Brüsseler Behörde kritisiert unter anderem, dass Fremde die öffentlichen Benutzerkonten von Minderjährigen sehen und die jungen Nutzer auch mit missbräuchlichen Absichten kontaktieren können. Die WHO ruft wegen mehrerer Erkrankungen an West-Nil-Fieber in Südeuropa zu verstärkter Wachsamkeit auf. Besonders in Griechenland und Italien ist die Zahl der Erkrankungen in den vergangenen Wochen gestiegen. In Griechenland wurden seit Jahresbeginn 21 Fälle bestätigt, in Italien ebenso viele. Das Virus wird durch Mücken übertragen. Die WHO rät deshalb, sich vor Mückenstichen zu schützen und bei hohem Fieber nach einem Mückenstich sofort ärztliche Hilfe zu suchen.
0: Das Düsseldorf-Wetter.
4: In dieser Nacht passiert wettertechnisch erstmal wenig. Es bleibt trocken, teils klar und angenehm ruhig. Tiefstwerte liegen zwischen 10 und 15 Grad. Am Samstag gibt es dann meist freundliches Sommerwetter mit viel Sonne und nur zeitweise mehr Wolken. Regen ist kaum ein Thema. Temperaturen steigen auf 27 bis 31 Grad.
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